Siren, Track von Laura Misch aus ihrem neuen Album Lithic. Sehr atmosphärisch, tolles Ambient-Pop-Album, aus dem wir noch einen Titel hören. Laura Misch jetzt mit Spiral bei The Good.

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1: 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Neuer Titel von God Street Park und Matt Maltese. Damit switchen wir zu 90er Boom-Bap-Sound, den uns ganz aktuell der Berliner Produzent The Intern kredenzt. Yellow Caps heißt sein neues Album, ist seit kurzem draußen und wir checken jetzt drei Tracks daraus. Jazzy Vibes von The Intern, Word is Born, der erste Titel, danach New York State of Blind und zu guter Letzt Our Time is Now. Hier bei The Good Nights auf Byte FM.

Our Time Is Now, Musik von The Intern mit Support von Ready und Color. Und die Soul- und Funk-Konnoisseure unter euch haben die Referenz sicher erkannt.

Roy Ayers Ubiquity mit einer Sequenz aus dem Klassiker We Live in Brooklyn, Baby. Und den hören wir jetzt in voller Länge, einfach weil es so ein guter Song ist.

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2: Vizekanzler, warum folgst du mir auf Insta? Halt mal lieber ein bisschen Abstand. Absilon will sich von niemandem vereinnahmen lassen. Keiner von euch, sehr starker Track, sein Album Glanz Null dazu erscheint Ende Juli. Ihr hört Good Nights auf Byte FM, jetzt mit wuchtigen Slow-Electro-Beats von Digitalism. Das Hamburger Duo ist wieder am Start. Wir hören Sirens und danach noch den Track Space Invaders.

Sehr spannende Mischung aus Elektropop und Ambient-Elementen. Das war Make Sense von Sophia Ali. Die norwegische Musikerin releaste gerade ihre erste EP Absence mit insgesamt 5 Tracks. Mir gefällt daran vor allem das Reduzierte und der Raum für die einzelnen Elemente. Und das hier ist der Berliner Produzent Philipp Johann Timm mit Musik aus seinem neuen Album The Red Door. Wir hören die Tracks Markoa und Rea hier bei The Good Nights.

Rea, Musik von Philipp Johann Timm. Das Album The Red Door scheint auf Monkey Town. Und zum Ende hier bei The Good Nights noch ein paar Klänge aus der Compilation Sowas von Egal Nummer 3, die sich mit Synthwave der Zeit zwischen 1981 und 1986 befasst, also der Zeit der NDW. Allerdings haben die Macher tief im Untergrund gegraben und Songs kuratiert, die nur in Kleinstauflagen oder nur auf Tapes veröffentlicht wurden seinerzeit. Kann euch hiermit auch sehr die ersten beiden Teile empfehlen, wenn ihr da tiefer eintauchen wollt. Aus der Ausgabe Nummer 3 von Sowas von Egal hören wir jetzt Bergtraum mit Almenrausch und Isolierband mit Kontrolle. Das war The Good Nights. Gleich noch gute Unterhaltung im weiteren Programm hier auf Byte FM. Ich bin Sebastian Hampf. Macht's gut und tschüss.

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0: 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Es ist 3 Uhr.
2: Ihr hört 60 Minutes, Byte FM. Freut mich, dass ihr dabei seid. Ich bin Markus Schaper.

Embodiment of Denial, das ist das zweite Album von Cozy Müller. Davon habe ich euch gerade den Titeltrack vorgespielt. Cozy Müller, die lebt in Berlin. Bevor sie ihr Solo-Projekt gestartet hat, ist sie unter anderem Teil des Synthie-Punk-Elektro-Duos Das gewesen. Geboren und aufgewachsen ist Cozy Müller in Griechenland, begleitet von traditioneller griechischer Musik und 90er Radiopop. Und als sie 11 Jahre ist, da kommt das Internet ins Elternhaus und damit eröffnet sich ihr eine neue musikalische Welt, in der David Bowie, Lou Reed, Kraftwerk, Duff und Punk für sie eine große Rolle spielen. Cozy Müller 2026, sie liebt es, Sounds zu kombinieren, liebt Punk, Rock'n'Roll, Synthesizer und Drum Machines und kreiert einen wilden, catchy Sound, verwurzelt in 80er, in IBM, in Punk, Elektro und Experiment. Nächster Track, Neue Ungemütlichkeit. Cozy Müller, bitteschön.

So wie du bist, ein Track vom neuen Album des Projekts Girl. Robert Girl gründet 1978 mit Gabi Delgado das stilprägende Duo Duff. Sylvie Marx ist viele Jahre Resident DJ im Frankfurter Dorian Gray, released auf B-Pitch Control und International Gigolo. Seit 6 Jahren arbeiten die beiden zusammen, Marx und Girl. Dark Silver Moonlight ist das neue Album. Girl und Marx, die schaffen eine intensive Klangwelt in einer bekannten Umgebung aus Elektro, EBM und Punk. Dazu die minimalistisch repetitiven kurzen Texte. Und so gelingt Girl ein atmosphärisches Album mit wuchtigen und auch mal zurückgenommenen Stücken. Nächster Track von Girl, er heißt Falscher Ton. Bitteschön. Musik.

Carlo Vincent Metzger alias Carlo Carajo aus dem Berliner Nachtleben mit dem Track Weltschmerz von seinem neuen Album, das heißt Der letzte Ritt durchs Nadelöhr, seinem dritten Album. Auch Carlo Carajo bewegt sich so in der Spur von NDW, New Wave, Synthie-Pop und Post-Punk, auch mal Dub, lässt sich aber dabei viel, viel Raum, seinen Tracks Melodien und verspielte Klänge mitzugeben, in denen dann seine wortspielerischen, bissigen und skurrilen Texte gut aufgehoben sind. Der letzte Ritt durchs Nadelöhr, so heißt sein neues Album. Erstes Stück darauf, das heißt, der erste Ritt durchs Nadelöhr kommt jetzt.

Die Band Attwanger aus Österreich waren das. Die gibt es seit 36 Jahren. Für ihren Sound ist mal der Begriff Slangpunk erfunden worden. Mundart, die traditionelle Ziehharmonika ist elektrisch verstärkt. Wilde Texte, Anarchie, Avantgarde und rougher Groove. Attwanger zeigen, dass Mundart und Ziehharmonika nicht automatisch in volkstümlicher Gemütlichkeit wegdämmern muss. Attwanger, die gehen ab, Leute. Den Namen Attwanger hat die Band mal so beschrieben. Attwanger heißt im Dialekt denken, heißt den Schädel in den Most tunken. Das ist schon mal ein sehr, sehr schönes Bild, finde ich. Voss ist das 10. Attwanger-Album. Elektrifizierte Ziehquetsche, Schlagzeug, Elektronik, Drum- und Sequencer-Beats und ab geht die wilde Fahrt. Müsst ihr euch vielleicht ein bisschen drauf einlassen? Ab bis dann? Aber es lohnt sich. Das Stück Du und I habe ich euch eben gespielt. Natürlich kommt jetzt noch eins hinterher. Handyhänger, hier sind Attwanger, bitteschön. Musik.

Seit 20 Jahren sind sie im Kofferraum unterwegs. The Toten Crackhuren im Kofferraum. Ihr neues, fünftes Album hat den Titel Love, Hate und Engel Energie. Feministischer Elektropop-Punk im Spiel mit Cheerleader, Lieblichkeit und Riot Girls Attacke. Mach dir keine Sorgen, mach dir Nudel. Den Song vom neuen Album, den habt ihr gerade gehört, inklusive Tex-Mex-Gitarre. Liebe, Wut, Freundinnenschaft, Herzschmerz, toxische Datingphasen, all sowas, das sind einige der Themen, mit denen sich die Crackhuren herumschlagen. Im nächsten Song klauen sich The Toten Crackhuren im Kofferraum ein Stück aus Mozarts Oper Die Zauberflöte, nämlich die Aria, die Königin der Nacht. Bitteschön.

Zu den vier Songs auf ihrer letzten EP Is This All There Is hat sich Anna Calavi vier Gäste dazu geholt. Hier für God's Lonely Man ist es unverwechselbar Iggy Pop gerade gewesen. Ihr hört 60 Minutes, Byte FM, Grenzkontrolle. Der Postpunk-Vierer aus Köln hat die frische Piraten-EP am Start. Mit dem Titel der EP Piraten bekennen sich Grenzkontrolle zu einer Kölner Widerstandsgruppe während der NS-Zeit, den Edelweiß-Piraten. Junge Menschen, die sich aktiv gegen das Regime gestellt hatten und dafür hingerichtet wurden. Ein Song auf der EP ist dieser hier, Neumarkt. Und der ist natürlich diesem Kölner Hotspot gewidmet. Hier sind Grenzkontrolle.

der Track Verlogen von Cozy Müller. Iggy Pop, den haben wir vor ein paar Minuten in Anna Calvis Song gehört, ist Fan von Cozy Müller. Jetzt nochmal ein Stück von Girl. Wir brechen aus.

Carlo Carajo, der meldet sich auf den letzten Rillen dieser 60 Minutes auch nochmal zurück mit dem Stück Optionen von seinem Album Der letzte Ritt durchs Nadelöhr. Der steht uns jetzt quasi auch bevor. Wir schlüpfen langsam raus aus dieser 60 Minutes. 60 Minutes hört ihr immer am Samstag, 19 Uhr bei FM. Gibt natürlich noch was. Zunächst von Robin. Von ihrem 9. Album gibt es den Titeltrack Sexistential und dann noch der Hidden Track. Leute, macht's gut mit guter Musik, die gibt's hier bei Byte FM. Ich bin Markus Schaper, wir hören uns. 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
1: 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Es ist 4 Uhr.
2: Mit Martin. Ach schön, schön, dass ihr dabei seid. Schön, dass es eine neue Ausgabe von Elektro Royal gibt. Und schön, dass es was Neues von DJ Kotze gibt. So kann diese Show würdevoll beginnen.

Ach, in was hat er sich denn da wieder verloren, der gute Hamburger DJ und Produzent? DJ Kosi alias Stefan Kuzala alias Kotze. Spiralen heißt dieser Track, ganz neu veröffentlicht auf seinem eigenen Label Pampa Records. Ich find's grandios, wie so oft. Herzlich willkommen nochmal zu Elektro Royal, 2 Stunden lang elektronische Tanzmusik. Damit ist eigentlich auch schon fast alles gesagt. Außer noch vielleicht in diesen 2 Stunden, wenn wir ausnahmslos gute Musik hören. Das ist das Konzept dieser Sendung. Und das bringt uns zu Hartberg und dem Track Between the Waves. Das ist ein Remix, aber ja, muss uns nicht weiter kümmern.

Between the Waves, also zwischen den Wellen, Hartberg, hier bei Elektro Royal auf Byte FM. Ich habe vor einiger Zeit mal einen Track von Low Topic gespielt. Cirandero hieß der. Da wurde irgendwie das sogenannte Kreissingen, was auch immer das ist, gefeiert oder musikalisch nochmal abgebildet. Und von Low Topic gibt's die ganze Zeit noch einen zweiten Track, den ich gerne spielen wollte. Und der jetzt, und das liegt, glaube ich, daran, dass wir die Show mit DJ Cozy angefangen haben, der jetzt ganz gut reinpasst. Das fällt mir dann irgendwie leichter, mich so von bestimmten Soundvorstellungen zu lösen. Und ich kann einfach sagen, ja, ich finde den gut, den Track, und hoffe natürlich, dass ihr den auch gut findet, dass der so ein bisschen ethno elektromäßig angehaucht ist mir dabei egal. Low Topic mit Rosa.

Randalls and Mortimer mit ihrem Sermon 3, Sermon 3, heftige Sounds, die, glaube ich, am Remixer liegen an David Carretta, der ab und zu ja mal aus der Versenkung auftaucht und dann wieder so wie früher von vor 20 Jahren oder wann das war, als er seine Hochzeit hatte, so klingt, bilde ich mir zumindest ein. KI, AI, absoluter Mist, wenn er mich fragt, sowohl was die Verwendung als Musikproduktionstool angeht, als auch als Internet-Informationsmöglichkeit. Wer der KI glaubt, der ist ja selber schuld. Wie komme ich da überhaupt drauf? Hab gerade was gegoogelt und dann wird so, dann formuliert die KI, die man ja in der Google-Zusammenfassung sofort ungefragt bekommt, die formuliert dann so, der Sound wird als deep und tiefschichtig beschrieben. Was soll ich sagen? Ja, wird beschrieben, das klingt so neutral, aber so beschreiben die Macher ihren Sound dann selbst. Und da kommst du ja nicht weit, ne? Denkst, hast eine neutrale Formulierung gefunden, hast ein neutrales Urteil, aber nein, es steckt doch irgendwas Verfremdendes, Verzerrendes dahinter. Na gut, erzähle ich euch nichts Neues, wisst ihr ja vielleicht alles selbst. Und trotzdem benutzt wahrscheinlich der ein oder andere von uns öfter mal KI. Ich würde sagen, öfter als uns gut tut. Bisschen Nachdenken hat noch niemandem geschadet. Aber hey, wer bin ich schon, anderen Leuten Vorschriften zu machen? Apropos Internetsuche, folgende Track, der stößt da eventuell so ein bisschen auf Probleme. Nicht, weil er komisch heißt, der heißt nämlich Awareness Rising. Nee, weil er von einem Projekt namens Pornbugs und Frink stammt. Und Pornbugs, naja, kann man sich ja vorstellen, auf was für Links man da gestoßen werden soll. Aber der Track, ich finde den ganz gut, hat einen ganz guten Swing. Awareness Rising.

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Awareness Rising von Pornbugs und Frink hier bei Elektroyal auf BYTE.FM. Wir sind gerade erst eine halbe Stunde in der Show drin und schon jetzt gibt es den Elektro-Royal-Klassiker. Die Idee dahinter ist ja immer eine schöne, nämlich nochmal so ein bisschen zurückgehen in der Zeit, in der Geschichte der elektronischen Musik, vor allem der elektronischen Clubmusik. Ist ja inzwischen eine lange Geschichte, auf die wir da zurückblicken können. Und der Track, der uns heute hoffentlich erfreuen wird, ist 35 Jahre alt. Anfang der 90er veröffentlicht worden. Ein Track des niederländischen Techno-Projekts Quadrophonia. Dieser Track, er hat es in sich. Doch, muss man so sagen, er heißt genauso wie das Projekt, nämlich Quadrophonia. Die Besonderheit an diesem 1991 veröffentlichten Track, der vor allem in der Maxi-Version richtig, richtig gut war, aber auch auf dem Album Cosmic Jam von Quadrophonia eigentlich eine ganz gute Version davon zu finden ist. Dieser Track hat eine Besonderheit, da blieb es nämlich so. Es gibt so bliebende Sounds und Bleeps und Klicks und sowas aus Sheffield, aus Leeds und Sheffield, damals sowieso eine große Sache. Aber diese Bleeps, die waren gesampelt aus einem Track des Yellow Magic Orchestra, dieses legendären Elektronikprojekts aus Japan, das so eine ähnliche, so, oder so einen ähnlichen Ruf in Japan oder überhaupt in Asien genossen hat, wie Kraftwerk bei uns in Deutschland oder Europa. Gut, das ist da also gesampelt. Alles weitere erzählt der Track, glaube ich, selbst. Hier ist Quadrophonia mit Quadrophonia. Klassiker.

aus dem Jahr 91 und ich glaube, ich habe gerade gesagt, vom niederländischen Projekt Quadrophonia, aber gerade nochmal nachgelesen, ein niederländisch-belgisches Duo war das, zwei Leute, die sich da zusammengetan haben, der eine offensichtlich Niederländer, der andere Belgier, nur ein Album veröffentlicht, Cosmic Jam 1991. Und eben eine Reihe von Maxis und man muss ganz ehrlich sagen, dieses Album, ich würde behaupten, braucht kein Mensch. Da sind vielleicht zwei, drei Tracks drauf, die ganz gut sind. Unter anderem dieser Quadrophonia-Track. Ich habe auch die Maxi und sie ist ziemlich abgenudelt, weil ich die einfach so unglaublich oft damals gespielt habe. Damals, ja, gestern könnte man sagen, vor 35 Jahren, ich kann es selbst kaum glauben. Ja, das ist vielleicht das Manko dieses Elektro-Klassikers, dieses Elektro-Royal-Klassikers, das es mich immer wieder daran erinnert, dass ich jetzt auch nicht mehr der Jüngste bin. Andererseits, habe gerade ein interessantes Buch gelesen von Christiane Rösinger, The Joy of Aging. Ich bin eigentlich überhaupt kein Christiane Rösinger-Fan, aber muss sagen, wie sie da das Altern auf den Punkt bringt und vor allem, wie sie sich darüber beklagt, dass alte Leute sowas wie Subkultur nicht mehr haben oder keiner Subkultur angehören wollen oder vielleicht gar nicht mehr den Drive haben, eine Subkultur zu begründen, das hat mich nachdenklich gemacht. Es wäre doch so schön, als alter Mensch, na gut, ein bisschen habe ich ja noch, aber so als alter Mensch irgendwie eine neue Subkultur zu gründen. Wie könnte die heißen? Ich muss mir mal darüber Gedanken machen. Aber ist hier bei Elektro Royal vielleicht auch ein bisschen fehl am Platze. So richtig Elektro ist das ja nicht, was Christiane Rösinger so macht. Auch nicht das, was sie früher mit ihrer Band, den Lassie Singers, so gemacht hat. Okay, bevor ich mich weiter um Kopf und Kragen rede, lass uns weiter gute elektronische Musik hören, oder?

Ziemlich neuer Track von Extrawelt hier bei Elektro Royal auf Byte FM. Moonstar. Vielleicht noch ein bisschen was Darkes hier bei uns. Darken Elektro, Darkwave-mäßiges. Ich meine, das Wave und Gothic Treffen in Leipzig, das haben wir ja gut überstanden. Ich war nicht da, aber ich habe Bilder gesehen. Muss sagen, ist nicht schlimm, dass ich nicht da war. Im viktorianische Frühstück im Clara Zetkin Park. Ist jetzt ja auch nicht mehr so wie früher, dass da das blühende Leben unterwegs ist und in der Vergangenheit schwelgt, sondern auch die sind älter geworden. Ja, haben Spaß dabei. Auch da gilt also die Devise Joy of Aging. Ich mache mich darüber auch gar nicht lustig. Es ist nur manchmal so ein bisschen, tja, wie soll ich sagen, es gibt ja diesen Sänger der ziemlich bekannten Neo-Rockabilly-Band Stray Cats, Brian Setzer. Und der hat mal schon vor Jahrzehnten in einem Interview gesagt, I can't picture a punk getting old. Er kann sich einfach nicht vorstellen, wie alte Punks aussehen oder dass Punks altern. Ich glaube, das hat er damals in den 80ern gesagt in so einem Video. Und tja, was soll ich sagen? Wir wissen inzwischen, wie alternde Punks oder ältere Punks aussehen. Wir wissen auch, wie ältere Leute aus der Gothic-Szene aussehen. Ist auch alles völlig in Ordnung. Aber verliert im Alter dann vielleicht doch ein bisschen an Glanz. Deshalb, um nochmal dieses Bild von Christiane Rösinger zu bedienen, eine Subkultur im Alter ist dann vielleicht nicht die Subkultur, der man schon als junger Mensch angehangen hat. Vielleicht, ja. Aber andererseits, wenn es einem noch Spaß macht, natürlich. Gut. Also, wir hören ein bisschen was Darkes, und zwar von Leona Jaschewska, I Need Another Excuse.

0: trage ich schon ganz lange mit mir rum, diesen Track. Und ich weiß gar nicht, warum. Warum ich den nicht sofort gespielt habe. Weil so jetzt hier, ich finde ihn super. Aber hat vielleicht auch immer ein bisschen was mit sich selbst zu tun. Wenn, in welcher Stimmung man gerade so ist. Ne? Ich bin gerade in guter Stimmung. Aber eigentlich bin ich immer in guter oder meistens in guter Stimmung. Aber heute passt er vielleicht besonders gut. Er heißt Grande Sable, dieser Track, und stammt von, tja, und jetzt wird es so ein bisschen schwierig, ich weiß nicht, wie man diese römische Ziffernfolge ausspricht, DCLV111OFC. Und zumindest diese ersten Buchstaben da, ja, das sind ja die römischen Zahlen, ne? Warte mal, kriege ich das zusammen? 500, 600? 600 DCL, 650, 655, 658 müsste das heißen, laut meinen Informationen aus dem Lateinstudium. Ich habe immer ins kleine Latinum, damals gab es noch das kleine und das große Latinum, mittlerweile gibt es ja nur noch eins, ne? Also ich glaube, dass ich es zusammenbekommen habe. Was das OFC heißt, weiß ich nicht. Grain de Sable kann ich auch nichts mit anfangen. Ich weiß aber, dass wir schon in der zweiten Stunde hier drin sind.
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0: Dann also nochmal herzlich willkommen, alle, die sich jetzt erst hier dazuschalten. Ihr habt schon einiges verpasst, aber, und das ist vielleicht auch die gute Nachricht für alle, die schon dabei sind, in dieser zweiten Stunde von Elektroreal wird noch eine Schippe raufgepackt. Doch, verspreche ich, habe hier noch viele gute Tracks, intensive Tracks, energiereiche Tracks, neue Tracks, noch unveröffentlichte Tracks, unter anderem aus Detroit. Unter anderem von Rex the Dog, unter anderem von Brutalismus 3000 und noch viel weirdes Zeug, was hier in dieser knappen Stunde uns erfreuen wird. Also mich auf jeden Fall. Wir fangen mal an mit einem Track von Barut, ganz, ganz neu.

Früher, da sind Messerschleifer durch die Gegend gezogen. Nicht nur bei uns in Deutschland, sondern auch in Spanien. Und wie hat man die da genannt? El Afilador, der Messerschleifer. Ich weiß nicht, ob die immer noch unterwegs sind. Scheint mir doch eine Kulturtechnik aus einer anderen Zeit zu sein. Heutzutage entweder schleift man sich selber, ne, wenn man so einen Messerschleifer zu Hause hat. Oder wir leben ja in einer Wegwerfgesellschaft, man kauft sich halt einfach ein neues Messer. Aber El Afilador, der Messerschleifer, hat diesem Track hier von Barut seinen Namen gegeben. El Afilador. Gibt allerdings auch eine Likörmarke. Und allein schon daran, dass ich diese beiden Wahlmöglichkeiten hier präsentiere, Messerschleifer und Likör, könnt ihr erahnen, wo ich meine Informationen her habe. Bestimmt nicht aus mir selbst, ne? Ach ja, Brutalismus 3000, interessantes Projekt eigentlich, ne? Und auch in welche Richtung das so geht. Die haben sich jetzt mit Boys Noize zusammengetan für einen neuen Track. Es geht aber gewohnt schnell und brachial zur Sache. Und weil wir gerade bei den Messern waren, es gibt ja den schönen Spruch, never bring a knife to a gunfight, der nur so halb wahr ist, weil mit dem Messer kann man manchmal auch ganz schön schnell irgendwelche verheerenden Folgen anrichten. Aber weil wir da gerade sind, hier ein Track von Brutalismus 3000 zusammen mit Boys Noize. I bring my gun to the function. Ich würde sagen, ich feuere meine Pistole ab. Das ist meine Übersetzung für diesen brachialen Track.

Lustig, in diesem Track von Belkina, Pyjama Party heißt der, auch ein guter Titel natürlich. In diesem Track von Belkina, da ist so eine Sequenz drin, erinnert mich so ein bisschen, weiß nicht, Dr. Dre und Snoop Dogg, irgendwas vom Westküsten-Funk. So eine kleine Melodieabfolge. Hoffe, die ist nicht geklaut. Sowas wollen wir doch nicht. Wir wollen auch originell sein. Pyjama-Party. Warte mal auf einer Pyjama-Party. Ich war einmal in meinem Leben auf einer Pyjama-Party. Muss sagen, es war eine extrem entspannte Veranstaltung, so kann man, glaube ich, sagen. Ist natürlich schon ein paar Jahrzehnte her. Sowas macht man normalerweise ja im Teenager-Alter. Und das war aber damals in so einer Zeit, waren schon ein bisschen ältere Teenager, so zwischen 16 und 18. Und damals, da war das ja, ich weiß nicht, wie das heute ist, da wurde damals schon ganz schön viel getrunken. Und normalerweise gab es bei solchen Feiern, wo ich war, so Partys, ziemlich oft irgendwelche Zusammenstöße zwischen alkoholisierten, meist oder fast immer männlichen Jugendlichen, aber nicht bei der Pyjama-Party. Das wollte sich, glaube ich, niemand geben, da unter Umständen in so einer Klopperei die Hosen runtergezogen zu bekommen. So ein Pyjama unbedingt, ja, ein friedensstiftendes Ding. Da müsste man eigentlich eher dem Pyjama den Friedensnobelpreis geben als so einem Menschen wie Donald Trump. Aber der kriegt ihn ja auch nicht. Ja. Ihr hört Elektro-Royal, das ist übrigens keine Polit-Sendung, ist auch keine wahre Teenager-Sendung, auch wenn ich das vielleicht gerne hätte. Aber hier ist ja auch definitiv Stoff für Ältere unter uns zu finden. Ne? Der Track, den wir jetzt hören, der ist gerade wieder veröffentlicht worden, neu gemastert. Und zwar ist das Musik von Carl Taylor. Ich glaube, es ist schon 15 Jahre her oder so, dass dessen wirklich gutes Album mal veröffentlicht wurde. Und das ist jetzt noch einmal geremixed worden. Wir hören mal zwei Tracks daraus. Der erste heißt Edge of Forever. Ist echt guter Techno.

habe ich wieder gelogen. Es ist keine 15 Jahre her, dass das zweite Album von Carl Taylor veröffentlicht wurde. True Faith heißt es übrigens, sondern erst 14. Aber jetzt nochmal in der geremasterten Version. Ist übrigens noch nicht draußen. Ende Juni kommt es erst, diese geremasterte Version. Ist immer so ein bisschen komisch, ne? Dann sich eventuell Musik zu kaufen, die schon ein bisschen älter ist. Weil eigentlich möchte man ja so ganz am Puls der Zeit sein, aber das ist zeitlose Musik. Auch in diesem zweiten Track hier von Carl Taylor, von eben diesem True Faith Album. Auch das die geremasterte Version. Orbit heißt dieser Track.

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1: Interessant, an was man sich alles so erinnert. Ich wusste, dass ich diesen Track oder dieses Sample da drin, dass mir dieses Stück hier von Rex the Dog namens Far Out irgendwie bekannt vorkommt. Und da muss man mal so ein bisschen recherchieren und stellt fest, ja, es ist eine Neuinterpretation eines Tracks aus dem Jahr 1991. Ich meine, Rex the Dog ist jetzt auch nicht mehr 20, aber der ist auch noch keine 60. Also, wie kommt der auf diesen Track? Ja, der war damals relativ bekannt oder zumindest zu Anfang der 90er, so in diesem Rave, Breakbeat, Hardcore, Continuum. Da ging der so durch die, machte der die Runde, ein Track von Danny Breaks unter seinem Pseudonym Sons of the Loop the Loop Era. Und auch der hieß damals Far Out. Hatte so ein Rave-Ibiza-Piano drin und wäre eigentlich wunderbar, um hier mal als Klassiker, als Elektro, ja, Klassiker aufzutauchen. Aber erstens haben wir den ja schon abgefrühstückt in der ersten Stunde und zweitens, ja, versuche ich mal im Hinterkopf zu behalten und mache ich dann einfach zu einem späteren Zeitpunkt, wenn ich es nicht vergesse. Das ist ein ganz neuer Track übrigens von Rex the Dog, also mal davon abgesehen, dass er da einen alten Track einfach neu interpretiert hat oder den nachgespielt hat, aber es ist trotzdem ein ganz neuer Track, erschienen auf dem Kompakt-Label. Und weil ich eine Zeit lang mal so unglaublich großer Rex the Dog-Fan war, das war zu der Zeit, als noch überhaupt nicht klar war, wer hinter diesem Projekt steht, da gab es einfach nur dieses Pseudonym Rex the Dog, hören wir noch mehr von Rex the Dog. Immer wieder schön sein Remix des Depeche Mode Klassikers Photographic.

Folge eine Art Hassliebe zu Depeche Mode. Ich komme nicht von ihnen los. Waren eine der ersten Bands, die ich für mich entdeckt hatte. Die ersten drei Alben finde ich irgendwie immer noch gut. Was danach kam, hat mich alles nicht mehr interessiert. Ich empfand es fast als Verrat an der Sache, auch wenn man natürlich ernsthaft sagen muss, für Depeche Mode ging es dann ja erst so richtig los. Eigentlich mit Album Nummer 4. Oder war es sogar vielleicht Album Nummer 5? Ja, irgendwie sowas, ne, wo sie ihren Sound nochmal verändert haben und zur Stadionband mutierten. Für mich ist es eine Teenie-Band meiner Teenager-Tage gewesen. Und ja, Hassliebe, voll. Ich sehe, dass Dave und Martin, wie man ja so schön sagt, weiter vor sich hin altern und sehe natürlich auch in deren Gesichtern, wie mein Gesicht weiter altert. Gefällt mir vielleicht gar nicht so gut, ja. Ich mag das eh nicht, Bands von früher, die mal in ihren Teenager-Tagen so richtig gerockt haben oder vielleicht auch einfach nur energisch irgendwo zugange waren, dann als alte Männer, ältere Frauen so zu sehen. Irgendwas löst es in mir aus. Macht mir dann nicht mehr so einen Spaß. Aber ich sag das hier nur so und das ist kein allgemein meingültiges Urteil. Muss ich nicht für verurteilt werden. Ich streue das so in die Gegend. Kann sich jeder vielleicht kurz selbst überprüfen, wie es damit hält. Ich spiele nicht noch was von Depeche Mode. Nee. Aber es gibt jetzt doch noch einen Track von Rex the Dog. Habe ich irgendwie Lust drauf. Let's face it, eigentlich kann ich in dieser Sendung ja machen, was ich möchte. Ne? Das hier ist jetzt eigentlich wirklich mein absoluter Lieblingstrack von Rex the Dog. I Look Into Midair. Ich weiß nicht, was da dran ist. Der ist auch ein bisschen cheesy, ein bisschen billig, aber irgendwie in der Melodie, da finde ich mich wieder.

3 Tracks von Rex the Dog gespielt, beziehungsweise 2 von ihm und einen seiner Remixe. Und fast ist die Sendung schon wieder vorbei. Wie kann das denn sein? Guck hier auf die Uhr, wir haben nur noch knapp 10 Minuten. Und so hatte ich mir das alles nicht vorgestellt. Hier sind noch 400 Songs, die ich eigentlich spielen möchte. Die müssen dann nächste Woche ran. 2 schaffe ich vielleicht noch, ne? Der eine, der stammt aus Detroit, hab's vorhin schon angekündigt. Es gibt eigentlich vor allem immer 2 Künstler, die in Zusammenhang mit Detroit hier gespielt werden. Der eine ist DJ Godfather, aber ich weiß nicht, der muss krank sein, ihm muss irgendwas passiert sein. Es gibt seit 2 Wochen nichts Neues von ihm. Der andere, Detroit's Filthiest. Ja, der hat mal wieder was Neues rausgeworfen. Einen kurzen Track namens Love to Love. Gefällt mir gut.

Leichte Retro-Sounds auch drin. Hier Detroit's Filthiest mit Love to Love You, habe ich gerade unterschlagen. Ein You ist da am Ende noch. Apropos Ende, diese Show ist so gut wie zu Ende. Mein Name ist Martin Böttcher, vielen Dank fürs Zuhören. Nächste Woche hoffentlich mehr von Elektro Royal mit euch. Hier im Programm von Byte FM geht es natürlich hochkarätig weiter, wie immer. Ich habe noch zwei Tracks, zwei kurze hier zum Ende hin. Vielleicht ein bisschen ungewöhnliche. Der eine von Digitalism, der andere von Mine. Ja, damit entlasse ich euch und hoffe, euch damit gnädig zu stimmen, um dann nächste Woche wiederzukommen. Macht's gut, bis dann, ja. Tschüss.

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0: Ich bin Tanja Wagner. Frauen und Männer sollen für gleiche Arbeit das gleiche Gehalt bekommen. Dabei sollen neue EU-Regeln helfen. Aber Deutschland hat die Regeln zur Lohntransparenz bisher nicht umgesetzt und verstößt damit ab morgen gegen EU-Recht. Heute endet die Frist, bis zu der die EU-Staaten Zeit hatten, ihr nationales Recht anzupassen.
1: Bewerber sollen früh die Info bekommen, was das Einstiegsgehalt ist. Wer schon einen Job hat, soll erfahren können, was die Kollegen im Durchschnitt verdienen. Gruppiert nach Geschlecht, also nicht nach einzelnen Menschen. So sollen zum Beispiel Frauen erkennen, wenn Männer mit gleichen Aufgaben mehr verdienen. Und größere Arbeitgeber müssen künftig regelmäßig berichten, wie die Entgeltlücke zwischen Frauen und Männern ist. Die EU-Vorgaben sind damit strenger als das, was in Deutschland bisher gilt. Aus Brüssel an Christine Wenzel.
0: Deutschland, Frankreich und Großbritannien wollen die stockenden Verhandlungen um ein Ende des Ukraine-Kriegs wieder in Gang bringen. Kanzler Merz, Präsident Macron und Premierminister Starmer treffen sich dazu am Abend mit dem ukrainischen Präsidenten Selenskyj in London.
2: Das Angebot von Selenskyj an Putin für neue Gespräche wurde abgeblockt. Stattdessen gehen die Kämpfe mit großen Verlusten auf beiden Seiten weiter. Das könnte die Bereitschaft zu Verhandlungen erhöhen. Die Europäer wollen dann mit am Tisch sitzen. Zuletzt hatte Putin den früheren Bundeskanzler Schröder als europäischen Unterhändler ins Spiel gebracht und sich mit ihm diese Woche im Kreml getroffen. Auf deutscher Seite wird das als Provokation gesehen und nicht ernst genommen. Bevor es aber um mögliche Unterhändler geht, soll die inhaltliche Linie für Verhandlungen geklärt werden. Darum geht es heute bei den Gesprächen. Tine Klimach, Berlin.
0: Der Vorsprung der AfD im Vergleich zur Union ist in einer aktuellen Umfrage erneut größer geworden. Laut Bild steht die Partei bei 29% und damit 8 Punkte vor der Union, die im Vergleich zur Vorwoche leicht verliert. Keine Bewegung registrierten die Meinungsforscher bei den anderen Parteien. Die Werte von SPD, Grünen und Linken bleiben unverändert. FDP und BSW würden mit jeweils 3% den Einzug in den Bundestag verpassen. Die deutsche Fußballnationalmannschaft geht mit einem Erfolgserlebnis in das bevorstehende WM-Turnier. 8 Tage vor einem ersten Spiel gewann das Team von Bundestrainer Nagelsmann bei seiner WM-Generalprobe gegen Co-Gastgeber USA mit 2:1. Zum Wetter, die aktuelle Vorhersage des deutschen Wetterdienstes. Heute ziehen vor allem im Norden viele Wolken durch mit immer wieder Schauern und auch kurzen Gewittern. Richtung Süden wechseln sich Sonne und Wolken ab. Bei Werten um 18 Grad im Nordwesten und bis zu 26 Grad im Südosten. Der Wochenstart eher durchwachsen, anfangs noch oft sonnig und trocken, später von Westen her immer mehr Regenwolken. Auch Gewitter sind möglich. 25 bis 28 Grad.
3: Das waren die Nachrichten.
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Ja, mit Sirenen ging's hier heute in die Sendung und wir feiern eigentlich bisschen was, aber diese Sirenen, die ja versprechen ja Ungutes. Früher gab's bis in die 80er Jahre noch im Kalten Krieg sozusagen immer um 12 Uhr Sirenen, da wurden die immer getestet. Sogar in meinem kleinen Dorf um 12 Uhr wurde Fliegeralarm, Sirenen und all sowas getestet. Aber vielleicht geht's auch ein bisschen in diesem Song, denn dieser Song ist von einer Band, die sie behauptet, die erste Punkband überhaupt gewesen zu sein in Deutschland. Mail waren das. Aus Düsseldorf gegründet wurden sie von Jürgen Engler eben 1976. Später wurde dieser bekannt mit den Krupps. Und dieser Song Sirenen, der kam erstmals 1995 auf der CD Mail heraus. Und das war noch so eine Art Zusammenstellung ihres einzigen Albums Zensur, Zensur aus dem Jahr 1979 und einigen, wie eben gehörten, unveröffentlichten Songs. Jetzt aber wieder zu finden, um beim Feiern zu bleiben, auf einer Compilation, die 50 Jahre Punk feiert. Das in Buchform, 200 Musikerinnen, Musiker, Journalisten, Künstler und sowas ähnliches haben ihre liebsten Deutschpunk-Platten in Texten vorgestellt. Und weil man das gut lesen kann und auch gern hören möchte, gibt es dazu auch noch eine Compilation. Angriff auf Schlaraffenland wird beides heißen, ist beides gerade erschienen. Der Titel Angriff auf Schlaraffenland ist geliehen von Dira Dira. Das Buch erschien gerade über den Ventil Verlag, die Compilation, ja quasi ein hörbares Mixtape über Tapete Records. Da hören wir noch mehr von in dieser Sendung, aber erstmal gehen wir zurück ins Jetzt. Das könnte auch Spuren geben des Punk in Salös Musik und der kommt aus Österreich. Er hat ja gerade im April sein drittes Album veröffentlicht, das heißt Hardcore. Auch ein passender Titel zu unserer Zeit, packt auch die richtigen Themen zu unserer Zeit an. In Wirklichkeit heißt Salö Andreas Binder, kommt aus der Steiermark, aber seit 2019 eben Salö. Und hier der fast niedliche Song Ich streichle Tauben.

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1: Sato Sato war das gewesen von Duff aus Düsseldorf. Und ich habe den ausgewählt, weil er so ähnlich klingt wie Salö. Und Sato ist auch wieder so ein kryptischer Text von Duff. Man weiß immer nie so, was das bedeutet. Es hörte sich wahrscheinlich einfach gut an. Im Netz wird philosophiert über einfach den häufigsten japanischen Nachnamen, Sato. Ob das so ist, sei dahingestellt. Das war zumindest der Opener des zweiten Albums von Deutsch-Amerikanische Freundschaft. Alles ist gut, 1981. Und dieser Bandname Deutsch-Amerikanische Freundschaft ist ja heute auch etwas fragwürdig, kann man sagen. Duff, das war natürlich Gabi Delgado, der verstarb ja leider 2020, und Robert Girl. Und Robert Girl, der macht weiter und der hat gerade eine neue Platte unter Girl veröffentlicht. Also nicht das englische Girl, sondern mit Ö. Und dabei ist auch noch ein Girl, nämlich Sylvie Marx. Die ist seit den 90er Jahren, ich sag mal, im Industrial Techno unterwegs. Das Album unter Girl heißt Dark Silver Moonlight. Man denkt musikalisch schon sehr an Duff aus den frühen 80er Jahren, wenn man das hört. Hier der Song Falscher Ton.

Keine Gnade hieß dieser Song von Isolierband. Und das ist ein weiterer Song vom buchbegleitenden Sampler Angriff auf Schlaraffenland. Ein Deutschpunk-Mixtape, so ist genau der Titel, der Jahre 79 bis 2024. Wie gesagt, das Projekt Isolierband, hier mit dem Song Keine Gnade, erschien im Original auf einer Single 1982. Ist etwas schwierig mit Infos über das Projekt, aber dahinter scheint ein gewisser Bernd Zimmermann zu stecken. Ist für mich bisher nicht weiter aufgefallen, auch die Bands, die er so danach hatte, das kann man ja mal ganz gut nachverfolgen bei Webseiten wie Discogs oder so. Aber dieser Track hier, also die eine Seite der Single, fand ich sehr interessant und kurioserweise die andere Seite dieser einzigen Single von diesem Bernd Zimmermann aka Isolierband, die kommt im Juli auf einer anderen Compilation nochmal heraus. Sowas von Egal wird die heißen, geht schon in den dritten Teil sozusagen und diese Zusammenstellung hat den Untertitel German Synthwave Underground der Jahre 81 bis 86. Also ganz konnte sich der Bernd Zimmermann wohl nicht entscheiden, ob Punk oder ja Synthie-Pop, aber nichtdestotrotz, beide Seiten gefallen mir sehr gut. Hier quasi die andere Seite, die heißt Kontrolle.

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Nochmal ein Teaser von der Compilation Sowas von Egal Teil 3. Das war Bizarre Leidenschaft mit dem Song Geheimnis. Das war quasi ein Nachfolgeprojekt und auch Synthie-Projekt der hannöverschen Band Rotzkotz. 1982 brachten sie unter Bizarre Leidenschaft das Album Geheimnis heraus. Da war dieser Song drauf, war ihr einziges geblieben. Rotzkotz existierten davor, nämlich von 1977 bis 82, war eher so Punk im klassischen Sinne, und danach wollte man wohl zeitgemäß etwas Synthie-Sound kreieren. Schöner Song, wie ich finde. Super, dass der wieder ausgebuddelt wurde für diese Compilation. Und wie es der Zufall so will, ist Rotzkotz auf der anderen Compilation, die ich hier schon vorstellte, Angriff auf Schlaraffenland, vertreten. 1981 erschien deren zweites und letztes Album Lebensfroh und Farbenfroh, vom Titel her fast schon fröhlich. Das war ja für Punk nicht immer so das Sprichwort, obwohl in der Zeit, so Anfang der 80er, auch der sogenannte Fun-Punk entstand. Vielleicht war das schon ein Vorreiter mit Rotzkotz. Die hören wir jetzt hier jedenfalls mit ihrem Beitrag zu Angriff auf Schlaraffenland. Der hieß 1981 Computer Mensch.

Wir sind in den mittleren 80er Jahren in Neuseeland gelandet. Ein kleiner Ausreißer hier heute, aber nicht ohne Grund. Das war natürlich The Chills. Die gibt es mit einigen Unterbrechungen schon seit 46 Jahren. Einer der Köpfe der Band, Martin Phillips, verstarb ja leider vor gut zwei Jahren im Juni. Aber letztes Jahr gab es noch ein ja posthumes Album von The Chills mit älteren unveröffentlichten Songs, die sie neu eingespielt haben, kurz vorm Tod von Martin Phillips. Gespielt habe ich den Song aber wegen der Coverversion von Mense Rehns von diesem Song This Is The Way, und die ist auch nicht mehr ganz frisch, die kommt aus dem Jahr 2003, und der Track This Is The Way war elektronischer in diesem Fall als das Original aus dem Jahr 85 und ist jetzt nochmal auf der Compilation Jubel Lado vertreten. Dort feiert man das Label La Store und Ladomat, denn die werden in diesen Tagen 40 Jahre alt. Also schon eine lange Zeit. Ich glaube, jeder kennt Sachen von diesen Labels, eines der wichtigsten Labels aus Hamburg der letzten 40 Jahre. Bands wie Die Sterne fingen da an, Die Regierung, Tokotronic, Aeronauten. In den Nullerjahren wurde es etwas elektronischer, auch mit vielen bekannten Künstlern. Wer sich da genau nostalgisch feiert, man das Label La Store und Ladomat, denn die werden in diesen Tagen 40 Jahre alt. Also schon eine lange Zeit. Ich glaube, jeder kennt Sachen von diesen Labels, eines der wichtigsten Labels aus Hamburg der letzten 40 Jahre. Bands wie Die Sterne fingen da an, Die Regierung, Tokotronic, Aeronauten. In den Nullerjahren wurde es etwas elektronischer, auch mit vielen bekannten Künstlern. Wer sich da genau nostalgisch durchhören möchte, durch diese 40 Jahre, kann zum Beispiel den Sampler Jubel Lado 40 auf Bandcamp durchhören, kann man auch bezahlen, wenn man möchte, oder auch am Freitag, wenn ihr die Erstausstrahlung dieser Sendung hört, ins Knust in Hamburg gehen, dort wird genau das gefeiert, auch mit ein paar Livebands, Robocop Kraus und sowas alles, bestimmt eins der wichtigsten Label der letzten 40 Jahre, zumindest hier in Deutschland. Hier also die Coverversion von Mense Rehns von diesem Song This Is The Way, die ist nun auch schon 23 Jahre her.

Seit März 2025 gibt es nach Hidden Tracks, zumindest in der Erstausstrahlung, die Sendung auf Montage von Hans Nieswand. Tolle Mixe, tolle Ideen bringt er da in 60 Minuten leider vorerst nur alle 12 Wochen. Die letzte Sendung lief hier am 8. April, also dann wieder im Juli was Neues von Hans. Aber wenn ihr Freundin oder Freund von BeidFM seid, dann könnt ihr die ganzen Shows natürlich immer wieder hören und streamen, wann ihr wollt. Das eben war hier ein Track von Hans Nieswand, Got Me Hot, vom Album Laser Music. Der stammt aus dem Jahr 1998, auch schon eine Zeit her. Damals auf Ladomat 2000 erschienen. Das war sozusagen die elektronische Achse von Lars Dohr und jetzt ist der Track auf der Compilation Jubel Lado 40 oder 40 dabei. Wie gesagt, eine schöne Zeitreise, diese Compilation. Ich fühlte mich an meine ersten Radiosendungen, damals auf Radio Flora in Hannover, erinnert. Damals hatte ich mit dem Kollegen Olli Maring die Sendung Seitensprung mit AI geschrieben. Und der Untertitel, der war Musik aus dem deutschen Untergrund. Und da arbeiteten wir uns ab an eben Musik, die nicht so Mainstream unterwegs war, aber aus Deutschland, Österreich oder der Schweiz kam. Das war in den Jahren 2000 bis 2009. Und ich glaube, wir haben fast jeden Track auf dieser Jubelado 40 Compilation in diesen 9 Jahren vorgestellt. Also ein wichtiges Label damals. Schöne Grüße auf diesem Wege an Olli in Hannover. Und vielleicht fährt er auch am Freitag zur Jubelado-Feier ins Knust nach Hamburg, könnte ich mir gut vorstellen. Machen wir kurz vor Schluss noch einen kleinen Schlenker nach Bremen. Dort kommt die Band Burnout Ost-West her. Die haben gerade ein neues Album Hobby Deluxe Easy veröffentlicht. Die Band aus dem Umfeld von Team Scheiße, einer der ja prägenden Punkbands unserer Zeit, kann man ja so sagen. Burnout Ost-West machen eher so ein bisschen NDW oder wie es gerade heißt NNDW, also neue deutsche Welle. Hier von diesem neuen Album, der Titel Die Faszination der Kraft, fühle mich so ein bisschen erinnert an die ganzen Pumperstudios, wo man die Kraft so supportet. Vielleicht ist es auch so gemeint. Burnout Ost-West.

0: habe 1987 einen schweren Sportunfall gehabt, vom kleinen Trampolin auf die dicke Matte. Habe dann Folgeerscheinungen von diesem Unfall und dadurch kann ich auch nicht mehr arbeiten.
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Das waren Grüße aus Eisenhüttenstadt von 8 Eimer Hühnerherzen von der Compilation Angriff auf Schlaraffenland, quasi das Mixtape zum Buch, was jüngst erschien im Mai, und auch diese Compilation erschien im Mai, wirklich viele Songs drauf, ganz interessante Sachen dabei, auch eine Zeitreise von den mittleren 70er Jahren bis 2024. 8 Eimer Hühnerherzen kommen aus Berlin und dort ist leider auch am 29. April ein Alter von 86 Jahren der Künstler Tim Ulrichs verstorben. Er pendelte ja Zeit seines Lebens zwischen Berlin, Hannover und Kassel. In Kassel ist er auch beerdigt worden. Er nannte seine Kunst oft Totalkunst, und da er ebenfalls Zeit seines Lebens wegen dieser ja schwer greifbaren Kunst irgendwie immer unter dem Radar flog, wünsche ich ihm bei seinen neuen Kunstwerken irgendwo im Jenseits ja vor allen Dingen mehr Akzeptanz und Aufmerksamkeit. Rest in Peace, Tim Ulrichs, kann ich nur sagen. Ich hatte die Ehre, mit ihm vor gut 8 Jahren in der Galerie bei Kotsch in Hannovers Nordstadt eine Sendung Hidden Tracks mit ihm zu machen über seinen Tonträger Pausenzeichen. Den hören wir hier gleich zum Schluss. Das ist quasi so eine Pausenzeichen-Collage. Und diese Radiopausenzeichen, die es früher immer in den 60er, 70er Jahren im Radio gab, wenn ja eigentlich nichts gesendet wurde, sondern nur sozusagen diese Lücke gefüllt wurde. Diese Idee entstand, sagte Tim Ulrichs damals 1969. In den 80er Jahren hat er diese Collage zusammengestellt zu einem Track, kann man sagen. 1989 uraufgeführt in Graz. Bei einem Projekt, das nannte sich Zeit, Radio, Zeit. 30 Jahre später kam das dann auf Vinyl, sogar auf 10 Inch heraus, und das haben wir damals vorgestellt. Ich verabschiede mich mit diesen Pausenzeichen. Bis nächste Woche, selbe Welle, selbe Stelle. Am Mikrofon verabschiedet sich Kai Bempreix.

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Ich habe es schon 20 Mal gesagt, ich sage es zum 21. Mal, wie ich diese Pedal Steel Gitarre, ganz egal von wem sie gespielt wird, doch liebe. Kitsch as Kitsch can. Alex Amen hieß der Interpret, California Blues hieß der Song, die dazu gehörige CD heißt Son of Amen, nicht etwa Sohn von Amen, also Amen eben sein Nachname, sondern Sonne von Amen, Son of Amen, California Blues, wunderbarer Titel. Der nächste Song ist uralt, ziemlich uralt. Man weiß nicht so genau, wann er entstanden ist. Er war 1966 für die Beach Boys ein Hit.

Es ist eigentlich eine Nummer, die aus der Karibik kommt und ein Shanty ist, und die erste Version geht möglicherweise auf die Weavers zurück. Dann wurde der Text hier und da verändert. Dann gab es eine Version von Alfonso Blind Blake und was weiß ich nicht von wem. Die Beach Boys Version ist eben die bekannteste. Paola hat eine Coverversion gemacht, und die Simple Minds auch, und wir hören eine Coverversion von einem Mann, der heißt Jimmy Rogers. Das ist nicht der Singing Brakeman, also der singende Bremser, der fast Erfinder der Country-Musik, sondern Jimmy Rogers war ein Popsänger, der 33 geboren worden ist und 21 starb, und der hat nicht nur Pop gemacht, sondern auch hier und da ein bisschen Country und hatte ein paar Hits, und 1960 hieß einer dieser Hits halt eben Wreck of the John B. Und das ist dann eben nichts anderes als Sloop John B. Als Calypso Country.

Das ist doch schön, ne? Der Sänger Jimmy Rogers, habe ich erwähnt, und die dazugehörige CD, die hieß damals At Home with Jimmy Rogers. Ryan Bingham hat eine neue Band, die Texas Gentlemen, hat eine neue CD gemacht. Die CD heißt They Call Us the Lucky Ones, und daraus hören wir I'm Going Nowhere. Wo ist der Dingens? Hier ist er. Ryan Bingham.

I'm going nowhere. Das ist doch recht schön, wenn man jemandem sagen kann und sagen mag, dass ich nirgendwo anders hingehe ohne dich. Die Waterboys waren bzw. sind eine britische Folkrock-Band, die auf schottisch-irische Musik zurückgegriffen hat bzw. immer noch tut. 2025 gab es eine EP, eine CD von ihnen, die hieß Life, Death and Dennis Hopper. Dennis Hopper war ein Schauspieler, ihr werdet euch erinnern. Hat ein paar ziemlich schöne Filme gemacht. Und nun erscheint eine CD von den Waterboys, die heißt Atlantic Rain, The Lost Fisherman's Blues Recordings. Eine Bluesband waren sie wohl in der Tat nie, obwohl auf dieser CD, vielleicht ist es auch eine Doppel-CD, es sind 20, 25 Songs, ein, zwei Blues-Nummern drauf sind, dann sind ein, zwei Country-Nummern drauf, unter anderem Lost Highway vom alten Hank Williams und eine Nummer der Rolling Stones. Ich habe ja schon immer gesagt, die Rolling Stones sind eigentlich eine Country-Band gewesen. Der Song von den Rolling Stones, den sie hier interpretieren, der heißt No Expectations, die Waterboys.

Song heißt The First Time Ever I Saw Your Face, ist geschrieben worden von dem britischen politischen Singer-Songwriter Ewan McCall für Peggy Seeger. Peggy Seeger war eine, der Nachname sagt es, ein Mitglied der großen Seeger-Musikfamilie. Die sollte dann später die dritte Frau von Ewan McCall werden. Zu der Zeit, als Ewan McCall das Lied geschrieben hat, war er mit Jean Nulove verheiratet. Natürlich hat der Song viele, viele Interpretinnen und Interpreten gefunden. Celine Dion, meinetwegen auch Celine Dion, völlig egal. Und die bekannteste ist halt eben die, die wir gerade gehört haben. Das ist Roberta Flack gewesen von der LP First Take bei Atlantic erschienen. Und das war damals ihre erste LP. Charles Victor, das ist eine Band aus Berlin. Sie haben eine LP in Vorbereitung, die im Sommer erscheint, Juni, Juli. Einen Song dieser Band von Charles Victor haben wir bereits gehört. Jetzt gibt es einen zweiten Song am heutigen Tag und der heißt Make Sure You've Said It All, Charles Victor.

0: Make sure you set it all und die und das Banjo, das Banjo, das spielt Leon Zenz. Das habe ich mir extra aufgeschrieben und das sollte erwähnt werden, weil das Banjo, das Banjo diesem Song dann insbesondere zum Schluss eine besondere Note verleiht. Hier ist Elizabeth Nichols. Sie hat einen neuen Freund. 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

Schöner Titel. Der nächste Song, den wir gleich hören, den haben wir oder den habt ihr zum letzten Mal in dieser Sendung am 25.01. Es gibt ja immer ein Archiv und weiter haben gehört. Das ist meine Sängerin und ein Gitarrist und der Gitarrist ist mit ihr verheiratet. Sie haben zwei Schlagzeuge und alles Mögliche. Ein Song, der ebenso unter die Haut geht wie das gerade eben gehörte. The First Time Ever I Saw Your Face. Der Song heißt Midnight in Harlem. Klammer auf Swamp Raga, Intro with Little Martha. Das ist die Tedeschi Trucks Band und das ist von der Doppel-Live-CD Everybody's Talking. Bitteschön.

Wenn es denn tatsächlich gute Feen geben sollte und irgendwann mal eine vor mir stehen würde und sagen würde, du hast 3 Wünsche frei, dann wären die ersten beiden, so Gitarre spielen zu können wie Derek Trucks bei diesem Song und naja, und der zweite vielleicht so singen zu können wie seine Frau Susan Tedeschi. Da passt diese Tour ganz gut. Also Derek Trucks war ja bei eine ganze Weile bei den ganz späten Allman Brothers und Greg Allman hat einen Sohn, der heißt wiederum Devin Allman, der war aus einer kurzen Beziehung mit einer Frau aus Texas, ich habe den Namen vergessen, und dieser Devin Allman, der veranstaltet nun ein sogenanntes Blues Summit, Devin Allman Blues Summit, mit dabei Jimmy Hall, das ist einer, der auch schon etwas älter ist und mit den Allman Brothers und mit allen möglichen Leuten dieser Szene Mick in Georgia zu tun hatte. Bernard Allison, das ist der Sohn von Luther Allison, der ist dabei. Und Claudette King. Claudette King wiederum ist die jüngste Tochter von B.B. King. Und dann brauchen wir nur noch die Termine. Das ist der 23.05. Das ist doch, ja, ne? In Schöppingen beim Internationalen Blues Festival, dann am 27.05. in Aschaffenburg im Kolosssaal, am 4.07. in Geildorf beim Blues Festival und am 8.07. in Mannheim im Siebener Club. Nun kommen wir zu einer jungen Frau, die heißt Cicely Rose, die ist auf TikTok, glaube ich, ziemlich aktiv, ist Influencerin, was das auch immer sein mag. Die hat eine CD gemacht, die heißt Cicely Rose und der Song, das ist so eine Coming-of-Age-Geschichte, die heißt Watch Me.

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Es gibt einen Mann, der heißt Bobby Solo, der ist 81 Jahre alt, jetzt ganz im Ernst. Der war Schlagersänger, der hat Deutsch gesungen unter anderem. Und ansonsten hat er immer gemeint, er sei der italienische Elvis Presley. Kommt aus Rom, 1945 geboren, habe ich gesagt, 18. März, also ist er wirklich neulich 81 geworden. Und er hat eine neue CD gemacht, die heißt Roxy Bar. Ich weiß nicht, was das zu bedeuten hat. Wenn man im Computer Roxy Bar eingibt, dann fragt das dusselige Ding, meinst du Roxy Bar mit Y? Nein, meine ich nicht. Roxy mit I am Ende und ein neues Wort, Bar. Es gibt eine Roxy Bar in Dachau in der Altstadt, die ist bestimmt nicht gemeint. Nun, wie auch immer, Bobby Solo hat also eben eine neue CD gemacht, die heißt Roxy Bar und darauf sind Songs, die Elvis gesungen hat, die Willie Nelson gesungen hat, die Waylon Jennings gesungen hat und die Johnny Cash gesungen hat. Ich habe mich für eine schmalzige Nummer entschieden, die Elvis gesungen hat und die heißt dann eben Blue Moon. Hier ist Bobby Solo.

Alter Schwede, warum dieser Song hier nun gespielt wird in einer Country- und Western-Sendung mit Blues und wenn man Glück hat, Soul, ist relativ simpel. Das ist John Spencer gewesen. John Spencer, solo unterwegs oder mit seiner Band Blues Explosion und jetzt hier eben in einem Trio, mit einem Trio. Songs of Personal Loss and Protest heißt die CD-LP, die demnächst erscheinen wird. Das war die Single-Auskopplung und die hieß Knock Em Dead. Jetzt haben wir noch einen Song vom Fuchstone Orchestra. Das Fuchstone Orchestra ist ein zeitgenössisches Jazz-Ensemble mit 2 Dirigentinnen und 20 Musikerinnen und Musikern in Köln beheimatet. Eine der Musikerinnen heißt Christina Fuchs und die andere Caroline Thron. Deshalb eben Fuchstone Orchestra. Der Song, den wir hören, der heißt Taksim. Und die CD, die dazu gehört, die heißt Peaks and Plots. Das war's. Ich wünsche euch schöne Pfingsten. Bis die Tage. Ciao.

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2: Ich bin Tanja Wagner. Frauen und Männer sollen für gleiche Arbeit das gleiche Gehalt bekommen. Dabei sollen neue EU-Regeln helfen. Aber Deutschland hat die Regeln zur Lohntransparenz bisher nicht umgesetzt und verstößt damit ab morgen gegen EU-Recht. Heute endet die Frist, bis zu der die EU-Staaten Zeit hatten, ihr nationales Recht anzupassen.
3: Bewerber sollen früh die Info bekommen, was mehr verdienen. Und größere Arbeitgeber müssen künftig regelmäßig berichten, wie die Entgeltlücke zwischen Frauen und Männern ist. Die EU-Vorgaben sind damit

0: Behandlungen erhöhen. Die Europäer wollen dann mit am Tisch sitzen. Zuletzt hatte Putin den früheren Bundeskanzler Schröder als europäischen Unterhändler ins Spiel gebracht und sich mit ihm diese Woche im Kreml getroffen. Auf deutscher Seite wird das als Provokation gesehen und nicht ernst genommen. Bevor es aber um mögliche Unterhändler geht, soll die inhaltliche Linie für Verhandlungen geklärt werden. Darum geht es heute bei den Gesprächen. Tine Klimach, Berlin.
1: Der Vorsprung der AfD im Vergleich zur Union ist in einer aktuellen Umfrage erneut größer geworden. Laut Bild steht die Partei bei 29% und damit 8 Punkte vor der Union, die im Vergleich zur Vorwoche leicht verliert. Keine Bewegung registrierten die Meinungsforscher bei den anderen Parteien. Die Werte von SPD, Grünen und Linken bleiben unverändert. FDP und BSW würden mit jeweils 3% den Einzug in den Bundestag verpassen. Die deutsche Fußballnationalmannschaft geht mit einem Erfolgserlebnis in das bevorstehende WM-Turnier. 8 Tage vor einem ersten Spiel gewann das Team von Bundestrainer Nagelsmann bei seiner WM-Generalprobe gegen Co-Gastgeber USA mit 2:1. Zum Wetter, die aktuelle Vorhersage des deutschen Wetterdienstes. Heute ziehen vor allem im Norden viele Wolken durch mit immer wieder Schauern und auch kurzen Gewittern. Richtung Süden wechseln sich Sonne und Wolken ab. Bei Werten um 18 Grad im Nordwesten und bis zu 26 Grad im Südosten. Der Wochenstart eher durchwachsen, anfangs noch oft sonnig und trocken, später von Westen her immer mehr Regenwolken. Auch Gewitter sind möglich. 25 bis 28 Grad.
2: Das waren die Nachrichten. 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
3: Ihr hört Byte FM und das hier, das ist Anstoß, eine Sendung, in der ich euch eine Stunde lang vielversprechende neue Acts aus Deutschland, Österreich und der Schweiz präsentieren möchte. Mein Name ist Marius Magor und das hier, das sind Delicate Strangers mit Another Paragraph.

Another Paragraph, eine neue Single von einem Trio. Sie heißen Delicate Strangers, bezeichnen sich selbst so ein bisschen als süßen Indie-Pop und Rock für Fans von Moldy, Peaches, Phoebe Bridgers und Big Thief. All diese drei Referenzen kann ich hier auch ganz gut mit dem Sound verknüpfen, den wir gerade gehört haben. Delicate Strangers, ein tolles neues Trio aus Wien, mit dem ich hier heute euch herzlich willkommen heißen möchte zu einer neuen Ausgabe vom Anstoß auf Byte FM. Mein Name ist Marius Magor und ich habe hier in dieser Sendung eine sehr, sehr genauso einfache wie wunderschöne Mission. Und zwar möchte ich euch eine Stunde lang neue Musik aus Österreich, Deutschland und der Schweiz präsentieren. Neue tolle Acts aus der Dachregion. Und ich bleibe noch hier einmal bei diesem tollen Trio Delicate Strangers aus Wien. Am 15. Mai haben sie eine Debüt-EP veröffentlicht, die heißt Unpacking. Und da hören wir noch mehr von diesem sehr schönen, liebevoll komponierten Indie-Pop. Delicate Strangers hier im Anstoß mit Bullets.

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Sehr schön, filigraner Indie-Folk von einem Künstler namens Tom Josef. Dieser Musiker stammt aus Innsbruck und er hat am 29. Mai sein Debütalbum veröffentlicht. Mords Haus heißt das. Und Debütalbum, das heißt, für mich persönlich ist das hier immer noch ein gefundenes Fressen für den Anstoß auf BeitFM, unsere Sendung über Newcomer-Acts aus Deutschland, Österreich und der Schweiz. Tom Josefs Debütalbum heißt Mordshaus. Es ist vor kurzem erschienen. Und hier ist ein weiterer Track davon. Tom Josef mit Home Away.

0: Wir sind hier im Anschluss auf Byte FM in der abenteuerlicheren Seite des Folk-Pop angekommen. Diese Künstlerin hier, die heißt Josie. Der Song, den wir gehört haben, der heißt Horseman. Josie, so ich das lesen kann, eine Künstlerin aus Augsburg, die so ein bisschen halt Indie-Folk-Musik macht, aber mit Hyperpop, Artpop, Avant-Pop-Elementen drin. Ziemlich, ziemlich spannende Kunst. Und Josie hat sich für eine neue Single mit einem anderen Künstler zusammengetan. Der ist Sebastian Pfeiffer. Gemeinsam gibt es eine ganz tolle neue Single von denen, ähnlich abenteuerlich wie das hier eben. Sebastian Pfeiffer und Josie mit Speed Ticket.
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Hi, so heißt der Song und das ist keine Begrüßung von mir, denn die Sendung, die hat ja schon lange begonnen. Hi, eine neue Single von einer Künstlerin aus Hamburg. Melina Lopez ist der Name dieser Musikerin, die hier mit dem Track Hi wirklich wunderbar warm knisternden deutschsprachigen R&B vorlegt. Ihr hört den Anstoß auf Byte FM, eine Sendung für neue Acts aus Deutschland, Österreich und der Schweiz. Und wir fahren weiter fort mit der Künstlerin Zavet. So schreibt sich das, glaube ich. Geboren wurde sie als Elisaveta in Sibirien. Im Alter von 2 Jahren kam sie mit ihrer Familie nach Deutschland. Und als Zavet, da verbindet sie osteuropäische Melancholie mit modernem Deutschpop und Rap. Und gemeinsam verbinden sich diese Pole zu einem sehr gut betitelten neuen Song von Zavet. Wir hören sich hier im Anstoß mit Bank sprengen.

Dream Jerk, ein Track von dem Rapper und Produzenten Dre God Dreams. Aus Frankfurt stammt dieser Künstler. Er hat am 15. Mai 26 sein neues Album Dreamcore veröffentlicht. Und hier in dem Track eben gerade, da hört man auf jeden Fall auch sein interessantes, abenteuerliches Beat-Gespür. Wir hören hier durchaus Hip-Hop-Cloud-Rap-Sounds, aber alles so ein bisschen glitchy, fast schon etwas Hyperpop-esk. Und mit Hyperpop, da machen wir jetzt hier auch weiter im Anschluss auf BytefM. Und zwar mit einer neuen Single des neueren Duos Das Kollektiv. Dahinter stecken die Musiker Jonas Schmidt und David Novell. Sie nennen das, was sie machen, deutschsprachigen Hyperpop mit einem bisschen durchaus auch Humor drin. Ihre neue Single, da geht es um soziale Ungleichheit. Immer gutes Thema. Und dieser Song hier von Das Kollektiv, der heißt Alles halb so schön.

Crocodile Tear, Krokodilstränen, vergossen von der Musikerin Ivory, eine österreichische Künstlerin, die ich schon vor einiger Zeit mal im Anstoß hier gefeatured habe. Jetzt gerade freue ich mich, dass sie ein Debütalbum veröffentlicht hat. Es heißt Crack of a Light, vor kurzem erst erschienen. Darauf kann Ivory ganz super mit ihren Art-Pop-Skills flexen. Und von Ivory gibt's jetzt hier im Anschluss auf Byte FM einen weiteren Track. Ivory mit Bird on the Wire.

Arbeitgeber, ein wunderbarer Songtitel von einer wunderbaren Band. Sie heißen Die Behörde. Sie stammen aus Bremen. Sie nennen das hier in einer Mail, die ich von Ihnen bekommen habe, Postpunk. Ich finde, das ist aber hingegen fast schon Hardcore-esque, was diese Band aus Bremen, Die Behörde, hier präsentiert in dem neuen Song Arbeitgeber. So heißt auch eine gleichnamige neue EP von dieser Gruppe, Die Behörde. Und wenn ihr euch fragt, Mensch, der Marius, wie findet der denn hier alle zwei Wochen im Anstoß immer so viele tolle, noch recht unbekannte neue Acts? Für mich ist das wirklich gar keine schwere Aufgabe, denn ich muss hier eigentlich nur mein E-Mail-Postfach öffnen und dann warten da direkt 100, 200 neue E-Mails von neuen Acts jede zwei Wochen auf mich. Und das bedeutet für euch da draußen, wenn ihr auch Musik macht und gerne eure Musik hier in dieser Sendung hören würdet, dann könnt ihr mir ganz einfach eine E-Mail schreiben an anstoß@byte.fm, Anstoß hinten geschrieben mit Doppel-S, schickt uns eure Streaming-Links. Dann kann es sehr gut passieren, dass eure Musik auch hier im Rahmen des Anstoß aufgelegt wird. Genau wie bereits gesagt, die Musik von Die Behörde. Von denen gibt es hier nochmal einen weiteren schönen anderthalb Minuten. Die Behörde mit dem Track Bunt.

Free Will World, ein Song von einer Band namens Cactus for Breakfast. Cactus for Breakfast, eine Garage Band aus Berlin, hier im Anstoß auf Byte FM. Free Will World, das ist eine Single, die eine kommende EP vorbereitet. Heißt, wenn ihr Freude an diesen psychedelischen Surfrock-Sounds habt, dann merkt euch doch mal den Namen Cactus for Breakfast. Und wenn ihr Freude an etwas progressiverem Indie-Rock habt, dann merkt euch bitte den Namen 44-Inch Cake. Hier handelt es sich um eine Gruppe aus Hamburg, die tatsächlich, ich würde es mal Prog-Indie-Pop spielen. Es sind so diese langen, ausgedehnten, komplexen Prog-Rock-Elemente drin, aber es hat alles noch so ein bisschen slickeren Indie-Rock-Sound mit dabei. 44-Inch Cake, eine ziemlich, ziemlich spannende neue Gruppe. Ich spiele euch hier einen Song von ihrem ganz neuen Album. Das trägt den Namen Where Humans Have Been Lying. Und hier sind 44-Inch Cake mit The Waves.

The Waves, ein Track von 44 Inch Cake, eine Gruppe aus Hamburg. Der Song stammt von ihrem neuen Debütalbum Where Humans Have Been Lying. Und das war es jetzt hier auch schon mit dem Anstoß auf Byte FM. Mein Name ist Marius Magor. Ich bedanke mich bei euch, dass ihr zugehört habt und hoffe, dass ihr genau wie ich hier ein paar spannende neue Sachen entdeckt habt. Den nächsten Anstoß hört ihr wieder an 14 Tagen zur gleichen Sendezeit. Ich sage es nochmal, wenn ihr auch Musik macht, schickt sie uns gerne mit einer E-Mail an anstoß@byte.fm. Anstoß hinten geschrieben mit Doppel-S. Und hier zum Ausklang ein weiterer toller Track von der Gruppe 44 Inch Cake aus Hamburg. Ihre Debütplatte heißt Where Humans Have Been Lying und dieser Song heißt I Wanna Know von 44 Inch Cake.

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1: Hallo, hier ist die Sendung One Track Pony, hier ist Frank Lechtenberg. Steve Kilby und Martin Kennedy, die haben eine neue Platte draußen. Die beiden Australier haben das 9. Studioalbum Things We Did on Earth genannt und 11 neue Tracks draufgepackt. Sie veröffentlichen die Platte unter ihrem Nachnamen, also Kilby Kennedy. Die Musik bewegt sich im Spannungsfeld zwischen Progressive, Indie-Rock und Dream-Pop, vielleicht noch ein bisschen Post-Punk. Dabei ist die neue Platte noch eingängiger als die schon guten Vorgänger. Vielleicht erzähle ich euch aber auch noch vorher, woher euch zumindest der Name Steve Kilby etwas sagen könnte. Das ist natürlich die Stimme von The Church, die ebenso noch aktiv sind wie Kilby solo. Irgendwie muss sich diese Kreativität ein Ventil suchen und das ist dann eben auch diese neue Platte, ein mögliches Ventil also. Ich mag alle Tracks, finde aber vor allem die Tracks 3 bis 5 auf dem Album sind besonders stark und die will ich auch im Laufe dieser Stunde spielen. Steigen wir ein mit dem recht rockigen Dysphoria, das sind Kilby Kennedy.

Postpunk aus Zürich. Das ist Dumanic mit 15 Days. Ihr hört die Sendung One Track Pony auf Byte FM. Postpunk ist auch eine der vielen Schubladen, in die einige der Tracks meines heutigen One-Track-Ponys passen. Da geht's um das 9. Album von Kilby Kennedy. Die Platte heißt Things We Did on Earth. Und neben den beiden australischen Musikern Steve Kilby und Martin Kennedy gibt's auch einige Gäste auf dem Album zu hören. Nafisi Amin zum Beispiel spielt die Nai. Das ist eine Schilfrohrflöte aus dem arabischen Raum, die wir gleich im Track Turkey hören werden. Generell bespielen Kilby Kennedy Themen wie Sterblichkeit, Traumwelten und Welten jenseits der Erde. Einmal mehr gibt es Gerüchte, dass das jetzt das letzte Album des Duos sein könnte. Allerdings gab es die auch schon bei den Vorgängeralben. Martin Kennedy, das muss ich noch hinzufügen, betreibt seit Jahren auch ein Soloprojekt namens All India Radio. Und von dem spiele ich gleich noch was. Vorher aber hier ein ziemlich breit angelegter und treibender Post-Punk-Track, das ist Turkey.

Das ist der Track Miracle hier in der Sendung One Track Pony auf Byte FM. Die Band dahinter nennt sich Lilium. 2010 entstand das Album Felt von dieser Band und ist bei Glitterhouse Records erschienen. Die Band selber, die stammt aus Denver und Pascal Humbert von 16 Horsepower und Woven Hand gehört mit zur Stammbesetzung. Und auch Hugo Race ist auf diesem Album zu hören. Ich spiele gleich noch was Frisches von Kilby Kennedy, habe aber vor den neuesten Track der Kenneth-Familie für euch. Diesmal unter ihrem Dream-Pop-Projekt Mint Julep. Das ist die aktuelle Single Next Life.

Das hier ist das eigentliche Hauptprojekt von Martin Kennedy. Das nennt sich All India Radio. Ich habe euch hier den Track Fall im 2014er Remix gespielt. Hier in der Sendung One Track Pony stelle ich euch heute die neue Platte von Martin Kennedy und Steve Kilby alias Kilby Kennedy vor. Die heißt Things We Did on Earth. Kleiner Funfact am Rande: Martin Kennedy hat 1981 Steve Kilby mit der Band The Church auf einem Hippie-Festival in Australien spielen gesehen. Er war so begeistert, dass er den Auftritt auf seinem Walkman mitgeschnitten hat, und diese Songs, die waren es, die seine eigene musikalische Karriere inspiriert haben. Übrigens, Martin Kennedy vermeidet es schon sehr lange, aktuelle Musik zu hören. Trotzdem klingt die Band sehr zeitgemäß. Ich habe noch einen weiteren Track von Kilby Kennedy für euch, das ist The Dryad, hier unterstützt von Leona Gray an den Backing Vocals.

25 Jahre ist dieses Stück von Elbow alt, zu finden auf dem Debütalbum Asleep in the Back. Das war natürlich Any Day Now. Die Platte ist übrigens gerade wieder veröffentlicht worden. Ihr hört bei der FM und ich habe jetzt noch einen etwas älteren Track von Kilby Kennedy für euch, zu finden auf dem Album Glow and Fade. Bis zu diesem Jahr war das mein Lieblingsalbum des Duos. Jetzt haben wir Neues, habe ich heute vorgestellt. Das hier ist We Are Still Waiting.

The Church aus dem Jahr 2017 mit Another Century aus dem Album Man, Woman, Life, Death, Infinity. Eine sehr gute Platte und irgendwie hält Steve Kilby mit seiner Stimme auch diese Band nach vielen Jahrzehnten noch zusammen. Auch mal als Gast zum Beispiel bei der Formation Polaroid Kiss. Hier ist sein Feature im Track Walk the Room und hier ist Byte FM.

Nochmals die Stimme von Steve Kilby, einer Hälfte meines heutigen One-Track-Ponys Kilby Kennedy, das mit Things We Did on Earth ein neues Album veröffentlicht hat. Die Vinylversion ist übrigens sehr, sehr teuer, knapp 60 Euro, aber es soll sie tatsächlich geben. Mutmaßlich kommt die direkt aus Australien. Rausgehen möchte ich mit Karate und Angels Just Have to Show. Und bei uns geht es mit der Kollegin Friederike Herr und unserem Byte FM Magazin weiter. Und wenn ihr diese Sendung in der Wiederholung am Sonntagmorgen gehört habt, dann kommt hier Hello Mellow Fellow mit Matthias Westerweller. Ich bin Frank Lechtenberg und sage Tschüss. Show today.

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Hallo und willkommen zur Juni-Ausgabe von Hello Mellow Fellow hier auf Byte FM. Wie immer mit mir Matthias Westerweller am Mikrofon. Und diesen Monat gibt es schon wieder ein Special, ein Musikspecial. Der Soul-Musik ist es diesen Monat gewidmet. Quiet Storm ist der Untertitel der heutigen Sendung. Monat gewidmet. Quiet Storm ist der Untertitel der heutigen

Mischung aus Soul, romantischem Soul, Balladen, Soul, Sweet Soul, ja, viel, viel romantische alte Soul-Musik. Und die wird's heute in den beiden Stunden hier auf Hello Mellow Fellow im Soul-Musik-Special Quiet Storm auch zu hören geben. Ich habe mich mehr auf meine LPs konzentriert. Die Singles, meine ganzen Soul-Singles, habe ich mal zur Seite gelassen. Aber bin ans Regal gegangen und habe mal so ein paar Sachen, so ein paar persönliche Lieblinge rausgesucht, von denen ich denke, dass sie gut in die Sendung passen und von denen ich denke, dass sie euch auch gut gefallen werden. Und das ist hauptsächlich 70er Jahre Soul. Ich glaube, da ist kaum was aus den 60ern oder sogar noch früher dabei. Und ich glaube auch relativ wenig aus den 80ern, eher dann so die Anfänge der 80er Jahre. Und natürlich habe ich da auch irgendwie viel zu viel Musik im Regal stehen. Aber es macht ja auch immer mal wieder Spaß, an das Regal zu gehen, an das Plattenregal und sich da mal durchzuwühlen. Sachen in die Hand zu nehmen, die man lange nicht in der Hand hatte oder die auf dem Plattenteller gelandet sind. Ja, und die für diese Sendung aufzulegen. Und so geht's auch gleich los mit dem titelgebenden Stück Quiet Storm von Smokey Robinson Album A Quiet Storm. Ich wünsche euch viel Spaß in den nächsten 2 Stunden bei diesem ruhigen Sturm

Ein Hello, Mellow Fellow Soul Music Special kann natürlich nicht ohne Curtis Mayfield auskommen. Bobby Womack, eben interpretiert von Millie Jackson gehört, werden wir sicherlich auch noch hören. Und Aretha Franklin, die Queen of Soul Music, gibt's wahrscheinlich auch noch. Ich habe mir allerdings, glaube ich, erlaubt, keine Marvin Gaye-Nummer zu spielen, aber ja. Kann man vielleicht ja im zweiten Teil dann machen. Wir bleiben quasi in Chicago mit dem nächsten Stück. Leroy Hudson heißt der Mensch, der jetzt auf dem Plattenteller auflegt, nicht er, sondern sein Debütalbum Love or Love aus dem Jahre 1973 liegt auf dem Plattenteller, und der Bezug zu Chicago und der Bezug zu Curtis Mayfield vor allen Dingen ist der, dass Leroy Hudson ja nach Curtis Mayfields Ausstieg bei den Impressions als Leadsänger ersetzt hat. Und Leroy Hudson, auch aufgewachsen in Chicago, vermute ich mal ganz stark, sicherlich befreundet mit Curtis Mayfield schon in dieser ganzen Zeit, hat ja wunderbare Platten in den frühen 70ern gemacht, und eben hier von seinem Debütalbum aus dem Jahr 1973 möchte ich euch jetzt gerne ein Stück vorspielen. Das trägt den Titel I'm in Love with Your Girl, und natürlich geht's hier bei dem Quiet Storm Special bei Hello Mellow Fellow viel um Love, Love, Love.

0: Lean on Me kennt ihr vielleicht von Bill Withers, die eine oder die andere von euch. Das war eine Version von der Sängerin Denise LaSalle von ihrem 1973 erschienenen Album On the Loose. Ja, schöne Version, wie ich finde, und ich mag es auch immer einfach mal so andere Versionen von den ganz sehr, sehr oder ganz bekannten, nicht ausgelutschten und abgelutschten, will ich jetzt nicht sagen, aber doch vielleicht auch manchmal zu häufig gehörten Songs nochmal sich anzuhören, eben mal einfach etwas anders präsentiert. Etwas anders präsentiert auch die nächste Nummer, und da sind wir schon bei einem meiner Lieblingssänger der Soulmusik, Bobby Womack, gelangt, der hier den Beatles-Klassiker And I Love Her auf seine unvergleichliche Art und Weise interpretiert. Bobby Womack von seinem Album Understanding and I Love Her.
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Jimmy und David Ruffin mit ihrer Version des Delphonics-Klassikers Didn't I Blow Your Mind This Time kennt ihr vielleicht noch aus dem Pulp Fiction Soundtrack, wollte ich gerade sagen. Nee, das war Jackie Brown aus dem Soundtrack. Da kam es ja, glaube ich, drin vor. Und ja, hier auch eine schöne Version der beiden Brüder. Jimmy Ruffin, ebenfalls bei Motown, hat er Musik gemacht. Und der jüngere Bruder David Ruffin, bekannt geworden als Leadsänger der Temptations zwischen 1964 und 68, glaube ich, war er mit seiner ja doch sehr, sehr markanten, rauen Stimme ja ganz, ganz, ganz weit vorne dabei, würde ich sagen. Und hier eine schöne Duo-Platte der beiden aus dem Jahre 1970, die Ruffin Brothers, I Am My Brother's Keeper. Da sind noch ein paar andere Coverversionen drauf. Ich glaube, Stand By Me von Benny King machen sie noch. Und dann, ich glaube, von den Hollies, He and Heavy, He's My Brother, wird auch gecovert. Aber das spielen wir jetzt nicht noch. Turn Back the Hands of Time ist auch ein tolles Stück vom Original von Tyrone Davis oder zum Hit geworden von Tyrone Davis. Aber wenn wir schon bei David Ruffin sind, können wir ja auch mal die Temptations spielen, allerdings ohne David Ruffin, aus dem Jahre 1971 von ihrem Album Sky's the Limit. Der Riesenhit Just My Imagination Running Away With Me. Und da ist der Leadsänger Eddie Kendricks und der singt so.

People make the world go round, ja, gilt immer noch, glaube ich. Wir machen die World rund, sofern wir das irgendwie hinkriegen, ja, aber lass uns nicht davon anfangen. Die Stylistics, Philadelphia Soul at its finest, natürlich in Sigma Sound, in den Sigma Studios aufgenommen. Linda Creed und Tom Bell haben dieses tolle Stück geschrieben, von dem es auch viele, viele tolle Versionen gibt. Natürlich auch Reggae-Versionen, was mich fast schon wieder dazu anstiftet, ein Jamaika-Special in diesem Jahr oder vielleicht in diesem Sommer noch hinterher zu schieben. Aber heute sind wir bei Quiet Storm angelangt. Quiet Storm, ja, ein Name, der sich dem gleichnamigen Album von Smokey Robinson entlehnt und der ein eigenes Radioformat in den 70ern und 80ern bildete. Es gab ursprünglich einen DJ, der diese Sendung oder seine Sendung Quiet Storm nannte. Das war 1976 und der Mann heißt Melvin Lindsay und das war so erfolgreich, seine Musikauswahl, dass, ja, da, wie gesagt, ein ganzes Genre darauf aufgebaut wurde. Smooth Jazz spielt da auch eine Rolle, schwieriges Wort, schwierige Musikrichtung, auch teilweise doch sehr sülzig, aber ich meine, sülzig ist es hier in dem Soul-Musik-Special hier bei Hello Mellow Fellow mit mir, Matthias Westerweller, heute natürlich auch, denn nach wie vor darf ja natürlich 2 Stunden lang nur ruhige und langsame Musik gespielt werden und dann sind wir natürlich sofort bei der kitschigen Soul-Musik-Seite, der beladen Soul-Musik-Seite, ja, aber ist ja alles so eine Frage der Definition und wie man das aushalten kann. Ich hoffe, ihr haltet es gut aus hier zum Ende der ersten Stunde und wir gehen von Philadelphia nochmal zurück nach Chicago. Beides, wie gesagt, sehr wichtige Städte für die Soulmusik und hören die Dells, einer der dienstältesten Gruppen, die schon 1952 oder 1953 angefangen haben, Musik zu machen und natürlich ihr Line-up über die vielen, vielen Jahre auch verändert haben. Es gab einen sehr schweren Autounfall Ende der 50er Jahre, wo die Band dann nochmal neu formiert wurde und neu gestartet ist quasi oder starten musste. Aber wir sind hier bei den Dells auf Cadet Records aus dem Jahre 1973 von ihrem Album Give Your Baby a Standing Ovation. Ein Titel, den ich gerne immer in der Version von Terry Callier spiele. Der ist aber auch hier von den Dells wunderschön gemacht. Und der heißt You Don't Care.

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Ja, und da sind wir plötzlich schon längst in der zweiten Stunde angelangt. Little Beaver liegt hier auf dem Plattenteller. Ein Gitarrist, der auf dem TK-Label und Unterlabel Cat Records in den 70ern viele Aufnahmen gemacht hat. Wir sprechen von TK Records aus Florida. Ja, und ich hoffe, ihr habt noch Spaß hier bei dem Soul-Musik-Special Quiet Storm mit mir, Matthias Westerweller, am Mikrofon. Party Down Part 2. Party Down Part 1, das featured auch seinen Gesang. Aber ich dachte, wir gehen mal hier entspannt mit einem Instrumental rein. Kann man auch gut drüber reden. Also noch knapp 50 Minuten Quiet Storm hier auf Hello Mellow Fellow. Hier auf Byte FM. Genießt es.

Das waren The Main Ingredient mit ihrer Version des Seals & Croft Klassikers Summer Breeze. Und das sind die Isley Brothers mit ihrer Version des Carole King Klassikers It's Too Late. Auch wenn es jetzt schon ein bisschen spät ist.

Ja, jetzt ist es zu spät, nach fast 10,5 Minuten habe ich vergessen zu sagen, dass dieses Stück 10,5 Minuten geht und ihr vielleicht jetzt die Möglichkeit habt, die Getränkevorräte für die Sendung wieder bereitzustellen. Too late.

Ja, da müssen die Brüder sogar noch ausgeblendet werden, nach 10,5 Minuten. Trotzdem eine schöne Version, trotz des vielen Gitarrengeknädels. Und ja, wo gehen wir jetzt hin? Ich würde sagen, ich habe natürlich viel zu wenig weibliche Sängerinnen hier heute gespielt in der Sendung, fällt mir jetzt auf, aber wird dann vielleicht im zweiten Teil von Quiet Storm nachgeholt und vielleicht einfach nur von Anfang an ein Female Special. Wir bleiben deswegen auch jetzt noch bei meinen favorisierten männlichen Sängern. Al Green darf natürlich hier auch nicht fehlen und der ist jetzt zu hören von seinem Album Al Green is Love aus dem Jahre 1975 mit dem Titel Wish You Were Here.

Ja, und da sind wir in Memphis angelangt, urplötzlich. Eine der anderen wichtigen Städte für Soul-Musik, meistens etwas erdiger geprägt, so wie die Sachen auf Stax Records, Entschuldigung. Aber das war jetzt auf Willie Mitchells High Records aufgenommen, der ja quasi als der Entdecker von Al Green gilt. Und High Records Studio gibt es immer noch, es wird mittlerweile betrieben von Willie Mitchells Sohn. Und ebenfalls in diesen Studios wurde Ann Peebles' I Can Stand the Rain aufgenommen, die wir jetzt hier auch mit dem gleichnamigen Album dazu aufliegen haben. Aber ich habe mich für einen anderen Titel entschieden. Love Vibration heißt der und der wurde ebenfalls von Willie Mitchell produziert und in den Royal Studios in Memphis aufgenommen.

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Und wir bleiben doch aber im Süden der USA, gehen nochmal nach Alabama von Tennessee rüber nach Alabama, dort in den Fame Recording Studios aufgenommen in Muscle Shoals, Alabama. Sind viele Sachen von Candy Staton, unter anderem ihr Country-Hit, den von Timmy Wynette geschriebene Song Stand by Your Man, den auch hier ich auf dem Album hier vorliegen habe. Und von diesem Album Stand by Your Man von Candy Staton habe ich für euch ein Stück ausgesucht, das Candy Staton selbst geschrieben hat. Das heißt To Hear You Say You're Mine. Und das geht so.

Gladys Knight and the Pips, Neither One of Us Wants to Be the First to Say Goodbye, aus dem Jahre 1973. Und ich glaube, wenn wir am Ende der Sendung auf die Playlist schauen, da sind relativ viele Songs aus dieser ersten Hälfte der 70er Jahre dabei. Ich muss gerade mal schauen, von wann das nächste Stück ist. Ich glaube, das hat er allerdings schon etwas früher aufgenommen. Der gute William Bell, der liegt jetzt nämlich hier auf dem rechten Plattenteller. Faces of Reality heißt das Album auf Stack Records hier, aber ich weiß gar nicht, ob das nicht vielleicht eine Compilation ist, denn ich hätte I Forgot to Be a Lover durchaus etwas früher datiert, schon so noch in die End-60er, aber gut, kann sein, dass das auch dann einfach nochmal später auf diese LP mit aufgenommen wurde. Damit sind wir wieder in Memphis. Ihr seht, wir springen hin und her von Detroit über Los Angeles, Chicago, Muscle Shoals, Alabama, Florida, eigentlich, naja, durch die ganzen USA, wenn man ehrlich sein will. Ein kleiner Blick auf die Uhr zwischendurch. 17 Minuten haben wir noch Zeit, hier den Quiet Storm über uns ziehen zu lassen, und machen das jetzt hier einfach mal weiter mit William Bell. I Forgot to Be Your Lover.

Ja, Versuch der Versöhnung hier von Benny Lattimore. Benny Lattimore, 1939 in Charleston, Tennessee geboren, lebt noch, macht noch Musik? Gute Frage, das weiß ich nicht so genau, aber ich würde mal fast sagen, dass der immer noch tätig ist und wenn es nur zu Hause am Heimkeyboard ist, ja. Die 2 Stunden Quiet Storm Soul Music Special hier auf Hello Mellow Fellow neigen sich jetzt aber wirklich so langsam dem Ende entgegen. Knapp 8 Minuten haben wir noch Zeit. Da würde ich sagen, da sind wahrscheinlich 2 Songs noch drin. Ich hoffe, ihr hattet Spaß und Entspannung bei dieser, bei diesem ersten Soul Music Special. Ein zweites wird es auf jeden Fall auch irgendwann geben. Und da die Damenwelt heute ein wenig zu kurz kam, was die Sängerinnenfraktion angeht, würde ich sagen, wird das zweite Soul Music Special hier auf Hello Mellow Fellow wahrscheinlich ein reines Female Soul Special werden. Aber schauen wir mal. Erstmal diese Sendung zu Ende bringen und euch noch einen schönen, ruhigen, entspannten Montagabend wünschen. Es sei denn, ihr hört die Wiederholung am Mittwochvormittag, am Mittwochmorgen und dann wünsche ich euch einen schönen Start in den Mittwoch oder eben einen vollkommen, völlig entspannten Sonntag, falls ihr die Wiederholung am Sonntag um 10 Uhr Vormittag hört. Mein Name ist Matthias Westerweller und der Name des nächsten Künstlers hier, das heißt John Gary Williams. Auf Stax Records ist sein gleichnamiges Album oder ohne Titel Album 1973 erschienen und ich habe da den Motown-Klassiker Ask the Lonely für euch ausgesucht. Bekannt ist diese LP eigentlich für das ganz, ganz tolle Stück The Whole Damn World is Going Crazy, aber da die ja eh schon crazy ist und ihr das alle wisst, bleiben wir hier im Tearjerker-Genre stecken und fragen die einsamen Herzen. Vielen Dank fürs Zuhören und bis bald in 4 Wochen. Macht's gut, euer Matthias Westerweller.

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2: Hallo und herzlich willkommen zu Flow Control hier auf Light FM. Ich bin Laila René Pollex und wir starten mit zwei neuen Songs von Little Sims. Game On featuring JT und Open Arms featuring Dealer.

Little Sims mit Game On featuring JT und Open Arms featuring Dealer hier auf Byte FM. Ich bin Laila Rene Pollex und ihr hört die dritte Ausgabe von Flow Control. Das waren zwei neue Songs von Little Sims, die jetzt gerade im Mai ihre neue EP namens Sugar Girl rausgebracht hat. Auch Ebbo, eine Rapperin aus Berlin, hat in den letzten Monaten ziemlich starke Songs released. Ihr letzter Song namens Arbeit ist ein Song über Klasse, Migration, Familiengeschichte und die Frage, was Arbeit Menschen kostet. Aber auch über Respekt für diejenigen, die dieses Land mit aufgebaut haben. Wir hören den Song Arbeit und Nicht alle Männer von Ebbo.

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das geht. Ebbo mit ihren zwei neuesten Tracks Arbeit und Nicht alle Männer featuring Maribu. Zwei ziemlich starke Songs hier bei Flow Control auf Byte FM. Und nach diesen beiden Bangern bleiben wir beim Deutschrap und hören eine Newcomerin namens Lilium. Sie hat gerade mal zwei Songs released, von denen wir nun einen hören werden. Hier kommt Nike Shox.

Nike Shocks von Lilium, einer Newcomerin aus Berlin. Ihr hört Flow Control hier auf Byte FM. Und genau in dieser Hip-Hop-Linie bleiben wir, gehen aber ins Englische rüber. Glorilla aus den USA hat angefangen zu rappen, als sie 16 war und hat seitdem schon einige Musikpreise gewonnen. Darunter war sie nominiert für den Preis Best Rap Album bei den Grammy Awards dieses Jahr 2026. Wir hören ihren Song What You Know About Me, den sie mit Sexy Red 2024 zusammen rausbrachte.

What You Know About Me von Glorilla und Sexy Red hier auf Byte FM. Bleiben wir im Englischen, wechseln aber rüber nach Großbritannien. Denn Georgia Smith hat vor 2 Wochen ihre neue Single What's Done Is Done released. Georgia Smith steht für einen Mix aus Soul, R&B und moderner Zurückhaltung. Ihre Stimme wirkt oft fast beiläufig, trifft es aber immer ziemlich direkt. Wir hören What's Done Is Done von Georgia Smith und danach Crush, ein Song von AJ Tracy, auf dem Georgia Smith als Featuring mit dabei ist.

What's Done is Done und Crush von Georgia Smith und AJ Tracy hier auf Byte FM. Bleiben wir bei KünstlerInnen aus der UK oder genauer gesagt aus London. Kitschkrieg, ein deutsches Produzententeam aus Berlin, hat auf ihrem Album German Engineering One einen Song mit dem Rapper Arts. Hier ist Baby with Arts.

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1: Baby with Arts, von dem Produzententrio Kitschkrieg aus Berlin produziert und mit Rapper Arts aus London aufgenommen. Ihr hört Flow Control hier auf Byte FM. Bleiben wir in dieser Musikrichtung. Isaiah Dreads ist ebenfalls aus London, hat vor 2 Wochen ihre neue EP rausgebracht, von der wir nun das Lied Two Two Bars hören.

Isaiah Dread mit 2 to Bars hier bei Flow Control auf Byte FM. Wechseln wir nun nochmal ins Deutsche nach Hamburg. Banger Fabrik, ein Kollektiv bestehend aus 6 Girls, hat zusammen mit Baran Kok, einem Rapper aus Berlin, einen Song released vor 2 Wochen. Wir hören 4 Schlampen von Banger Fabrik und Baran Kok.

0: Bangerfabrik und Barankok mit vier Schlampen hier auf Byte FM. Wir bleiben im deutschsprachigen Raum, gehen aber etwas südlicher nach Wien. Aus Wien kommt die Rapperin Donna Savage und auch sie hat wieder neue Banger released, unter anderem diesen hier. Wir hören den Song Uppercut von Donna Savage.
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1: Donna Savage mit Uppercut. Ich bin Laila René Pollex und ihr hört Flow Control hier auf Byte FM. Wir machen jetzt einen kleinen Zeitsprung zurück. Trick Me von Kellis. Kellis verbindet auf Trick Me selbstbewussten R&B mit genau dieser Mischung aus Coolness und Leichtigkeit, die sofort hängen bleibt. Hier ist Trick Me von Kellis.

0: Trick Me von Kellis hier auf BiteFM. Und diesen smoothen, groove-basierten Vibe nehmen wir direkt mit rüber zu Tyler, the Creator. Auch er verbindet auf Darling Eye Soul, Funk und R&B-Einflüsse mit einer sehr persönlichen, fast verspielten Art zu erzählen. Hier ist Darling Eye von Tyler, the Creator featuring Tizo Touchdown.
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Darling Eye und Sucker Free von Tyler, the Creator, hier auf Byte FM. Ich bin Laila René Pollex und ihr hört Flow Control. Wir bleiben bei KünstlerInnen mit einem starken eigenen Sound, wechseln aber von den USA zurück nach Hamburg. Keisha gehört zu den spannendsten Newcomerinnen gerade, zwischen Rap, Pop und einer sehr direkten, unaufgeregten Art zu schreiben. Wir hören gleich zwei Tracks von Keisha, zuerst Wach und danach Eigentlich.

Wach und eigentlich von Keisha, einer Newcomerin aus Hamburg, hier auf BYTE.FM. Und von diesem modernen introspektiven Sound gehen wir jetzt zu einem Künstler, der genau diese Mischung aus R&B, Melancholie und Storytelling über Jahre geprägt hat. Frank Ocean schafft es auf Lost, gleichzeitig leicht und rastlos zu klingen. Ein Track, der bis heute hängen bleibt. Hier ist Lost von Frank Ocean.

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1: Lost von Frank Ocean. Und damit kommen wir auch schon langsam zum Ende von dieser Sendung. Das war Flow Control mit Laila René Pollex. Gleich um 21 Uhr hört ihr Götz Adler mit seiner Sendung Die Welt ist eine Scheibe. In der Wiederholung am Sonntag ist es jetzt 13 Uhr und es folgt Christa Helbling mit Wellenlänge. Ich bin Laila René Pollex und sage schon mal vielen Dank fürs Zuhören. Zum Abschluss gibt's noch einen Song von Frank Ocean, weil es so schön war. Wir gehen jetzt aber noch tiefer rein in die Atmosphäre von dem Album Channel Orange. Hier ist Frank Ocean und Earl Sweatshirt mit Super Rich Kids. Ciao.

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Hallo, herzlich willkommen zu einer neuen Ausgabe der Wellenlänge hier auf BeiteFM. In dieser Sendung betrachten wir jeweils eine Band oder Musikerin und ihr Netzwerk. Heute im Fokus ein Duo, das bei mir unglaublich oft lief. Es trumpft nicht mit wahnsinnig tiefgründigen Texten auf, sondern mit eingängigen Hooklines und Beats und Pässen, die mitreißen. Die Rede ist vom New Yorker Duo Fuckers und die Band, die schreibt sich wie folgt, nämlich mit F-C-U-K-E-R-S und nennen tun sie sich dann aber doch Fuckers. Wieso sie das so machen im Verlauf dieser Sendung? Jetzt hören wir einen ersten Track von ihnen, nämlich Beatback, zu finden auf ihrem Debütalbum Ö. Und dieses Album ist erschienen auf dem Label Ninja Tune. Am Mikrofon die nächste Stunde Christa Helbling.

Sie mischen UK Garage mit Elektropop und House. Fuckers aus New York, gerade gehört, haben wir sie hier in der Wellenlänge mit dem Song Beatback. Vor 4 Jahren gründete der Gitarrist und Produzent Jackson Walker Lewis zusammen mit seinem alten Bandkollegen Ben Scarf das Duo. Beide spielten früher in der Indie-Rock-Band Spud Cannon,

Wer hat das Original hinter dieser Coverversion erkannt? Es ist natürlich Devil's Haircut von Beck, gecovert vom New Yorker Duo Fuckers. Sowieso scheinen sie eine Schwäche für den Song von Beck zu haben, denn in Homie Don't Shake haben sie wiederum ein Sample daraus als Interpolation aufgegriffen. Wobei, das Original des Samples, das stammt ja eigentlich nicht aus dem Song Devil's Haircut von Beck, sondern aus dem Song I Can Only Give You Everything der britischen Band Them. Somit hätten wir das aufgeschlüsselt. Beck ist aber wiederum durch die ganze Sache auf die Fuckers aufmerksam geworden und stand im vergangenen Dezember bei einem Konzert in Los Angeles sogar kurz mit ihnen auf der Bühne. Gemeinsam spielten sie dann natürlich den Song Devil's Haircut. Der mittlerweile 55-jährige Musiker Beck hat aktuell selbst eine Schwäche für Coverversionen. So hat er mit Everybody's Gotta Learn Sometime ein Album voller Coversongs veröffentlicht. Erschienen ist das Album kurz vor Valentinstag und natürlich sind deshalb Liebeslieder darauf zu finden. Einige sind doch sehr kitschig, andere sind sehr schön, wie beispielsweise der sehr berührende Song True Love Will Find You in the End im Original von Daniel Johnston, jetzt aber hier auf Beide Femme in der Version von Beck.

Mit ihrer EP Baggy, auf welcher auch der Song Bon Bon zu finden ist, sorgten die Fuckers vor 2 Jahren für Furore. Zahlreiche prominente MusikerInnen bekannten sich als Fans der Band, darunter etwa Billie Eilish, David Byrne oder Charlie XCX. Tame Impala und Harry Styles nahmen die Fuckers gleich als Support mit auf ihre Tourneen. Tame Impala hat sich aus der Psychrock-Ecke kommen ja auch selbst immer stärker in Richtung elektronischer Musik bewegt. Harry Styles wiederum zeigt sich stets offen für Neues und macht selbst immer mal wieder Ausflüge in leicht alternative Gefilde. Charlie XCX verkörpert wiederum innovativen Dance. Deshalb jetzt hier in der Wellenlänge eine kleine Rundumschau mit diesen 3 prominenten Fans der Fuckers.

Länge hier auf BeiDFM, heute zum New Yorker Duo Fuckers und seinem Netzwerk. Dazu zählt auch James Murphy von LCD Sound System. Wir haben ihn nun gerade quasi am Gesang gehört auf dem Track Los Angeles von Lol Tolhurst, Butchie, Jackknife, Lee und eben James Murphy im Remix von den Fuckers. Da ich immer wieder ganz große Freude habe an diesem Brett von einem Song. Ich weiß gar nicht, ob man das so auf Hochdeutsch sagt, aber ich glaube, es wird verständlich, wenn ihr den Track hört. Und besagter Track, der heißt Tonight und ist von LCD Sound System. Der Track ist super.

tanzen, tanzen, tanzen und für einen Moment alles vergessen. Die Musik des New Yorker Duos Fuckers hat für mich etwas sehr Eskapistisches und ja, zuweilen auch Hedonistisches und sie ist schlichtweg mitreißend. So auch der Song I Like It Like That zu finden auf ihrem Debütalbum Ö. Gewählt hat die Band den Buchstaben als Titel, da sie ihn ästhetisch sehr schön findet. Das ist anscheinend der Grund. Aktuell ist das Duo übrigens auf Tournee und kommt dabei auch nach Deutschland und in die Schweiz. Ich werde vermutlich auf dieses Konzert in Zürich gehen, das ich mir sehr, sehr stark wie eine sehr, sehr große Party vorstelle. Ein ebenfalls sehr hörenswertes Album veröffentlicht hat der kanadische Produzent Tiger, etwas dunkler, etwas mehr Elektroclash als das, was die Fuckers machen. Mitgewirkt haben sie auf seinem Track Silk Scarf.

Die belgische Sängerin Angèle zusammen mit dem französischen Elektropop-Duo Justice und dem Song What You Want im Remix von der Band mit dem anstößigen Namen Fuckers. Allerdings schreibt sich die Band ja so ein bisschen anders. Auf das F folgt nämlich gleich ein C, so lässt sich der Name einfacher verwenden und sie können in gewissen Ländern die Zensur umgehen. In dieser Wellenlänge ging es um das Duo aus New York, das mit Ö ein Album geschaffen hat, das bei mir aktuell rauf und runter läuft. Sehr, sehr eingängige Dance-Songs sind das, welche aber mit einem Bein doch noch in der alternativen Elektronika-Ecke verankert sind. Am Mikrofon verabschiedet sich Christa Helbling. Ich wünsche auch zum Schluss nochmals eine gute Party mit den Fuckers.

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0: 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Es ist 14 Uhr. 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
3: Ich bin Dirk Zeitler. Der Deutsche Gewerkschaftsbund will die Betriebsrente vorantreiben. Etwa 20 Millionen Menschen in Deutschland hätten keine betriebliche Altersvorsorge, weil sie in Unternehmen ohne Tarifbindung tätig seien, kritisierte DGB-Chefin Fahimi im Redaktionsnetzwerk Deutschland.
4: Die Gewerkschaften wollen das gemeinsam mit den Arbeitgebern für alle Beschäftigten regeln. Konkrete Vorschläge will DGB-Chefin Fahimi Ende des Monats vorlegen. Eins ist für sie aber sicher, die Kosten dürften nicht allein die Arbeitnehmer tragen. In vielen anderen europäischen Ländern zahlen Arbeitgeber laut Fahimi sogar mehr in die Altersvorsorge ein als ihre Beschäftigten. Die Debatte kommt zu einer Zeit, in der die Bundesregierung an einer großen Rentenreform arbeitet. Sozialverbände und auch die Opposition fordern dabei mehr Tempo. Zoeta Sovali, Nachrichtenredaktion.
3: Papst Leo hat in der spanischen Hauptstadt eine Messe unter freiem Himmel zelebriert, an der nach offiziellen Angaben rund 1,2 Millionen Menschen teilgenommen haben. Es war die bisher größte Menschenmenge bei einer Messe Leos, seit der US-Amerikaner im Mai vergangenen Jahres zum Papst gewählt wurde. Die Polizei in Madrid musste schließlich wegen des Andrangs die Zugänge sperren, wie spanische Medien berichten. Die Verhandlungen über ein Ende des Ukraine-Krieges liegen auf Eis. Um das weitere Vorgehen zu besprechen, kommen am Abend Bundeskanzler Merz, Frankreichs Präsident Macron und der britische Regierungschef Starmer mit dem ukrainischen Präsidenten Zelensky in London zusammen.
5: Russlands Präsident Putin soll sich Verhandlungen mit der Ukraine langfristig nicht entziehen können. Darauf setzt man nicht nur im Berliner Kanzleramt, sondern auch in anderen europäischen Regierungszentralen. Einen Vorstoß Zelenskys für Gespräche mit Russland hatte Putin zunächst abgelehnt. Um eine neue diplomatische Initiative wird sich nun in der Downing Street bemüht. Der britische Premier Starmer will mit Merz, Macron und Zelensky eine inhaltliche Linie für mögliche Verhandlungen klären. Aus London, Patricia Bartos.
3: Zum Sport. Der deutsche Tennisspieler Alexander Zverev will sich im Finale der French Open, Spielbeginn 15 Uhr, seinen Traum vom ersten Grand-Slam-Titel erfüllen. Der 29-Jährige tritt gegen den Italiener Flavio Cobolli an und ist in dem Finalduell der Favorit. Zum Wetter. Die aktuelle Vorhersage des Deutschen Wetterdienstes. Vor allem im Norden viele Regenwolken, auch kurze Gewitter sind dabei. Richtung Süden etwas mehr Sonne. Die Temperaturen liegen zwischen 18 Grad im Nordwesten und bis zu 26 Grad im Südosten. Zum Start in die Woche wechselhafter. Anfangs noch Sonne und trocken, später ziehen von Westen her immer mehr Wolken auf. Später dann teils kräftige Gewitter. 25 bis 28 Grad maximal.
0: Das waren die Nachrichten. 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
6: Eine Stunde lang spielen wir wieder eure Musikwünsche. Hallo zum Mixtape der HörerInnen am Mikrofon. Begrüßt euch Christa Herdering.

Eine Hommage an das gute alte Vinyl. Die Schallplatte heißt dieser Track von Wassermann. Ein bzw. eines der Pseudonyme des Kölner Musikers Wolfgang Vogt. Und diesen Track vorgeschlagen hat Dirk Muscator für das Mixtape der HörerInnen. Hallo nochmal dazu. Die Schallplatte, dieser Track, passt hervorragend zum Thema in dieser Woche. Wir wollten nämlich von euch wissen, welche Songs fallen euch ein zum Thema analog. Es kann also durchaus auch ein bisschen nostalgisch werden in der nächsten Stunde. Erinnert sich zum Beispiel noch jemand an die Jukebox, bei der man früher eine Münze einwerfen musste, um sich in der Kneipe ein Lied zu wünschen? Ein ganz besonders bekanntes Fabrikat war die Jukebox der Marke Wurlitzer. Hier besungen von Young Marble Giants, und das ist ein Wunsch von Joe Como.

Der Wiener Musiker Salo sehnt sich hier nach etwas, was in der digitalen Welt nicht oder kaum zu finden ist, körperliche Nähe. Sein Song Analog ist in der Corona-Pandemie entstanden, wo vieles in den digitalen Raum ausgelagert wurde. Stefan Hering-Zerin hat diesen Song vorgeschlagen und gleich auf mehreren Wegen mitgemacht. Einmal über Social Media und dann auch noch über unsere ByteFM-Website, um den Songwunsch loszuwerden. Ich kann jetzt nicht unbedingt sagen, dass das automatisch die Trefferquote erhöht, um hier im Mixtape zu landen, aber in diesem Fall hat es geklappt. Analog lautet heute das Thema hier im Mixtape der HörerInnen. Darauf gebracht hat uns die Band hinter unserem Album der Woche, das schottische Duo Boards of Canada. Das Duo ist schon seit langem Verfechter analoger Technik und Ästhetik, entweder in Form von analogen Synthesizern oder Aufnahmetechniken. Und auch was das Artwork angeht, das oft verwaschen, körnig und wie analoge Fotografie anmutet. Das neue Album Inferno von Boards of Canada ist unser Album der Woche und daran angelehnt wollten wir von euch wissen, welche Songs fallen euch ein zum Thema analog. Und manche kennen vielleicht noch den Satz, ein Computer ist immer so intelligent wie die Person, die ihn bedient. In diesem Sinne kommen hier Spliff, der Song heißt Computer sind doof und das ist ein Wunsch von Jessica Rizin.

Diese Band ist mehrfach aufgetaucht unter euren Songwünschen. Aus Austin, Texas kommt The American Analog Set. Die Band gibt es schon seit Mitte der 90er, aber so ab 2005 war es eher ruhig um sie geworden. Vor 3 Jahren ist dann das aktuelle Album For Forever erschienen und das war der Wunsch von Andy, ein etwas älteres Stück Million Young von American Analog Set. In Frankfurt am Main wiederum wurde 2004 ein Label gegründet mit dem Namen Analog Africa. Seit über 20 Jahren werden hier Raritäten und Reissues hauptsächlich afrikanischer Musik veröffentlicht, vor allem aus den 60er und 70er Jahren. Sami Recep, der das Label damals gegründet hat, ihm ist es dabei wichtig, nicht nur verschollene Musik die Möglichkeit zur Wiederentdeckung zu geben, sondern auch die Geschichte hinter der Musik und den KünstlerInnen zu erzählen. Esther Weber hat das Label hier ins Spiel gebracht für unser WhiteFM Mixtape. Eigentlich könnte man alles spielen von diesem Label, schreibt sie, aber dann hat sie sich doch festgelegt auf ein Stück, nämlich auf dieses hier Camarayo mit Sireya Doma.

Niklas Edden, Fritzi Flockenheim, Thomas Kuhlmann, Christina Mohr und Chris Göllner. Ich hoffe, ich habe niemanden vergessen. Sie alle wollten gerne hier Tokotronic hören. Digital ist besser. Und ohne da jetzt eine Wertung vornehmen zu wollen, aber heute beschäftigen wir uns hier im Mixtape mit dem Thema Analog. Und unser Hörer Wolfgang, der bringt eine Marke ins Spiel, die in den 60er Jahren berühmt war in Sachen analoger Fernseh- und Radiotechnik, die Firma Telefunken. Allerdings hat sie den Übergang ins digitale Zeitalter verpasst und ist heute mehr ein Relikt aus einer vergangenen Zeit. Wolfgang schlägt den gleichnamigen Song von Ego Express vor und er startet mit ganz lieblichen Klängen, die dann aber bald durch den Wolf gedreht werden.

Tja, digitales Streamen, das ist einfach. Aber die Musik auch physisch als Tonträger zu besitzen, das zeichnet doch einen echten Fan aus. Superpunk waren das gerade mit Auf Tape, ein Wunsch von Michael Müller. Und noch ein kurzer Nachtrag zu Ego Express gerade. Das war kein Zufall, dass ich den Adolf Neuss bzw. DJ Kotze Mix gespielt habe. Das war genauso gewünscht von Wolfgang. Aber nochmal zurück zu Superpunk. Im Song Auf Tape, da würdigen sie vor allem auch der Sammlerleidenschaft, was im Analogen ja auch irgendwie Sinn macht, aber im digitalen Zeitalter doch auch einfach an Bedeutung verliert, denn wer will schon eine Sammlung an unzählbaren und irgendwie nackten Dateien anhäufen? Sogenannte Mixtapes aber, die man früher für seine Freunde, Freundinnen noch mit viel Zeitaufwand und Bedacht aufgenommen hat, die werden oder wurden beziehungsweise schon längst abgelöst durch Streaming-Listen. Aber zumindest das Medium Schallplatte, würde ich sagen, das kann sich einigermaßen behaupten. Im Gegensatz zum Medium Print, vor allem Magazine und Zeitschriften, die werden immer weniger und dessen Inhalte wandern immer mehr ab ins Digitale. Und hier sind The Go-Betweens, ein Vorschlag von Bixburger Surfing Magazines.

Ein Sound, den man heute auch nicht mehr unbedingt kennt, den Sound der Schreibmaschine, The Typewriter war das, ein Wunsch von Frank aka Tom Waits, von Leroy Anderson und dem Cologne Radio Orchestra. Und kurze Zwischenfrage, wenn man sich jetzt gänzlich dem Digitalen widersetzen würde, ist man dann eigentlich Punk, ein Analog-Punk quasi?

Judith Holofernes mit Analog Punk, ein Vorschlag von Subzen Band hier im Mixtape der HörerInnen. In dieser Woche zum Thema Analog. Gerade hatten wir schon das Geräusch einer analogen Schreibmaschine und auch das Geräusch, wenn eine Kamera Klick macht. Das ist heute nicht mehr so sehr verbreitet. Das ging ungefähr dann so. Kann man es hören? Ist ein bisschen leise. Ah, ja. Und das hier sind Duran Duran, Girls on Film, ein Wunsch von Angelika Heffner und Gabi Werth.

Auch Stereolab sind seit ihrer Bandgründung vor über 30 Jahren große Fans von analogen Synthesizern. Allein aus diesem Grund passen sie schon gut in dieses Mixtape. Aber der Song hier gerade, der passt auch noch vom Titel. Analog Rock, ein Favorit für Jörg Henschel und für Heiko. Und das war's schon fast für das Mixtape der HörerInnen in dieser Woche. Analog lautete das Thema. Vielen Dank fürs Mitmachen und fürs Zuhören. Und ich dachte mir, zum Schluss, da können wir ja nochmal eintauchen in ein analoges Schaumbad. Und das bereitet uns FX Twin, ebenfalls bekannt für seine Leidenschaft, seltene und alte analoge Synthesizer zu benutzen. Analog Bubble Bath, ein Vorschlag von Dirk Markham, Viron Zulas und Markus Gieser. Und mein Name ist Christa Herdering. Ich sage Tschüss. Bis zum nächsten Mal.

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0: 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Es ist 15 Uhr.
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Tom Hessler, alias der Assistent, mit dem Scirocco hier reingeweht. Stück vom bevorstehenden Album Ultramarin von der Assistent, das am 19. Juni erscheinen wird. Und er setzt hier den Ton oder das Feeling für die Sendung. Alles ziemlich soft heute in der Kent. Wir machen weiter mit einer traditionellen Acid-Jazz-Band, wenn man sowas so nennen will, den Brooklyn Funk Essentials, eine der wenigen New Yorker Bands aus diesem Segment. Die sind aber auch schon seit 1993 dabei und haben ein aktuelles Album veröffentlicht. Black Butterfly heißt das, auf dem ist der jetzt laufende Titel zu finden, The Girl from Outer Space.

The Girl from Outer Space. Musik vom Ensemble Brooklyn Funk Essentials. Und das ist so eine temporäre Geschichte für die meisten Beteiligten, bis auf Lati Kronlund. Das ist der Bassist und Keyboarder, der das ganze Projekt mal gestartet hat. Wie erwähnt, mit Arthur Baker zusammen in den frühen 90ern. Und da Lati Kronlund heute der verbliebene Macher hinter diesem Projekt mit einer ganzen Reihe toller MitstreiterInnen auf diesem Black Butterfly Album, das gerade erschien. Und an den Vocals eben hörten wir Alison Limerick, die kennt man gut aus den 90er Jahren mit Club Sounds unter ihrem eigenen Namen, aber die taucht diese Woche bei mir in einer anderen Sendung tatsächlich auch nochmal auf, wo man sich wahrscheinlich eher nicht erwarten würde. Ich mache hier mal kurz Werbung für die School of Rock, die kriegt man noch zu fassen, wenn man diese Sendung in der Erstausstrahlung hört. Am Donnerstag, dem 4. Juni nachmittags um 5 läuft die nächste Ausgabe und die ist dem Label 4AD Records gewidmet, und zwar 4AD Records im Jahr 1986. Das ist so ein Fokus, den ich da dieses Jahr habe. 86 in verschiedenen Aspekten und einer davon für mich die Welt. Dieses eher ja für düsterere, verträumte und der Postpunk-Welt zuschreibbare Dinge bekannte Label 4AD Records. Und dort taucht aber auch Alison Limerick auf. Die war vorher erstmalig in den Credits bei dem Style Council Klassiker Shout to the Top zu finden und hat dann aber 1986 die Talking Heads Coverversion Drugs für das This Mortal Coil Projekt auf 4AD eingesungen. Das gibt's dann am kommenden Donnerstag. Hier in der Kantine machen wir jetzt weiter mit Musik, die ihren Ursprung 1975 hat bei Fela Kuti in Lagos, Nigeria, der in den 70er Jahren sozusagen am laufenden Band Platten veröffentlicht. 1975 eine mit zwei Stücken Who No No Go No hieß die andere Seite der Platte, auf der Everything Scatter zu finden ist. Ein Stück, das sich jetzt neu aufgenommen bei Captain Yossarian wiederfindet. Ein Münchner Musiker, der tatsächlich ein ganzes Album Fela Kuti in Dub gerade veröffentlicht hat. Da sind aufgrund der Länge dieser Stücke dann einfach nur 4 Tracks drauf zu finden. Die haben es aber in sich. Everything Scatter in Dub gibt's jetzt hier zu hören. Nico Schnabel am Saxophon ist der als gefeaturter Künstler erwähnte Zuträger von Captain Yossarian, der die Band hier aber ansonsten auch mit anderen noch erfolgreich auf Fela Kutis Pfade lenkt.

Everything Scatter. Klassischer Afrobeat von Fela Kuti hier in Dub dargebracht von Captain Yusarian. Das ist eigentlich Manuel Dacol, den kennt man als Drummer bei La Brassbanda und der hat eine ganze Band zusammengestellt jetzt fürs Album Fela Kuti in Dub, wo noch drei weitere solche ausladenden schönen Jams zu hören sind, unterstützt von allerlei Musikern und gefeatured eben hier Nico Schnabel, der ist aber glaube ich auf den anderen Stücken auch zu hören, auf einzelnen Tracks dann noch Jimmy Tanner, Jan Weißenfeld und ein Mensch mit dem schönen Künstlernamen, jetzt muss ich ihn nachgucken, ich hatte ihn eben schon rausgesucht, ich glaube Prince Tempo Limit oder so heißt der, fand ich auch ganz schön. Hier in der Kantine geht's jetzt weiter mit dem Moses Yuffi Trio, die sind, wie der Name andeutet, nur zu dritt, hatten gerade einen Preis einheimsen können für ihr Debütalbum, das wie jetzt die neue EP Chasing Light beim Label Leiter Records erscheint. Diese Plattenfirma betreibt Nils Frahm. Da ist dann Berlin als Aufnahmeort nicht weit hergeholt. Da sind auch diese neuen Stücke vom Moses Yuffi Trio aufgenommen. Eins davon liegt jetzt hier auf. Hier ist der Titel Kraut.

Neue Musik vom Moses Yuffie Trio. Kraut heißt dieser Track von einer EP Chasing Light, die gerade erschienen ist. Noch einen Moment warten, bis zum 12. Juni müssen wir auf Real Life Evolution, die Neuauflage des Debütalbums von Joan S. Policewoman. Die ganze Platte neu eingespielt, das ist das Verfahren, mit dem Joan Wasser ihre Karriere sozusagen nochmal neu aufzieht am Anfang, und bisher waren die Versionen, die der alten Stücke ein neues Leben einhauchen, ziemlich gelungen. Das gilt auch für die neueste Single I Defy, ein Track, der im Original von Joan Wasser mit Anoni zusammen realisiert wurde. Auf der Neuauflage ist es jetzt Crystal Warren, die einen zweiten Vokalpart zu dieser wunderschönen Nummer beisteuert.

Fischer Poetry Club, die zweite Single des Projekts Floatist, beziehungsweise von Floatist und Henny Herz. Da bin ich gerade nicht ganz so sicher, ob man das getrennte sieht oder ob Henny Herz eigentlich Teil von Floatist ist. Das auf jeden Fall war ihre Stimme, die Musik trägt überwiegend Nicolas Stampf dabei. Die beiden sind schon länger musikalisch zusammen unterwegs und haben eben mit Floatist und Henny Herz jetzt schon zwei Singles in dieser für sie neuen musikalischen Richtung herausgebracht. Ein bisschen mehr Sounddesign, ein bisschen mehr Soul als in den Singer-Songwriter-Sachen, die Henny Herz primär sonst macht aus München, soweit ich weiß. Von dort geht's jetzt mittlerweile wohl nach Berlin, aber eigentlich ins Ruhrgebiet. Zumindest da habe ich mal DJ Mart kennengelernt, der das Label Dodge betreibt, und das hat aber jetzt immer sozusagen einen Zusatz bei Bandcamp Berlin stehen. Ich nehme an, dass er dort hingezogen ist, aber das Label Dodge, das hat seine Wurzeln in den 90er Jahren dort vor Ort genommen. Den habe ich damals kennengelernt, zusammen mit dem hier bei BeatFM tätigen Ingo Sänger. Der macht alle 4 Wochen hier die Taxi Nights, Freitag nachts, und das ist so eine Szene aus der Clubwelt in Bochum und Essen, die sich da zusammengefunden hatte, und eins der Outlets wurde eben Dodge. Und der Herr Mart hat jetzt als DJ Mart eine neue Compilation Dodge with Friends herausgebracht, die nochmal so ein bisschen die Range aufzeigt. Da ist Musik von Henry L. und Ingo Sänger drauf, aber auch von Toulouse Low Tracks zum Beispiel, und Hans Nieswand ist dabei. Aerobik eröffnet das Ganze mit dem sozusagen programmatischen Titel Carmener Kreuz, und es ist ein ziemlich bunter Mix. Nicht alle aus dem Ruhrgebiet. Patrick Pulsinger ist dabei, der bekanntlich aus Österreich kommt, aber es ist so eine Welt, die eben aus den 90er Jahren stammt und auf diesem neuen Album jetzt aber nicht strictly clubtauglich daherkommt, sondern wie ein gutes Mixtape, das von jemandem stammt, der wie DJ Mart eben auch nicht erst seit gestern an den Turntables und ähnlichem steht. Ich habe hier passenderweise jetzt auch Musik ausgesucht, die er selber verantwortet unter dem Namen Schwarzmart. Da hat sich DJ Mart dann noch mit Markus Schwarz zusammengetan. Bringe hier ein Stück dieser Compilation, die offiziell erst diese Woche erscheint. Ich hoffe, ich darf das. Hier ist Schwarzmart mit einer Ode an einen Strand in Australien, Coogee Beach.

When the Spotlight Gets Too Hot, Coogee Beach, Track von Schwarz Mart, dem Projekt von DJ Mart und Matthias Schwarz, und jetzt zu finden auf DJ Marts Compilation Dodge with Friends. Und ich habe mich nochmal schlau gelesen, diese With Friends Zusetzung beim Titel bedeutet, dass er dort erstmalig auf seinem Label eben Leute auch vertreten hat, die nicht aus der Ruhrgebiets-Area kommen, wo Dodge Records traditionell angesiedelt sind. Von diesem klassischen DJ Mixtape als Album, das gerade diese Woche erscheint, jetzt zu einem klassischen Album-Artist und Album der sozusagen Dekaden, denn jetzt ist Zeit für einen Rückblick auf ein Album, das vor 25 Jahren erschien und A, immer noch zeitlos gut ist und B, zu einer der wichtigsten oder schönsten, wie auch immer, Veröffentlichungen an dieses Jahrtausends zählen darf. Vor 25 Jahren im Mai noch, glaube ich sogar, vielleicht aber auch Anfang Juni 2001 erschien Bodily Functions, die vielleicht zugänglichste Platte, die Matthew Herbert je aufgenommen hat. Damals noch einfach nur als Herbert unterwegs und mit seiner damaligen Partnerin Danny Siciliano sozusagen in optimaler Form, um Stücke herauszubringen, wie das jetzt aufliegende The Audience Klassiker, die sozusagen Smartness und Pop auf der einen Seite bringen, auf der anderen Seite eben Tanzmusik in all ihrer funktionalen Bedürftigkeit bedienen, wie man es selten in solcher Eintracht zu hören kriegt.

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Da lag Danny Siciliano falsch auf diesem Herbert Track the Audience. You will not remember soon, aber das stimmt eben nicht. Auch 25 Jahre nach Erscheinen ist das Album Bodily Functions von Herbert ein Klassiker geblieben und eine zeitlos tolle Platte, die so einen Moment von Musik einfängt, der zwar irgendwie sehr zeitgenössisch war damals, aber nicht aus der Zeit fallen will. Und diese Qualität, die da in der Platte drin ist, ist sicherlich einer der Gründe, warum auch der jetzt folgende Künstler zu den Fans der Platte zählen dürfte, denn jetzt liegt Musik von Stefan Kozalla alias DJ Kotze auf. Der hat 2012 einen anderen Track von Herberts Album Bodily Functions ja remixed It's Only und nochmal neu herausgebracht und neu belebt, aber das liegt jetzt hier nicht auf, sondern ein ganz neues Stück von DJ Kotze selber. Letzte Woche hier ein Track des Tages und heute auf dem Menü in der Kantine ist DJ Kotze mit Spiralen.

Spiralen, DJ Kotzes aktuelle Single, die diese Woche um die komplette Spiralen-EP erweitert wird. Da gibt es dann noch einen weiteren neuen Track, wo es Patrick heißt, der kommt am Freitag, soweit ich weiß. Hier in der Kantine geht's jetzt weiter in einem Paralleluniversum. Zumindest wird so das Album von Natasha Atlas und Sami Bishai heißen, das diese Woche herauskommt. Parallel Universe Volume 1 erscheint dann und ist Musik dieser beiden ägyptisch-englischen MusikerInnen, die beruflich und privat ein Paar sind. Und die Singles gefallen mir allesamt sehr gut. Gut, so auch die aktuelle, sozusagen letzte Vorveröffentlichung des Albums Savannah Lee, Warum ich?

Wanna Leave von Natasha Atlas und Sammy Bishai mit ihrem Album Parallel Universe Volume 1 diese Woche zu erwarten. Und Natasha Atlas kennt man seit ihren 90er-Jahre-Tagen bei Trans Global Underground, schon als sozusagen Veteranin des arabischen Pop-Crossovers. Die hat mit Leuten wie Peter Gabriel und allen möglichen britischen Musikern musiziert, ursprünglich mal aus Belgien in die Szene kommt. Mittlerweile eben in London ansässig, wie auch Sammy Bishai, der ist wiederum richtig klassisch ausgebildeter Violinist, sowohl in der westlichen als auch in der arabischen Musik. Nicht ganz so klassisch ist die jetzt aufliegende Musik, die aber auch nordafrikanische Bezüge stark in den Vordergrund rückt. Das ist bei Zouche so normal. Zouche, das Projekt von Adam Abdelkader Lennox, ein Musiker, der bei City Slang schon so einiges veröffentlicht hat und recht experimentierfreudige Varianten solcher aus den levantinischen und maghrebinischen Musikszenen stammenden Einflüsse zusammenwürfelt. So jetzt auch auf einer neuen EP, die gerade erschienen ist, Sabah al-Kermen Adnain, wenn ich das halbwegs richtig ausspreche, sowas wie Guten Morgen Teil 2 heißt diese EP. Und ich habe hier ein Stück, das Buja Buja heißt, das aber in der Tracklist vor allem auffällt durch Dinge, die ich auf Englisch als Dingbats kenne, die auf Deutsch tatsächlich Zierat heißen. Das sind so Sonderzeichen, die man typografisch eigentlich nur zur Verschönerung von Büchern mal benutzt hat und die jetzt hier bei Buja Buja drei Gesichter gleich auf meine Tracklist zaubern. Mal sehen, ob der Player von Byte FM das auch schafft. Zumindest mein altmodisches Musikprogramm überträgt das ganz schön. Hier also Buja Buja, aktuelle Musik von Zouche in der Kantine auf Byte FM.

Zouche mit Buja Buja und nicht nur jede Menge schräge Samples aus Nordafrika oder der Levantine da drin, sondern auch Young M.A. habe ich da gerade gehört, die lesbische MC aus Brooklyn. Hier ist die Kantine auf BYTE FM und so ein punky Verweis auf Hip-Hop passt jetzt ganz gut, denn hier liegt nochmal Musik von Juju Rogers auf. Afro-Funk, Afro-Punk war hier Thema letzte Woche im Hörspiel, wollte ich gerade sagen, Mixtape der Hörer, nicht im Hörspiel der Mixer. Und das lag natürlich am Album Pink Guitars, Spaceships und Voodoo Dolls. Hier unser Album der Woche, letzte Woche, und dieser Hit Build and Destroy da drauf ist hier jetzt auch nochmal im Programm der Kantine an den Vocals neben Juju Rogers Pink Sifu zu hören.

and Destroy featuring Pink Sifu, Juju Rogers hier in der Canteen mit einem Stück, dessen Bassline irgendwie auf dem Fußboden des Bad Cave Club in den frühen 80ern gefunden sein könnte und die Gitarre auf irgendeiner unbenutzten Spur von Susie and the Banshees. Ich nenne sowas ja Post-Soul, irgendwie Black Music ohne die klassischen Vorläufer, Bezüge zu Rhythm and Blues und der ganzen Soul-Geschichte, dann aber trotzdem herauskommen, sowas wie eben Afropunk oder was auch immer das Etikett ist, das man nutzen will. Dasselbe würde ich auch für die folgende Nummer ins Spiel bringen. Wir sind nochmal bei einer historischen sozusagen Album der Woche Platte hier, diesmal bei Outer National von Pigeon, britisch-afrikanisch besetzte Band, die hier vor kurzem auf Albumlänge gewürdigt worden sind und hier jetzt nochmal im Programm mit einem der Hits der Platte mit Black James Dean.

Hurt, Musik der belgischen Band The Haunted Youth um den singenden Gitarristen Joachim Liebens. Und das ist ja so ein Dream-Pop, Psych-Pop-Sound, der eine unterschwellig aggressive Seite hat und gleichzeitig, wie zumindest Joachim Liebens behauptet, unter anderem aber auch darauf basiert, dass er sich ganz viel Hip-Hop angehört hätte, wobei eher so Emo-Rap. Und das verbindet ihn vielleicht mit der jetzt aufliegenden Band, die auch an sich eventuell ein Einfluss auf diese Art Dream-Pop schon sein könnte, denn die Cigarettes After Sex betreiben das ja schon etwas länger und haben auf ihrer neuen Single jetzt auch so einen richtigen Hip-Hop-Beat unten drunter liegen. Hier sind die Cigarettes After Sex mit ihrer aktuellen Single Twizzler.

Whistler, aktuelle Single der Cigarettes After Sex Band rund um Sänger Greg Gonzalez. Der ist so ein Superstar mittlerweile bei Coachella, gerade mit Carol G, der Latin Superstar Künstlerin auf der Bühne zu sehen gewesen. Und Cigarettes After Sex tatsächlich einer der weltweit erfolgreichsten Indie Acts dieser Tage, zumindest was ihre Streaming-Abrufe anbelangt. Wie sich da mit physischem Produkt verhält, weiß ich nicht, aber da weiß ich, dass das beim folgenden Act der entscheidende Teil ist, denn im Streaming-Bereich sind die Veröffentlichungen des Labels Villain nicht wirklich relevant zu messen. Das liegt daran, dass man dort sich sehr bedeckt hält mit Öffentlichkeitsarbeit. Ich nenne das mal so Villain, geschrieben mit einer 4 anstelle des A's, ein Label ursprünglich aus Kanada, soweit ich es nachvollziehen kann, mittlerweile in Kalifornien ansässig, und so eine Geschichte, die sich bei allerlei Usagen der Game- und Hackerwelt bedient, in so einer Anonymisierung dessen, was sie da treiben. Da ist kaum jemand mit seinem bürgerlichen Namen zu entdecken, der da irgendwas betreibt, aber ein sehr liebevoll gemachtes Ding. Diese Veröffentlichungen von Villain sind grundsätzlich mit viel Aufwand hergestellte Limited Editions, die, wie es sich gehört, meistens schon vergriffen sind, wenn man dann überhaupt mitkriegt, dass da was veröffentlicht wurde, ein bisschen wie bei bestimmten Streetwear-Labels, das Konzept. Und jetzt liegt eine Platte vor, die so tut, als wäre sie eine japanische, die heißt Yakuza, alles auf Japanisch an Titeln und Songnamen und Künstlernamen geschrieben, weil ich es nachvollziehen kann, der Act in diesem Fall Motherland, da wieder gar keine Vokale geschrieben, außer das A, das ist aber nicht als A, sondern als 4 dargestellt, wer es wissen will, und einer Kreditierung für die Musik von einem Künstler, der Fear of Change angeblich heißt oder sich zumindest so nennt und offensichtlich alles andere als tatsächlich japanisch ist, denn das Vorgängerwerk, das der produziert hat, war eine ganz dem Arabischen gewidmete Platte. Das wird dann bei Villain immer mit so lustigen Stilbeschreibungen, die sie auf Bandcamp einstellen, erwähnt. Mummy Wave, also Mumien Wave, war das Album, was da die letzte Veröffentlichung von Fear of Change war, jetzt als Motherland, also Yakuza Wave. Man kann die Sachen digital umsonst bekommen, da muss man sich einlassen auf so ein Bandcamp-Code-Generationswerk. Das folgt einer tieferen Beschäftigung mit den Foren, in denen Villain Records zu Hause sind. Man kann aber auch zum Beispiel bei ByteFM einfach mal Musik hören von diesem Yakuza-Album. Komorebi heißt diese Nummer und ist bisher der beste Trip-Hop-Titel, den ich dieses Jahr gehört habe.

Hier ist die Kantine auf Byte FM. Das gerade war das Projekt Motherland und jetzt liegt Musik von unserem Album der Woche auf. Das heißt Inferno und ist das neue Album der Boards of Canada.

Into the Magic Land. Auszug aus dem Album Inferno der Bards of Canada. Schottisches Elektronika-Duo, das hier das Album der Woche bei Byte FM liefert. Mehr dazu entsprechend auf der Webseite zu lesen, mehr daraus hier im Laufe der Woche zu hören. Und Bards of Canada sind ungefähr genauso lange unterwegs wie die jetzt aufliegende Band. Wir gehen nochmal zurück ins Jahr 2001 und feiern eine Platte, die damals erschien als Teil 2 quasi eines anderen Albums, das die Band Radiohead bereits auf Abwägen zeigte, die sie nicht wieder verlassen würden. Bei der Veröffentlichung von Amnesiac gab es sozusagen in der traditionellen Rockpresse noch die Hoffnung, Radiohead würden zu so einer normalen Rockband-Haftigkeit zurückkehren. Das taten die aber bekanntlich nicht, blieben elektronisch experimentierfreudig und verabschiedeten sich aus der Rock'n'Roll-Tradition. Das noch im sozusagen traditionellsten Sinne vorhandene Stück von Amnesiac, dieser Platte, die 2001 erschien, vor jetzt ziemlich genau 25 Jahren, ist der Titel Knives Out, den ich jetzt hier raushole. Der war Johnny Marr von den Smiths gewidmet, dessen Gitarrenspiel eine der Hauptinspirationen für diesen Titel gewesen sein soll.

zückten die Messer. Knives Out, Track vom Album Amnesiac, gerade 25. Jubiläum feiern, das Album der britischen Band. Und ich habe eben die ersten 10 Jahre Radiohead dann doch so ein bisschen unterschlagen, als ich behauptet habe, die Boards of Canada und Radiohead wären ungefähr gleich lang schon unterwegs. Das stimmt so dann doch nicht. Hier in der Kantine machen wir jetzt weiter mit einem Künstler, der erst so seit 2013 solo unterwegs ist, aber schon einen großen Fußabdruck trotzdem hinterlassen hat. Jetzt liegt Musik von Kevin Morby auf. Little Wide Open heißt sein neues Album und bezieht sich wie die Vorgängerplatten von ihm auf den mittleren Westen seiner Herkunft. Eine sozusagen weniger mythische Region als vielmehr eine fast schon tragische, von Wetterunbillen heimgesuchte Ecke, die umso mehr offensichtlich aber ins Herz von einem Künstler wie Kevin Morby gewachsen ist. Badlands heißt der Album-Opener, der jetzt hier aufliegt. Natürlich unter anderem auch ein toller Film von Terrence Malick gleichen Namens, den er da referenziert, aber musikalisch einfach so eine tolle Nummer.

Marvin Morby mit Badlands würde ich schon eine Tom Petty Hommage nennen. Produziert von Aaron Dessner von The National. Im Hintergrund auch noch Justin Vernon von Bon Iver zu hören. Schicker wird's nicht. Und damit ist auch Schluss für heute in der Kantine. Am Mikrofon verabschiedet sich Christian Thiaben. Wünscht viel Vergnügen hier im weiteren Programm. Wenn ihr die Erstausstrahlung hört, ist es jetzt Montag, gleich 14 Uhr. Und es folgt das Byte FM Magazin heute mit Live Gütschow, der unter anderem Carol von Rautenkranz vom Label Lars Dor zu Besuch hat. Und wenn ihr die Wiederholung am Sonntag hört, ist es gleich 17 Uhr und es folgt Gregor Kessler mit Schliemanns Soundbox. Zum Ausklang der Sendung jetzt noch eine Band aus Portland, die so ein bisschen 60s Sound referenzieren mit britischer Shoegaze-Variantenhaftigkeit. Home heißt der Titel von Wooden Overcoat, mit dem ich aus dieser Sendung rausgehe. Und damit bye bye.

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0: 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Es ist 17 Uhr. 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
2: Ich bin Doc Zeitler. Israels Armee hat trotz der eigentlich verkündeten Waffenruhe die Vororte der libanesischen Hauptstadt Beirut angegriffen. Die Armee habe Terroristenhauptquartiere als Reaktion auf den Beschuss Israels durch die Hisbollah angegriffen, teilte Ministerpräsident Netanyahu mit. Videos von Augenzeugen zeigten dichte Rauchwolken in den Astahiyah bekannten Vororten von Beirut. Sie gelten als Hochburg der Hisbollah, sind aber auch dicht besiedelt. Der Deutsche Gewerkschaftsbund will die Betriebsrente vorantreiben. Etwa 20 Millionen Menschen in Deutschland hätten keine betriebliche Altersvorsorge, weil sie in Unternehmen ohne Tarifbindung tätig seien, kritisierte DGB-Chefin Fahimi im RND.
3: Bis zum Sommer will die Regierung eine große Rentenreform auf den Weg bringen. Grundlage sollen Vorschläge einer Rentenkommission sein, die tagt aber noch. Als wahrscheinlich gilt, dass die künftige Rente auf drei Säulen beruht. Auf der gesetzlichen Rente, einer zusätzlichen privaten Vorsorge und auf der betrieblichen Altersvorsorge. Laut DGB-Chefin Fahimi haben 20 Millionen Beschäftigte die aber nicht, meistens weil sie nicht nach Tarif bezahlt werden. Fahimi will nun ein Modell für alle und bekommt Unterstützung aus der SPD und auch vom Arbeitnehmerflügel der CDU. Onni Torau, Nachrichtenredaktion.
2: Wie wirkt sich die Cannabis-Legalisierung auf die Verkehrssicherheit aus? Um das künftig besser beurteilen zu können, sollen schwere Verkehrsunfälle unter Cannabis-Einfluss genauer erfasst werden. Das sieht ein Gesetzentwurf des Bundesverkehrsministeriums vor.
4: Bislang lässt sich nur schwer nachvollziehen, welche Rolle Cannabis bei schweren Unfällen tatsächlich spielt. Künftig sollen deshalb THC-Werte aus Polizeikontrollen systematisch in die Unfallstatistik einfließen. So wollen Forscher und Behörden besser verstehen, wer unter Cannabis-Einfluss verunglückt und wo Aufklärung nötig ist. Erfasst werden sollen Unfälle mit Verletzten oder Toten sowie schwere Unfälle mit hohem Sachschaden. Zoe Tassovali, Nachrichtenredaktion.
2: Nach mehreren Schüssen auf einen Imbiss in Köln hat die Polizei drei Tatverdächtige festgenommen. Bei diesen handelt es sich um Männer im Alter von 20, 22 und 51 Jahren, teilte die Polizei mit. Die Schüsse auf die Fensterfront des geschlossenen Imbisses seien in der Nacht im Stadtteil Höhenberg gemeldet worden. Zeuginnen und Zeugen hätten beobachtet, wie der Schütze danach in ein Auto gestiegen sei. Zum Wetter, die aktuelle Vorhersage des Deutschen Wetterdienstes. Vor allem im Norden viele Regenwolken, auch kurze Gewitter sind dabei, Richtung Süden etwas mehr Sonne. Die Temperaturen liegen zwischen 18 Grad im Nordwesten und bis zu 26 Grad im Südosten. Zum Start in die Woche wechselhafter, anfangs noch Sonne und trocken, später ziehen von Westen her immer mehr Wolken auf, später dann teils kräftige Gewitter, 25 bis 28 Grad maximal.
0: Das waren die Nachrichten.

I'll Take That With Me. Davon haben gerade Simple Present gesungen, eine sehr neue Band zum Auftakt von Schliemanns Soundbox. Dazu herzlich willkommen. Mein Name ist Gregor Kessler. Alle vier Wochen geht es hier um meistens ältere Musik. Diese ist ganz, ganz frisch, gerade erst erschienen, eine LP auf kleine Untergrundschallplatten, einem löblichen Augsburger Indie-Label. Und die Band sollte gerade mindestens zwei Konzerte spielen. Davon ist eins ausgerechnet, das ich sehen wollte, ausgefallen. Das war sehr schade. Immerhin konnte ich aber die Platte kaufen und sehen wollte, ausgefallen. Das war sehr schade. Immerhin konnte ich aber die Platte kaufen und entsprechend hier auf die Playlist setzen.

Pop-Bands nach C86, dieses Jänglige, das dann bei Cyber Records eine Heimat gefunden hat. Und entsprechend machen wir weiter mit der für mich zumindest paradigmatischsten Cyber Band, nämlich den Field Mice. Die singen davon, dass der September gar nicht mehr lange hin ist. Und das ist eigentlich das Gefühl, das man bei Indie-Pop und dieser unterschwelligen Melancholie immer hat. Es ist egal, wie schön es gerade ist, dass es bald vorbei ist mit dem Schönen, schwingt immer mit. Und das hört sich dann bei den Field Mice wie folgt an.

Ja, schöne Zeilen gehören zitiert. Die Orchids sagen hier gerade, who needs tomorrow when all I needed was you. Also romantischer geht's, glaube ich, für Teenager nicht mehr. Vielleicht waren die Orchids gar nicht mehr Teenager, als sie diese Platte namens Lyceum aufgenommen haben, Ende der 80er, und als eine der ersten bei Cyber Records veröffentlicht haben. Aber keine Aber. Es ist eine ganz bezaubernde Indie-Pop-Platte mit dieser schon angesprochenen durchgängigen Melancholie. Ja, selber natürlich ein wichtiger Einfluss, wichtiger Fixpunkt in der zweiten Welle des Indie-Pops nach C86. Und ich glaube, es sagt nicht zu viel, wenn man unterstellt, dass Early Days aus Stuttgart die Platte, die The Simple Present gerade rausgebracht haben, auch davon beeinflusst ist. Mir gefällt sie ausgezeichnet und schon der Name The Simple Present, wie naheliegend wäre es gewesen, sich The Simple Past zu nennen und nostalgisch verklärend auf die Vergangenheit zu schauen. Aber nein, sie nehmen The Simple Present, die ja total kompliziert ist und komplex, die Gegenwart. Da schwingt was Visionäres, was Hoffnungsvolles mit. Das gefällt mir ganz gut, wenn auch die Musik natürlich deutliche Bezüge auf die Vergangenheit enthält. Und ein zweites Stück macht das in unterschiedlicher Konnotation nochmal deutlich. Life of a Star, ein bisschen flotteres Stück dieser ersten Simple Present-Platte.

Crush the Flowers empfehlen hier. The Wake, eine nordenglische Band, die eigentlich schon seit Anfang der 80er unterwegs gewesen ist und Platten veröffentlicht hat auf Factory Records in Manchester, dann etwas in Vergessenheit geraten ist und Schwierigkeiten hatten, ein neues Label zu finden. Und als dann die schon erwähnten Server Records aus Bristol anfragten, ob man nicht was veröffentlichen könnte, entstand da eine neue Verbindung und auch eine zweite Karriere quasi für The Wake. Ja, das ist so der Mittelpart unserer kleinen Server-Exkursion bei Schliemann Soundbox. Die Sendung beschäftigt sich unschwer zu erraten mit Indie-Pop in seinen verschiedenen Ausprägungen. Das war jetzt gerade der Nordenglische von The Wake gehört und wir machen weiter mit einem der bekanntesten Namen der ganzen Server-Welt. Das sind Heavenly, ehemals Tallulah Ghosh. Eine Band, die eine Reihe Platten auf Server veröffentlicht hat, viel getourt ist, eine große Fanbasis hatte und lustigerweise jetzt gerade in diesem Jahr wieder auf sowas wie einer Welttournee ist. Also die spielen über das Jahr verteilt Konzerte auf allen möglichen Kontinenten, von Asien bis Amerika. Nicht so sehr viel in Europa, Kontinentaleuropa leider. Das hätte ich sie mir sehr gerne nochmal angeschaut. Aber das soll einen ja nicht daran hindern, wenigstens ein Stück auf die Playlist heute zu schmuggeln. Und zwar Our Love is Heavenly.

Ja, Gary Borthwick, ich weiß gar nicht genau, wer das ist, davon sagen gerade jedenfalls die Neatwills, vielleicht der Fußballspieler von Aylesbury, möglicherweise irgendeine legendäre Glasgower Figur, die mir bei außen nicht bekannt ist. Toller Song, allemal. Nicht zuletzt wegen des wunderbaren Akzents von Sänger, Nashville-Sänger Allen, der, ich kann es mir gar nicht anders erklären, die meiste Zeit seines Lebens in Schottland verbracht haben muss und seit ein paar Jahren offenbar in Berkeley oder in Oakland wohnt und da diese besagte Band, The Nashvilles, unterhält, die leider ständig wechselnde Besetzungen haben. Das hilft ihnen wahrscheinlich nicht beim Vorankommen, denn in meiner Welt wären die längst große, große Helden und auf allen Playlists zu finden. Das ist nicht der Fall, aber bis jetzt noch nicht, außer bei Stiemann Soundbox natürlich. Ändert sich aber hoffentlich im Sommer, denn dann kommen die immerhin mal für eine Woche nach Großbritannien und spielen da Konzerte. Das ist ja schon mal gut näher dran als die Bay Area, aber noch nicht nah genug, um sie sehen zu können. Deshalb werde ich nicht müde werden, die Band hier bei FM zu spielen, um meinen Teil dazu beizutragen, dass sie eines Tages auch mal nach Europa und vielleicht sogar Deutschland kommen. Die Rede war hier von Glasgow in dem Text, den wir gehört haben, und das bringt uns zur nächsten Band. Das sind die Boy Hairdressers. Die gut informierten Menschen unter der Hörerschaft werden das natürlich sofort zuordnen können. Das ist die Vorläuferband von Teenage Filmstars oder Teenage Fanclub. Ich verwechsel diese beiden Bands ständig, leider. Teenage Fanclub meine ich natürlich. Die haben nur eine, also die Boy Hairdressers, die Vorläuferband, nur eine 12-Inch-EP mit drei Songs veröffentlicht auf dem Stephen Parcel-Label 53rd and Third. Das war so 87, 88, wenn ich mich richtig erinnere. Inzwischen kaum mehr aufzutreiben, musikalisch gar nicht so großartig, aber aus, naja, Komplettistengründen vielleicht doch mal in so einer Sendung zu spielen. Und zwar mit dem Stück The Assumptions as an Elevator, worauf ich mir überhaupt keinen Reim machen kann, aber das liegt mit Sicherheit an mir. Klingen tut's zumindest so.

Das waren die McTells auch nicht wirklich Indie-Pop, aber Indie-Rock vielleicht irgendwo in der Mitte jedenfalls anzusiedeln. Die kamen aus Hartford, ein bisschen nördlich von London und sind mindestens deshalb bekannt geworden, weil sie halbwegs eine Supergroup waren. Am Gesang ist Alex, der das besagte Label, also nicht besagt ist es noch gar nicht worden, aber bei Jupiter Records hat die Platte rausgebracht und war doch ein wichtiges Label mit vielen Kassettenveröffentlichungen von sehr experimentellen Sachen teilweise auch, aber auch vielen schönen Indie-Sachen. Manches davon kam in den 90ern bei Little Teddy in München nochmal auf Vinyl raus von den Tapes, auch von den McTells einiges. Und für mich unbedingt deshalb schon wichtig, weil Mark Flander, der Schlagzeuger der McTells bei den Television Personalities, eine ganze Weile in einer frühen Formation Bass gespielt hatte und auch Teile von Painted Word, der vierten LP, mit aufgenommen hat. Und auch einen Beitrag geschrieben hat in einem just erschienenen, so viel Werbung muss sein, Buch mit Texten über und von den Television Personalities. If I Could Write Poetry heißt das und ist just im Ventil Verlag erschienen. Ja, und dann machen wir aus diesem Umfeld auch weiter mit einem Stück von den Hangman's Beautiful Daughters. Mit denen waren die Television Personalities mehrmals auf Tour in Europa in den 80ern. Am Gesang fand sich damals Emily Brown, die Freundin von Daniel Tweesy, dem Sänger der Television Personalities. Und gemeinsam haben sie dann auch ein, zwei Songs geschrieben. Unter anderem Love is Blue, was wir jetzt hören.

So der unbestreitbare Höhepunkt an Obskurität der heutigen Sendung, das haben wir gerade gehört. Die Band heißt The 15th Inside Out, der Titel des Stücks. Aufgenommen wurde das und sogar veröffentlicht 1989 in Newcastle upon Tyne, also im Norden Großbritanniens. Dann saß diese Single offenbar alle 300 Exemplare oder die meisten davon in irgendeinem Keller, bis der Sohn des Sängers sie jetzt angefangen hatte, bei Bandcamp zu verkaufen. So jedenfalls die Geschichte. Ich kann nicht meine Hand dafür ins Feuer legen, dass das alles so stimmt. Aber das Ding hat kein Cover, die Labels sind nicht bedruckt. Die Geschichte geht so, dass sie das nur als Demos aufgenommen haben, die Band damals, um das auf die Aufmerksamkeit eines größeren Labels zu erregen. Das ist dann schiefgegangen und die Band hat sich offenbar aufgelöst. Die Platten verstaubten, bis sie 35 Jahre später dann doch nochmal unter die Leute kommen. Also ich habe gerne eine bestellt und finde das eine obskure, tolle Ergänzung dieses Genres. Vielleicht gefällt es anderen Menschen hier auch, relativ leicht aufzutreiben, wenn man The 15th und Inside Out und Bandcamp googelt, dann kommt man da, glaube ich, hin. Nur geringfügig mehr bekannt geworden sind die nächsten Musikerinnen, nämlich Amy and the Aeroplanes. Die haben 1988 auf Pipe Dream in Großbritannien auch eine einzelne Single zustande gebracht und von der hören wir jetzt A Million Zillion Miles. Jedenfalls, wenn es demnächst mal anfängt.

Die Sharp Pins haben wir gerade gehört, eine Band aus, Band ist vielleicht sogar zu viel gesagt, jedenfalls kommen sie aus Chicago und eigentlich dreht sich alles um Kai Slater, also der Multi-Instrumentalist, der, glaube ich, die meisten Songs und Platten, das sind schon einige mittlerweile, alleine einspielt. Auftritte gibt es trotzdem, die touren ab und zu in Amerika, was wohl auch tolle Konzerte sein sollen. Und Fans von Guided by Voices oder auch nur den Beatles, die klangen hier ja auch gerade an, kommen hier unbedingt auf ihre Kosten und ja, bedingungslos zu empfehlen und auch auf einer Indie-Pop-Jangle-Playlist wie der heutigen Sendung ganz gut aufgehoben. Das bringt uns schon ans Ende der Sendung. Ich sage tschüss, danke fürs Zuhören. In 4 Wochen gibt es die nächste Schliemann-Soundbox, dazwischen jede Menge tolle Sendungen bei Byte FM. Bleibt uns also gewogen und hört noch 1-2 andere Stücke von amerikanischen Bands, nämlich im Anschluss jetzt The Smashing Times mit Glorious Tales of Wes.

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1: Ihr hört Drop It Like It's Hot. Mein Name ist Christoph Twickel. Ich bringe euch heute unter anderem die Flötentöne bei. Hier ist Daniel Haxmann mit einem neuen Track namens Abaiche.

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1: Vielleicht habt ihr ja kürzlich diesen tollen Film The Secret Agent von und mit Kleber Mendoza Filho gesehen. Und da kommt dieses Flötenmotiv vor, was wir hier auf dem neuen Track von Daniel Haxmann auch hören. Im Original von der Banda de Pífanos de Caruaru und in der Clubversion von Daniel Haxmann performt die Flöte Uri Kaplan von der Balkan Beat. Ihr hört Drop It Like It's Hot. Und hier kommt aus Ghana der großartige King Ayisoba. No Tradition, No Africa von seinem neuen Album Pure Confusion. King Ayisoba.

no tradition, no Afrika singt hier. Der großartige King Ayisoba, Meister der ghanaischen Kologo, eine zweiseitige Laute. Und sein neues Album Pure Confusion wurde produziert von Adrian Sherwood. Und auf diesem Stück diese schöne, sanfte Stimme, die gehörte Rocky Dawuni, ein Afrobeat-Star aus Ghana. Ihr hört Drop It Like It's Hot. Und jetzt geht's nach Portugal zu Príncipe Discos. Die immer großartige elektronische, tanzbare und auch experimentelle Musik herausbringen. Jetzt ein neues Album von PT Music, Consumação heißt das. Und daraus hören wir das Stück Nabujura.

kurz und schön, dieses Instrumental von PT Music, von Principe Discos na Bujura. Und jetzt geht's zu Rocky Marciano, der ebenfalls in Portugal lebt. Hat länger nichts gemacht. Jetzt bringt er 2 Tracks raus. Wir hören Obrio mit dem Gitarristen Milton Guji und dem Saxophonisten Rodrigo Amado. Hier kommt Rocky Marciano.

Lua, ein Stück von Cian McCann, besser bekannt als Brooke Rogers, britischer Produzent, der hier zusammen mit der Sängerin Roberta Silva dieses schöne Stück aufgenommen hat. Eine Hommage an die ungeborene Tochter von Roberta Silva. Hier kommt John William Castaño Montoya alias Montoya von seinem neuen Album Taita, ein Stück, das er mit der italienischen Sängerin Elasi aufgenommen hat, Fantasia.

wilde elektronische Cumbia von Rizo Magic alias Diego Manrique und Edgar Marun aus Kolumbien. Gibt seit 2020 Rizo Magic und das ist eine neue Single, die sie auf Soundway herausbringen. Las Esferas, Rizo Magic. Und es bleibt milde und ein bisschen Cumbia orientiert hier bei Drop It Like It's Hot. Willkommen zu Juan Matias Sundel alias Lagartijando. Der hat sein neues Album in der Birikuta-Wüste in Mexiko komponiert. Und da ist er nämlich lang gewandert oder durchgewandert, Lagartijando. Von dem Album, besser gesagt der EP Birikuta, hören wir La Rinconada.

der ghanaische Rapper Bright aus London mit seinem Song Tap In, Tap Out, in dem er das tickt hier rein und raus seines Weges durch die Londoner Tube thematisiert. Bright von seinem Album From London to Accra, was demnächst erscheinen wird. Und jetzt gehen wir zu Olindo Records, ein venezolanisches Label, was ebenfalls in London ansässig ist. Die bringen ein Album des Perkussionisten Orestes Gomez heraus. Hier kommt der Track mit der Rapperin Marie La Carajita Perona. Yo no soy violenta, pero soy veneca.

Bir Anda von der Londoner Band Societe 25 um die türkische Sängerin Merv Erdem. Yaygara heißt das Album. Ihr hört Drop It Like It's Hot und jetzt gehen wir zu einem sehr alten Bekannten. Philip Cohen Solal, den man vom Gotan Project kennt, hat mit der schwedischen Sängerin Gabi Goldmann einen jiddischen Klassiker in ein Clubstück transformiert. Aweibele Aznieh.

Popmusik aus Südkorea ist das. Inalchi, ein Septett aus Seoul um die Bassistin Yang Yang Gyu. Und die bringen auf Luaka Bob ihr Debütalbum raus. Daraus hören wir die Single Bird, Inalchi.

Ihr hört Drop It Like It's Hot. Wir kommen zu Natasha Atlas, ägyptische Sängerin, die mit ihrem Partner und Mitproduzenten Sami Bishai ein Album mit dem Titel Parallel Universe Volume 1 herausbringt.

0: Natascha Atlas und Sami Bishar von ihrem gemeinsamen Album Parallel Universe Volume 1, das sie den Palästinenserinnen und Palästinensern widmen. Das war es auch schon fast hier auf Drop It Like It's Hot. Ich habe noch ein Stück von einem sehr tollen Album. Das kommt von Ott Okodo, ein Duo aus Kenia und Deutschland. Sven Kacirek, der Hamburger Drummer, und Olid Ratego aus Kenia, und die haben zusammen mit Oguya Nengo, eine 83-jährige kenianische Sängerin, ein tolles Album gemacht, das sie heute, falls ihr diese Sendung am Sonntag hört, in Hamburg vorstellen auf der MS Stubnitz. Ott Okodo und Oguya Nengo, hier kommt Umanyo. Mein Name ist Christoph Trickel, wir hören uns in 14 Tagen wieder. Danke.
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2: Die Sendung heißt Regler rauf, Regler runter. Mein Name ist Christoph Freimann. Hallo. Es gibt eine kleine Sensation, nämlich neue Musik von The Dirty Column. Das ist ja so eine Band, Ende der 70er gegründet und bis heute wird sie gefeiert, wenn auch eher von einem eingeschworenen Kreis, aber trotzdem. Die Musikwelt ist ganz aus dem Häuschen und hier nähern wir uns erstmal an mit einem alten Song, Sketch for Summer.

The Dirty Cullum ist ja entstanden Ende der 70er in Manchester, so rund um den Gitarristen Vinnie Reilly. Und das war sogar die erste Band, die bei dem legendären Label Factory Records unter Vertrag kam. Und das Besondere war eben dieses Gitarrenspiel. Also das hatte Einflüsse aus Jazz und Folk und prägte dann auch maßgeblich den Sound der britischen New Wave mit. Auch ohne, dass The Dirty Cullum größere Chart-Erfolge hatten. Und tatsächlich, über die Jahre blieb dann der Einfluss deutlich hörbar, zuletzt etwa auch bei Blood Orange. Und jetzt nach 16 Jahren veröffentlicht The Dirty Cullum mit Renascent ein neues Album. Hier daraus Liars.

Liars war das hier von The Dirty Cullen. Ende Juli erscheint das Album dazu Renascent, das erste Album von The Dirty Cullen seit 16 Jahren. Und entstanden ist die Platte gemeinsam mit den langjährigen Weggefährten Bruce Mitchell und Keir Stewart. Und diese Single hier, das ist das, was es vorab zu hören gibt, was ja stilistisch anknüpft an das, was man vorher schon unter dem klassischen Dirty Cullen Sound verstand. Was man vorher schon unter dem klassischen Dirty Cullen Sound verstand.

Also hier in diesem Song, in The Field von Blood Orange, wird ein Song zitiert, eingebaut, eigentlich ein neuer Song um Dirty Callum herumgebaut, Sing It To Me, das ist der Song von Dirty Callum und der Name des Songs von Blood Orange, The Field. Auch neu, das Album Blue Morpho von Ed O'Brien, das ist ja einer von Radiohead. Und von dem kommt jetzt das zweite Soloalbum, was musikalisch ein Neuanfang ist. Also es war ja offenbar so, dass Ed O'Brien nach der Pandemie in eine tiefe Depression gefallen ist, so in eine Art Midlife-Krise geraten war. Und viele Stücke, die jetzt auf Blue Morpho zu hören sind, die hat er in dieser Zeit entwickelt. Es geht um Themen wie Heilung, Spiritualität, Natur und Selbstfindung. Und Natur hört man auch viel auf diesem Album. Von der Natur von Wales ist diese Platte offenbar auch geprägt. Und wir hören jetzt einen Song, kann man es vielleicht gar nicht ganz nennen, einen experimentellen Song. Ed O'Brien hier, der titelgebende Song Blue Morpho.

Blue Morpho, Song von Ed O'Brien von Radiohead, erschien auf der neuen Solo-Platte desselben Namens. Und der Sound, wie man hört, geht ja ziemlich weit weg vom klassischen Radiohead-Sound. Kommen wir mal zu James Blake. Vor 3 Jahren hat der Brite die Platte Playing Robots into Heaven rausgebracht. Ein Album, das viel temporeicher war, als man es von Blake bisher kannte, zumindest so von seinen Platten. Live hat er schon immer ein bisschen mehr Tempo gemacht und genau das wollte er auf Platte bannen, angefeuert von seiner Freundin Jamila Jamil, die das für ein sehr gutes Vorhaben hielt. Hier der Song Loading.

Loading von James Blake. Es ist gar nicht so lange her, aber schon eine ganze Weile, dass sich James Blake von seinem Plattenlabel Universal getrennt hat. Er war nicht mehr glücklich, nicht mit der Arbeit, nicht wie man ihn behandelt haben soll. Seine Platten sollen zugunsten größerer Acts zurückgestellt worden sein und kamen dann verspätet raus. Darüber hat er sich beschwert. Und so kann man auch sagen, dass das neue Album Trying Times, das vor kurzem erschienen ist, so eine Art Neuanfang ist, so eine Art Beginn einer Indie-Karriere. Und James Blake hat ja aber auch ein zweites Standbein, wenn man so will. James Blake ist auch als Produzent gefragt. Hier zum Beispiel hat er den neuen Song von Lola Young mitgeschrieben und mitproduziert.

From Down Here, neuer Song von Lula Young, der Musikerin, die mit Messi weltberühmt geworden ist. Und mitgeschrieben hat James Blake. Er hat auch mitproduziert, neben Jamila Jamil, Blakes Freundin also, und Dom Maker, der besser bekannt ist als die eine Hälfte von Mount Kimby. Ja, und der Song hat eigentlich alles, was man so auch von James Blake gewohnt ist. Also diese Schwere, die man von ihm kennt. Und auch das Album Trying Times, das neue Album von ihm. Das ist da nicht anders, obwohl es doch an vielen Stellen von der Liebe erzählt. Aber James Blake hadert eben, wie so viele von uns, mit den Zeiten, in denen wir leben.

Make Something Up, Song von James Blake, erschienen auf dem Album Trying Times, hier in Regler rauf, Regler runter. Auf dem Plattencover ist er zu sehen, wie er so verschiedene Teller auf einmal jongliert. Zu verstehen als Metapher, alles im Leben am Laufen halten zu wollen und dabei ganz schön ins Schwitzen zu kommen. Auf der Rückseite der Platte sieht man dann auch, dass er es nicht ganz geschafft hat. Man sieht zerbrochene Teller. Man sieht da, wie die Scherben um ihn herum verteilt liegen. Und Trying Times, eben der Name dieser Platte, das kann man dann auch in diesem Fall übersetzen mit herausfordernde Zeiten. Also das Ganze bezugnehmend auf Politik, digitale Kommunikation und ein generelles Gefühl, dass die Welt aus den Fugen geraten ist. Hier in Regler rauf, Regler runter bei Byte FM geht es jetzt weiter mit Grace Ives, der Song Trouble.

Kurt Weil war das hier und der ist ja auf seiner neuen Platte so etwas wie ein inoffizieller Markenbotschafter für die Stadt Philadelphia. Da lebt er und diese Stadt besingt er auf der neuen Platte Philadelphia's Been Good to Me. Hier in dem Song hat er von dem Fluss gesungen, der durch die Stadt fließt, Schuylkill, und schwer zu buchstabieren, wie er gesungen hat. Und besser, auch man fällt da nicht in das verschmutzte Wasser, auch das hat er gesungen. Trotzdem, der Lokalstolz ist da. Und außerdem, auch das hat er gesungen, Philadelphia ist ja nicht weit von Baltimore entfernt. Und da lebt eine Band, die er mag. Beach House, Geschwister im Geiste. Die Songs des Duos können ihn schon manchmal zu Tränen rühren. Auch das war hier ein Teil des Textes dieses Songs Philly's Been Good to Me. Und wo sie dann schon angesprochen waren, kommen sie dann hier auch. Hier sind Beach House.

Walk in the Park von Beach House. Auf die sind wir jetzt über Kurt Weill gekommen. Er ist Fan der Band, was auch mit den Töchtern zu tun hat. Mit seinen Töchtern war auf einem Konzert von Beach House. Und Kurt Weill hat jetzt zuletzt sogar einen Song gecovert von Beach House. Hier ist er, Wildflower.

Das hier war jetzt die Band Westside Cowboys. Vier Leute stecken dahinter. Eine Band, die erst noch ein Debüt rausbringen muss. Aus Manchester kommen die. Und das hier war der Song Kickstones und dann in Klammern The Boys. Der Song bezieht sich auf Fußball tatsächlich. Er ist inspiriert von dem Verein FC United of Manchester, einem Verein, der kurz nach der Übernahme von Manchester United gegründet worden ist. Manchester United ja wurde übernommen von dem amerikanischen Milliardär und vielleicht nicht ganz so sympathischen Menschen Malcolm Glazer. Und FC United of Manchester will es halt anders machen, will Fußball sein für die kleinen Leute. Ja, und das finden Westside Cowboys toll. Das hier war nun Regler rauf, Regler runter. Ich wünsche euch viel Spaß mit dem Anschlussprogramm hier bei Byte FM. Mein Name ist Christoph Reimann. Der letzte Song von Willow Speak heißt If You Change. Macht's gut und bis bald. Ciao.

Hallo Shiva, einer der Tracks des überaus gelungenen Albums Spatial, No Problem. Das ist Mouse on Mars, Elektronik-Duo aus Berlin, mit dem mittlerweile verstorbenen Lee Scratch Perry noch realisieren konnten, beziehungsweise die Aufnahmen dazu. 2019, kurz vorm Tod des großen jamaikanischen Musikhelden. Eine Platte, die es schafft, eben nicht nur diesen Sound von Lee Perry, der im Studio ja so oft zugange war, dass er auf hunderten Platten zu hören ist, einzufangen, sondern ihn auch künstlerisch nochmal neu abzuholen. Große Empfehlung, diese Platte. Wer gerade in London ist, kann von heute am Tag der Erstausstrahlung bis zum 13. Juni im Barbican die zugehörige immersive Installation sich angucken. Ein besonderes Vergnügen, da bin ich sicher. Hier im Neuland geht's jetzt weiter mit Dubklang und weiter mit alten Helden, denn immerhin sind die Meekens eine Band der sogenannten ersten Generation des Punk. 1976 gegründet, im selben Leeds-Universitätsumfeld wie Gang of Four und Delta Five, haben sich die Meekens bis heute gehalten, sind inzwischen über die Kontinente verstreut, teilweise in den USA zu Hause, teilweise in England geblieben und haben ihr aktuelles Album Horror jetzt nochmal remixen lassen als Horrible, und da kommt tatsächlich noch ein Altstar sozusagen dazu, den Tony Maimone, der da die

die Hand angelegt hat als Dubmixer, ist seinerseits wiederum Gründungsmitglied der amerikanischen Ur-Punk-Band Per Ubu. Der Sound von den Meekens, mittlerweile nicht mal mehr Post-Punk, sondern so eine ganz eigene Mischung aus Punk-Wurzeln und einem betont sozusagen politischen Aspekt im Musizieren, der auch Folk und andere Einflüsse längst zulässt, aber im Dub-Gewand prima daherkommt. Private Defense Contractor hieß eine der Nummern auf Horror, auf Horrible, dem neuen Album, gibt's jetzt. Die Version.

der Private Defense Contractor in der Version, die jetzt zu finden ist, dem neuen Meekens-Album Horrible, Meekens vs. Tony Maimone in Dub Conference hier im Neuland gerade vorgestellt. Jetzt kommen wir zu einer jüngeren Künstlerin, die gerade bei ihrem zweiten Album ist. Wir kommen zu Laura Misch, Schwester von Tom Misch und ebenfalls musikalisch hochbegabt. Sie lässt sich als Singer-Songwriter verkaufen, macht aber Musik, die darüber weit hinausgeht. Das sind schon tolle Songs, die sie da singt, aber es ist gleichzeitig auch eine experimentelle Musik mit Field Recordings, Jazz-Anteilen und einer Musikalität, die mich direkt abholt. Ihr zweites Album heißt Lithic, hat als Überthema die Beschäftigung mit Steinernem sozusagen, folgt auf ein Album, das sich ganz der Luft verschrieben hatte, mit Sample the Sky betitelt und verweist schon auf Überbau und ähnliches, der hier auch noch analysierbar wäre. Wir hören aber einfach erstmal Musik hier, Sirene vom neuen Laura Misch Album.

Siren. Musik von Laura Misch, eine ganz wunderbare Platte, Lithic, gerade erschienen, sei hier schwer empfohlen. Wir bleiben so im Schnelldurchlauf, es gibt so viel gute neue Musik, dass ich hier viel davon spielen will. Von London geht's jetzt nach Los Angeles zur nächsten großartigen Sängerin, die gleichzeitig eigene Ideen zur Produktion hat, die sonst wenig zu Gehör kämen. Sharada Sheshadri ist eine indisch-amerikanische Musikerin, die klassische indische Musik und Jazz einbringt in einen Sound, der das aber transzendiert und in eine neue Form gießt, die ganz eigene Qualitäten hervorruft. Auf dem Jazzlabel Colorfield veröffentlicht ist jetzt A Foot on the Ground, großartiges neues Album einer Musikerin, die, ich glaube, es war Giles Peterson mal, als Jazz Kate Bush bezeichnet hat. Hier ein Titel daraus, Reassurance. Ich habe begonnen diese Nummer, als ihr Produzent ihr einen Vocoder in die Hand gedrückt habe und einen Drumloop dazu. Was daraus gekommen ist, klingt so.

aktuell einer meiner Lieblingssongs, Wanna Lee, von Natasha Atlas und Sami Bishai. Stück, das jetzt auf dem Album Parallel Universe Volume 1 zu finden ist. Natasha Atlas, Pionierin des Arabic Pop in der westlichen Welt. Das macht sie früher mit Transglobal Underground und dann solo zu einer sozusagen schon Vorbildfigur für ganze Generationen. Aber das neue Album wieder ganz zeitgemäß und toll. Ihr Lebens- und Musikpartner Sami Bishai als Violinist in der arabischen und westlichen Musik ausgebildet, mit den Sounds dann passend dazu. Großartige Musik, die natürlich in der gegenwärtig polarisierten Welt ein Orientierungsgeschehen hat, das schwierig ist, wo da die Übergänge verboten sind und nicht verboten sind, bei einem britisch-ägyptischen Projekt jetzt hin zu einem israelischen. Hier ist Kutiman jetzt aufliegend, der hat auch eine neue Platte und das liegt eigentlich nah beieinander. Im Moment möchten scheinbar viele nicht, dass das so ist, aber hier in der Playlist des Neuland auf BeatFM kommt jetzt die Platte Hope von Kutiman, der mit seinem musikalischen Partner Dekel, mit dem er seit 20 Jahren musiziert, das Album Hope herausbringt. Kutiman seit über 15 Jahren, zunächst über YouTube bekannt gewordene Ein-Mann-Band, inzwischen eine feste Größe. Sunshine heißt dieser schöne Titel.

Sunshine, Musik von einem Album namens Hope, Kutiman und Dickel hier im Programm des Neulands auf Byte FM. Und von diesem Duo geht's jetzt zu einem Trio, das um Tara Clarkin Trio. Das kommt aus Bristol und das hört man irgendwie auch, zumindest bilde ich mir das ein, denn das klingt für mich so, als ob die Enkelkinder von Robert Wyatt sich in das Studio verirrt haben, wo in den 90er Jahren mal Portishead aufgenommen wurden und dort so ein bisschen im Instrumentarium rumspielen, ein paar Skizzen zusammenwürfeln und daraus jetzt ein Album geworden ist. Das ist so charmant wie leichtfüßig und hat eine ganz eigene Qualität. Tara Clarkin Trio, das zweite Album Somewhere Good, heute erschienen am Tag der Erstausstrahlung. Daraus hier ein Titel mit dem Namen Slow Island.

Slow Island, Musik vom Tara Clerken Trio aus Bristol von einem Album namens Somewhere Good, das so eine Art eskapistischer Weg ist, den man einschlagen kann diese Woche bei den Neuerscheinungen. Die jetzt aufliegende Platte hingegen schaut genau auf die aktuelle Welt und was man da sieht, ist nicht unbedingt Anlass für Optimismus. Watch the World End heißt ein Debütalbum, nämlich das von Antonia XM, Künstlerin aus Wien, die zwischen Wien und Berlin hin und her pendelt und ein, wenn ich das so sagen darf, Post-Hyper-Pop-Album vorgelegt hat. Da ist viel drin und gleichzeitig sehr zeitgenössisch alles umgesetzt. Da sind Darkwave-Einflüsse und klassischer Songwriter-Pop, Avant-Pop, alles Mögliche dabei. Gefällt mir ziemlich gut. Stück von dieser Platte liegt jetzt entsprechend auf. Hier ist Antonia XM mit Sleep.

Sleep, Track vom Debütalbum von Antonia XM. Das Album heißt Watch the World End. Hier im Neuland geht's jetzt in kosmische Regionen und die kommen aus Italien. Zumindest ist das eine der Klangfarben, die der DJ und Produzent Jolly Mare aus dem Katalog oder eher aus dem Archiv von Piero Umiliani herausholt. Auf einem Album, das jetzt erscheint, das La Luce dell'Alba heißt, das Licht des Morgengrauens und eine Arbeit darstellt, in der dieser Jolly Mare 25 Jahre nach dem Tod von Piero Umiliani in das legendäre römische Studio des Soundtrack-Experten eingeladen war von dessen Familie und als erster dort seine Finger an Bänder legen durfte, die er jetzt neu aufbereitet hat in dieser Albumformatfassung, die ich hier mit einem Stück vorstelle. Das hat eine große Bandbreite, weil Piero Umiliani nicht nur unzählige Soundtracks für 60er, 70er, 80er und 90er Jahre Filme aus Italien fabriziert hat, sondern auch Library Music und nebenbei der Welt ja auch bekannt ist als Schöpfer vom Manna Manna Patipi Tipi Hit. Hier in der vorliegenden Nummer ist es jetzt aber irgend so was Cosmic-Disco-haftes, was ich da raushöre bei Altrove, woanders, diesem schönen Titel.

Altrove. Musik aus dem reichen Fundus von Klängen, die es im römischen Workshop-Studio von Piero Umiliani zu finden gab, für einen jüngeren Musiker, Fabrizio Martini, der dort dann zum 100. mehr oder weniger des dieses Jahr anstehenden Geburtstags von Piero Umiliani in das Studio durfte und dort in den Bändern und auf den Instrumenten seine Spuren jetzt zusammenschrauben, die auf La Luce dell'Alba zu finden sind. Von Italien geht es hier im Neuland jetzt nach Mali zu Fatoumata Diawara, eine Musikerin, die längst etabliert ist und hoffentlich vom derzeitigen Afro-Musiktrend viel abbekommt, auch wenn ihre Art von Afropop sich deutlich unterscheidet vom Amapiano und Co. gelenkten Clubgeschehen, ist eben Fatoumata Diawara eine Bank für sich. Nicht zuletzt als Gitarristin, da kann sie jetzt für sich beanspruchen, die erste schwarze Musikerin zu sein, der die amerikanische Gitarrenfirma Gibson ein eigenes Signature-Modell gewidmet hat. Das verweist schon auf eine gewisse Qualitätshöhe, die bei Fatoumata Diawara gegeben ist und jetzt zu hören auf ihrem neuen Album Massa. Von dem hören wir hier den schönen aufbauenden Titel Gianni.

Journey, eine der Singles zum Album Massa von Fatoumata Diawara, hier Empfehlung im Neuland auf Byte FM. Und von Afropop kommen wir jetzt zu Art Pop, zu einer Platte, bei der ich mich immer wieder an den Sound der Vocals gewöhnen musste. Das heißt, an die Stimme von Manuela. Manuela, österreichische Künstlerin, ist Manuela McMurphy, glaube ich, heißen die. Nee, Murphy nur. Die Frau von Nick Murphy, die ihn, den ehemaligen Franz Ferdinand-Musiker, nach München gelockt hat. Manuela selber aus Österreich, beide zusammen schon länger in München zugange. Eigentlich Manuela Murphy eher im Kunstkontext. Ich finde bestimmt auch noch ihren richtigen Nachnamen. Tut mir leid, dass ich das hier schlecht vorbereitet habe. Aber sie tritt eben unter ihrem Vornamen auf, jetzt als Musikerin mit einem Album, das Ultraviolet heißt oder auch Ultraviolett und englischsprachig hier jetzt vorliegt mit einer Singlenummer Hyena.

Manuela und ich habe jetzt hier meine Infos auch beieinander. Manuela Gernedl heißt die Sängerin und Musikerin, die wir hier gerade produziert von ihrem Partner Nick McCarthy, den hatte ich auch eben falsch benannt, produziert wurde und mit im Studio noch Polina Lapskowskaja. Hier in Neuland geht's jetzt weiter mit Musik von einer Platte, von der wir hier nächste Woche bei Byte FM noch mehr hören würden. So viel sei mal angedeutet. Vince Staples, Ausnahmefigur im amerikanischen Hip-Hop, hat mit Cry Baby ein Album vorgelegt, das ihn zwischen dieser klassischen amerikanischen Hip-Hop-Welt und dem, was ich Post-Soul nenne, zeigen würde. Ein überaus gutes Album. Aktueller Titel daraus liegt jetzt hier natürlich auf. Hier ist Vince Staples mit Cotton.

0: aktueller Track von Vince Staples, von seinem Album Cry Baby, gerade erschienen und hier im Neuland. Darum in der Playlist Cry Baby, das erste Album nach langen Jahren, die Vince Staples bei Def Jam eher als klassischer Hip-Hop-Act geführt war und jetzt independent offensichtlich auch künstlerisch sich nochmal freischwimmt. Live-Instrumentierung ja im Hip-Hop nach wie vor eher selten zu hören. Viel zu hören ist Live-Instrumentierung im Studio von Cloud Sill, dem Label- und Studio-Komplex hier in Hamburg, von dem das folgende Album ausgeht. Und das heißt Arcade Melodies, ist von einem Quintett namens Agassi oder Agassi, benannt nach dem Tennisspieler. Da ist ein Brite am Mikrofon, die MusikerInnen darum rum sind deutscher Herkunft und der Brite ist auch schon länger in Hamburg zugange, kann darum gelegentlich auch auf Deutsch zu Gehör gebracht werden. Ben Galliers heißt dieser Vokalist, der jetzt hier aber ganz auf Englisch über seinen bevorzugten Batman herzieht.
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Punkt bringt, der irgendwo zwischen Indie-Rock und Soft-Grunge in einer freien Welt zirkuliert, die so klingt wie eben »I've stopped getting chills for a while now«.

I've stopped getting chills for a while now. Musik vom Debütalbum Easy Peeler von Brockhoff hier im Neuland. Von Hamburg geht's jetzt nach Berlin. Dort sitzt Störenfried, ein Musiker, der irgendwie klingt wie eine ganze Band, die sich in die 70er und frühen 80er verirrt hat. Auf seinem selbstbetitelten Debütalbum finden sich allerlei Tracks. Da gab's schon Schmeiß die Farbe an die Wand oder Maybachufer. Jetzt hier vom neuen Album liegt ein Titel auf, der Sex heißt, allerdings S.E.K.S. in der Tracklist geschrieben wird.

Störenfried. Mit Sex klingt doch so, als hätte sich Rio Reiser Anfang der 80er Jahre mal ins Onkel Pö in Hamburg verirrt, dort mit einer etwas abgehalfterten Band lokaler Musiker, so einen seltsamen Sound zwischen Neudeutsche Welle und Deutsch Rock'n'Roll gemacht. Ost-Berlin liegt jetzt auf. Von dieser eben BRD-lastigen Welt kommen wir jetzt ins DDR-Cosplay, weil Ost-Berlin ein Titel ist von Luca. Luca wiederum, Projekt, das in New York zu Hause ist, aber da spielt Songwriterin, Gitarristin und Vokalistin Franzi Simkowiak eine tragende Rolle. Und die ist ein Wendekind, so heißt auch das Album, das sie jetzt mit ihrem New Yorker Trio veröffentlicht hat. Das hat einen Zuschnitt, der so retrofuturistisch ist, also im nächsten Track jetzt sozusagen als Begleitung Bilder von Plattenbauten sich vorstellen und das Ganze in der gebotenen Art genießen. Ost-Berlin, Musik von Luca hier im Neuland auf Byte FM.

Projekt, das in New York die Platte Wendekind aufgenommen hat. Sozusagen appropriierte DDR-Nostalgie. Ost-Berlin hieß der eben gehörte Titel. Von diesem Debüt kommen wir jetzt zu einer Band, die von allgemeiner Wertschätzung her zu den relevanten Indie-Rock-Bands des 21. Jahrhunderts gezählt werden kann, Death Cab for Cutie. Die haben jetzt ihr 11. Album vorgelegt, I Built You a Tower, das neuerdings jetzt wieder Indie auch herauskommt. Man war zwischendrin zwar Indie-Rock-Held, aber Major gesigned, jetzt beim Label Anti, ein neuer sozusagen Angang in der eigenen Ästhetik. Richtig groß neu ist das natürlich nicht bei so einem langjährigen Projekt, die seit 30 Jahren musizieren, aber das, was sie machen, machen sie eben immer noch richtig gut. Stone Over Water ditcht hier im Folgenden jetzt durchs Programm.

Stone Over Water, Death Cab for Cutie und ihr Album I Built You a Tower hier diese Woche. Thema im Neuland bei Byte FM. Von den USA geht's jetzt nach Berlin bzw. nach Großbritannien, denn Finn Greenell lebt zwar in Berlin, aber sein neues Album als Fink hat er in Cornwall aufgenommen und da hat er sich in eine Nostalgia begeben, wie es im Info heißt, in einen Zustand, in dem er versucht, eine Welt zu rekonstruieren, die exakt 1974 stattgefunden haben könnte, in der Michael Chapman, britischer Musiker, der oberlenkende Regisseur des Ganzen, ist im Kopf von Finn Greenell. The City is Coming to Erase It All heißt das neue Album, das Finn Greenell mit seiner Trio-Band Fink eingespielt hat und macht trotzdem für meine Ohren genau da weiter, wo ich ihn zuletzt gehört habe. I Buried All the Answers liegt jetzt hier von dieser Platte auf.

Buried All the Answers, Fink mit Musik vom neunten Album von Fink. The City is Coming to Erase It All. Und auf diesen neuen Alben hat Finn Greenell eine lange Reise angetreten, die ihn von elektronisch-klubbigen Anfängen über so ein Hipster-Dasein dann in diese Elder-Statesman-Welt gebracht hat, wo es in den Texten und in der Musik auch immer so ein bisschen ums Erwachsenwerden und das damit klarkommen geht. Da trifft er sich mit dem jetzt aufliegenden Act. Die sind zwar erst bei ihrem siebten Album, aber irgendwie auch erwachsen geworden mit ihrer Musik. Das New Yorker Doo Widow Speak hat jetzt Roses veröffentlicht. Eine Platte, die nicht wirklich überrascht, denn die macht das, was die immer schon betrieben haben. Vielleicht noch ein bisschen konservativ-traditioneller verankert. So ein Dream-Pop ohne viel Elektronik, mehr gitarrenbasiert. Das Ergebnis dank der charmanten Stimme von Widow Speak Vokalistin, jetzt habe ich den Namen gerade hier nicht da liegen, wo ich ihn liegen haben wollte, der Molly Hamilton. Dadurch klingt die Musik immer so ein bisschen wie Messi Star, für die kann man ja immer Ersatz haben wollen. Heaven is Waiting heißt der Erwachsenentitel von Widow Speak, den ich jetzt hier in der Playlist habe.

Heaven is Waiting. Widow's Peak mit einem Track ihres neuen Albums Roses. Und während Widow's Peak mit diesem Sound nicht wirklich überraschen, liegt jetzt eine Platte auf, bei der man normalerweise nicht denken sollte, dass die jetzt passt. Denn Sue Ember ist eigentlich bekannt geworden als Saxophonistin in der Free-Jazz-Szene in New York. Dort Protégé unter anderem von John Zorn und eben mit Klängen zugange, die jetzt so gar nicht passen würden. Aber ihr neues Album Eyes Full hat ganz andere Seiten zu bieten. Seiten jetzt dann auch mit A schreibbar, denn sie hat vom Saxophon an die Gitarre gewechselt, ist in ihre Heimat in Tennessee gegangen und hat ein Folk-Album aufgenommen. Dass das nicht ganz normal klingt, ist bei der Vorgeschichte klar, aber sie ist jetzt näher an Adriana Lenker als an Ornette Coleman. Hier ist Sue Ember mit einem Stück von diesem sehr empfehlenswerten Album Eyes Full, Smile with Your Eyes.

Smile with Your Eyes, Sue Ember mit einem Entwurf von amerikanischem Folk, von Americana Sounds, wie man sie gerne zum 250. Geburtstag dieses Landes in öffentlicher Wahrnehmung hätte. Leider alles überschrieben im Moment durch die falsche Politik. Aber musikalisch kein Abbruch. Eisfull, große Empfehlung, das Sue Ember Album. Dass der Begriff Folk eine sehr große Klammer darstellt, lässt sich jetzt gut illustrieren anhand der aufliegenden Nummer vom Album Neon Summer Skin. Das ist das neue Album von Bedouin, eine syrisch-armenische Künstlerin, die in den USA lebt und klassischen Singer-Songwriter-Sound im Folk-Milieu zum Besten gibt, der so Laurel Canyon-Zuschnitt hat, inhaltlich aber ganz andere Themen verhandelt. Die Platte Neon Summer Skin ist entstanden nach einem Besuch bei ihrer Familie, die in Saudi-Arabien lebt, und sind unter anderem Aufnahmen vom Diktaphon, wo sie Gespräche mit ihrer Mutter mitgeschnitten hat, auf der Platte zu hören. Und ein Sound, der nur auf den ersten Höreindruck so normal klingt, eigentlich eben viel tiefer geht. One Thing Right heißt die Nummer von diesem schönen Album von Bedouin, die jetzt hier aufliegt.

Mr. Train Conductor, neue Musik von Jalen Gonda, aktuelles Album Doctrine of Love, heute auch erschienen am Tag der Erstausstrahlung dieses Neulands und ist eben genau so authentisch original, dass man sich manchmal fragen kann, warum man nicht gleich dann die Originale hören will. Das ist aber tatsächlich funktional doch irgendwie noch ein Unterschied und man merkt dann irgendwann schon die Gegenwart bei dieser Platte, aber nur fast. Jalen Gonda hier schon fast am Ende des heutigen Neulands. Da kriegen wir jetzt nochmal die Kurve in einen etwas gegenwärtigeren Sound, wobei sich in der Musik von DJ Seinfeld auch immer Erinnerungen und Früheres widerspiegeln. Lo-Fi House hieß das mal vor 15 Jahren, das Genre, mit dem er und Genossen wie Ross from Friends oder DJ Boring bekannt wurden. Und da ist er immer noch so ein bisschen zu Hause, mittlerweile aber anerkannte DJ-Größe im Allgemeinen. Mein Qualitätshaus-Umfeld. If This Is It heißt sein neues Album. Von dem liegt hier die Nummer auf, die als erstes entstanden sein soll. Eine Nummer, die Off Joy heißt, mit Vocals der norwegischen Musikerin Ari.

Jerry Seinfeld mit Off Joy featuring Ari, Musik von seinem aktuellen Album If This Is It hier. Schon fast am Ende des heutigen Neulands. Am Mikrofon verabschiedet sich schon mal Christian Thiaben, wünscht viel Vergnügen hier im weiteren Programm und sagt kurz an, dass jetzt hier bei Erstausstrahlung da Freitag 14 Uhr gleich das Magazin folgt mit Götz Bühler. Wenn ihr die Wiederholung am Samstagmorgen hört, folgt Ordnung muss sein mit Conor Körber, und wenn ihr Sonntagabends zuhört, ist es gleich 22 Uhr. Und hier gibt's Knuspern mit Markus Ortmanns. Der Rest der heutigen Sendung ist jetzt natürlich unserem Album der Woche gewidmet, Inferno von den Boards of Canada. Da spiele ich jetzt gleich Musik am Stück, denn da kann man eigentlich nur noch mehr zerreden, was eigentlich so eine Art Privatreligion sein sollte. Großartiges neues Album des schottischen Duos, die eigentlich davon leben, mysteriös zu sein, und das Ganze wie immer vollpacken mit verhuschten Synthi-Soundology-Inhalten, die irgendwie entschlüsselt werden wollen, aber nicht unbedingt auf dem öffentlichen Parkett ausgebreitet. Das kann man, wie ich finde, eben am besten immersiv zu sich nehmen und sollte jetzt ganz der Musik lauschen. Ästhetisch ist das Ganze natürlich mittlerweile eine Welt, die in den Mainstream gerutscht ist, seit Serien wie Stranger Things diese Art Faker-Erinnerungen in eine Normalität überführt haben, aber ich finde, was die Boards of Canada akustisch sozusagen daraus machen, immer noch großartig. Hier The World Becomes Flesh und Arena Americanada vom Inferno-Album von Boards of Canada und damit von mir. Bye-bye.

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0: 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Es ist 22 Uhr.
5: Knuspern. Auf Byte FM, mein Name ist Markus Ortmanns. Herzlich willkommen.

kleine Flötereien hier zum Intro, vielleicht mal was Neues für eure Ohren und was Altes. Zunächst von Panopticon, dem Black-Metal-Projekt von Austin Lunn aus Louisville, Kentucky, der das ganze Projekt mal zu Ehren seines verstorbenen Vaters, der amerikanische Musik liebte, gegründet hat. Er macht eigentlich epischen Black-Metal mit vielen Folk-Elementen. Eins seiner Alben hieß auch mal Kentucky. Das neue heißt Dead Hjemsøgte Hjertet. Und so norwegisch wie das klingt, klingt auch teilweise das Album. Das aber gerade war ein schön geflötetes,

sich bei mir eingebrannt und das war also ein kleiner Nostalgietrip für mich, vielleicht auch für euch mit schönen synthetischen Bläsersätzen. Wir machen weiterhin ein bisschen Folkmusik von Marisa Anderson aus Portland, Oregon. Sie hat sich The Anthology of Un-American Folk Music vorgenommen. Folk-Interessierte kennen vielleicht The Anthology of American Folk Music des Nerds und Künstlers Harry Smith. Das hier sind allerdings Stücke, die aus Ländern stammen, mit denen die USA Konflikte hatten und haben. Frau Anderson hat sich das vorgenommen und das erste Stück direkt heißt Quod Libet, eine musikalische Komposition, die verschiedene Melodien miteinander kombiniert. Hier ihr vorzügliches Gitarrenspiel und Drone von einem Akkordeon.

Das Espen-Bjerg-Trio aus Norwegen hörten wir gerade von ihrem neuen Album Entropies. Und was hier so Steve Reich-artig klingt, zieht sich ein bisschen auch durch das ganze Album. Es gibt eine, ja, fragwürdige Coverversion des berüchtigten Sting-Stücks Russians. Aber abgesehen davon, alles tolle Musik hier. Nap of the Earth hieß dieses Stück. Davor der kleine Witzbold Adam Buxton aus dem UK. Der ist Komiker und Teil des Comedy-Duos Adam and Joe, das auf der Insel wohl in den 90ern, 2000ern relativ erfolgreich war. Er hat seit einigen Jahren einen Podcast, sehr zu empfehlen. Da macht er immer so kleine Jingles für und jetzt hat er wohl ein ganzes Album zusammengestellt, das auf dem altehrwürdigen Decca-Label erschien. Buckle Up heißt das Ding und seine Texte sind wirklich äußerst witzig, zum Beispiel eben das über das Tea Towel. Viele, die regelmäßig abtrocknen, erkennen sich wahrscheinlich da wieder. Maria Portugal, die brasilianische Schlagzeugerin und Percussionistin, hat in ihrem Exil in Berlin das Erosao Percussion Trio gegründet, zusammen mit Burkhard Beins und Emilio Godoa. Die haben ein erstes Album auf Fun in the Church vorgelegt, daraus gibt es die Rolltreppe.

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1: Ihr seid bei Knuspern auf Byte FM. Mein Name ist Markus Ortmanns und das hier gerade erkennbarerweise Smooth Operator. Eigentlich ja von Sade der Durchbruch-Hit für sie in den 80ern. Hier eine Version von Sabrina Rich, die das Ganze elektrofiziert in eine Lovers-Rock-Richtung schlängelt. Dieser Track war bis vor kurzem verschollen, wurde dann aber wieder ausgegraben und das gibt es mittlerweile auf einer schönen 12-Inch. Sehr interessante Version. Davor auch eine Version von Sheila Hilton aus dem Jahr 1980, The Bed's Too Big Without You. Das kennt man von, ja, auch Sting, aber Police war das noch. Das war noch die gute Zeit dieses alten Klampfers. Und diese Version ist natürlich auch wunderschön und in der Lovers Rock Szene ein Klassiker. Wir gehen aber jetzt nach Paris via Argentinien zu Beatriz Ferreira. Die hat das zweite Album schon dieses Jahr draußen. Auch hier fasst sie vergangene Tape- und Computerwerke zusammen. A Distracted God heißt das, diesmal auf Room 40 draußen. Die alte Pierre Schaeffer-Schülerin konkretet sich hier was zurecht auf dem Stück Sourire d'automne.
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Das war Stormkeep, ein Black-Metal-Projekt unter anderem von Isaac Falk. Den kennt man besser als Schlagzeuger von Blood Incantation. Da machen sie ja epischen, kosmischen Kraut-Death-Metal, würde ich mal sagen. Hier versuchen sie es im melodiösen Black-Metal-Segment mit ein paar Dungeon-Synth-Einflüssen. Ihr zweites gerade erschienenes Album heißt The Nocturnes of Iswilm. Und das wird bestimmt auch schnell vergriffen sein in der physischen Version wie das erste Album. Der Track hieß The Black Dragons of Iswilm. Davor eine Connection zwischen Japan und den Niederlanden. Jim O'Rourke, der ja mittlerweile in Tokio beheimatet ist, zusammen mit Jos Smolders, die beiden Elektroakustiker, haben sich Tracks und Daten hin und her geschickt. Daraus ist das Album Albumin entstanden und daraus hörten wir Preview HP, HP, schönes Geknusper von denen. Ein bisschen Black Metal gibt's noch hier von dem Projekt Wolves. Das ist der Soundtrack zum gleichnamigen Film, der jetzt in der nächsten Zeit rauskommt. Ein Schweizer Spielfilm, der sich wohl relativ authentisch mit der Black Metal Szene auseinandersetzen soll. Ich bin sehr gespannt. Ich hoffe, der läuft auch irgendwo hier in Hamburg. Die Songs zu dem Film hat Manuel Ganeu geschrieben, den man vielleicht von dem fantastischen Projekt Zeal and Ardor aus Zürich kennt. Dementsprechend gut ist das Ding auch geworden. Mit Rooted in Ancestral Memory hat die Filmband auch direkt ein ganzes kleines Album aufgenommen. Wir hören daraus Eternal Frost, Endless Void.

To Stay Sane, abgekürzt TSX, heißt dieses Projekt von Oswald Berthold vom Projekt Farmer's Manual. Der hat sich zusammengetan mit der Glasgower Künstlerin Sue Tompkins, die hier für die Vocals verantwortlich zeichnet. Recur hoch 7 heißt das Mini-Album und wir hörten Easily Live 4. Davor Lua Jung, auch aus Zürich, die macht experimentelle elektronische Musik und schielt immer ein kleines bisschen Richtung Dancefloor. Aus dem Album Chase gab es vorhin Lizard Chase. Das war's schon wieder für Knuspern heute. Aufgrund der Längen gab es heute weniger Tracks für euch. Ist auch mal was Schönes, denke ich. Wir hören aber noch zwei. Erst von Federico Perotti. Der hat auf der Orgel der Basilica di San Sisto in Piacenza in Italien das Album Quadro aufgenommen. Daraus gibt es Partit Sopra Passacagli. Und am Ende noch etwas vom kürzlich mit 95 Jahren verstorbenen Tenor Saxophon-Gott Sonny Rollins. Das Album The Bridge hat er 1962 aufgenommen, nachdem er 3 Jahre Karrierepause gemacht hat und sich selbst gesucht und gefunden hat. Er hat dann immer unter der Williamsburg Bridge in New York City geübt und dementsprechend hieß sein Comeback-Album auch The Bridge. Wenn ihr am Sonntag hört, gibt es gleich New School mit Paula Steinbauer. In der Wiederholung in der Samstagnacht kommen The Good Nights mit Sebastian Hampf. Mein Name war Markus Ortmanns. Ich sage auf Wiederhören, gute Nacht und X-Fuck ist es.

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0: 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Es ist 23 Uhr.
2: Ihr hört Byte FM und wir starten in eine neue Folge New School mit mir, Paula Steinbauer, am Mikrofon und Vince Staples mit Kopf.

Ich freue mich sehr, dass ihr eingeschaltet habt zu New School hier auf Byte FM mit brandneuer Musik von Vince Staples. Heiße ich euch ganz herzlich willkommen mit Cotton, der dritten Single seines neuen Albums Crybaby. Und das ist, wenn ihr diese Folge in der Erstausstrahlung am Samstag, den 6. Juni 2026 hört, gerade gestern erst rausgekommen. Normalerweise lieben wir hier bei New School ja so ein gutes Konzept, so eine präzise thematische Ausrichtung, aber jede Präzision heißt auch immer ein bisschen Limitation. Es gibt immer super spannende Musik, die einfach nicht so ganz ins Konzept passt. Und weil aber auch die ins Spotlight gehört, gehen wir es in der nächsten Stunde heute mal ein bisschen lockerer an. Mit den Tracks und KünstlerInnen, die ich aktuell wirklich höre, die meinen musikalischen Dunstkreis mitgestalten und die ihr auf euren Radars haben solltet. Obwohl das gar nicht so das erklärte Ziel war, hat sich trotzdem so eine gewisse Grundstimmung rauskristallisiert. Es wird intensiv, es wird explosiv, bisschen euphorisch, ein bisschen düster, an manchen Stellen sehr real, an anderen sehr eskapistisch. Und vielleicht könnt ihr mir am Ende dieser Folge sagen, ob ich diese Stimmung korrekterweise als Reaktion auf all das interpretiere, was in der Welt so passiert. Und ob ihr sie auch so wahrnehmt oder ob ich mich in so eine selbstreferenzielle Echokammer manövriert habe und eigentlich alles ganz anders aussieht. Eins der jetzt schon relevantesten Releases des Jahres 2026 kam von Genesis Owusu, 28 Jahre alt, ghanaisch-australische Wurzeln und genau die richtige Mischung aus Schlagkraft und Beobachtungsgabe. Das ist er mit Big Dog.

ungefähr diese Dramaturgie, wie in dem Song eben, dürft ihr euch auch von dieser Folge Newschool heute erwarten. Progressiv und zum Ende ein bisschen unhinged, wie gerade mit Genesis Owusu und Big Dog. Schon sein Vorgängeralbum Struggler war 2023, als es rauskam, eines meiner meistgehörten und vor allem meist besprochenen Alben und auch mit seinem aktuellen Nachfolger Red Star Woo and the Worldwide Scourge scheint sich in eine ganz ähnliche Richtung zu entwickeln. Seine australische Heimat teilt er sich mit einer weiteren Favoritin dieser Sendung und das ist TK Maitza. Auch sie ist gerade irgendwas am Kochen, obwohl sie nämlich noch kein neues Album offiziell angekündigt hat, sind seit Anfang des Jahres zwei sehr starke Singles von ihr erschienen, die schon irgendwie vermuten lassen, dass da noch was Größeres kommt. Eine dieser Singles heißt Pressed und klingt so. Dreadhead.

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1: Chike Maiza mit Pressed, eine der konsistentesten Rapperinnen unserer Zeit. Mir fällt wirklich kein Track ein, den ich nicht gefeiert hätte von ihr, und das tatsächlich mindestens schon seit 2020. Bisschen neuer auf meinem musikalischen Radar, aber genauso konsistent. Ist eine US-amerikanische Künstlerin, über die gerade die ganze Welt zu reden scheint, berechtigterweise, denn Samara Sin kann singen, kann rappen, hat ausgefeilte Songwriting-Skills und ein gottgegebenes Händchen

am 20. März erschien Samarathons aktuelle EP Detour. Und auf ihr dieser minimalistische und trotzdem sehr bissige Track Oh Shit. Ihr hört bei FM, das hier ist New School. Heute mit den coolsten, spannendsten Releases dieses Jahres bisher. Und zu denen gehört schon per Default die neue EP von Little Sims. Sugar Girl heißt die, kam Anfang Mai. Und auf drei der nur vier Tracks klingt es so, als würde die englische Rapperin vielleicht eine neue Ära einläuten. Wir hören sie zusammen mit JT und Game On. 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

Little Sims tut sich auf diesem Track zusammen mit der amerikanischen Rapperin JT, die ihr noch als Mitglied von City Girls kennen könntet. Mit ihrem aktuellen gemeinsamen Track Game On liefen die beiden gerade hier bei New School auf BYTE.FM und genauso brandaktuell geht's auch schon weiter mit Aaliyah und Shellah.

Aaliyah lässt sich sehr viel Zeit für das Rollout ihres neuen Albums. Seit November letzten Jahres hat sie mittlerweile 5 Singles veröffentlicht. Eine davon habt ihr eben gehört und heißt Selah. Und enden soll das Ganze mit dem Release ihres neuen Albums Zero am 26. Juni, also auch gar nicht mehr so lange hin. Wenn ihr die letzte Folge New School vor 2 Wochen hier gehört habt, dann hoffe ich, werdet ihr mir zustimmen, dass in Schweden irgendwas im Wasser zu sein scheint, was die Musikszene dort zu einer der besten und prägendsten der Welt macht. Vor allem jetzt gerade scheinen schwedischstämmige Musiker in so omnipräsent wie wahrscheinlich das letzte Mal in den 70ern mit ABBA. Und deswegen hätte es mich eigentlich auch nicht überraschen dürfen, dass auch diese beiden Jungs hier aus dem hohen Norden kommen. Und es sind vor allem auch nicht die letzten Schweden in dieser Folge. Decky Alem hören wir.

Ich habe euch ja versprochen, dass es explosiv wird heute. Jackie LM wirken mit Fun. Bei der Einhaltung dieses Versprechens mit, aber das war erst der Anfang. Bia und Tia Curran nehmen uns noch weiter hoch mit auf der Spannungskurve. Jetzt mit We On Go.

die Hymne einer jeden Girls' Night im Jahr 2026. Bia und Tia Corinne mit We On Go. Die Menschheit scheint ja umso mehr in Partystimmung, je näher ihr vermeintlicher Untergang sich anfühlt. Und dafür ist natürlich die Musikwelt das perfekte Beispiel. Aber diese aktuelle Welle an Club- und Tanzmusik ist aggressiver, düsterer, trotziger als je zuvor. Was noch vor 5 Jahren extrem war, ist heute Mainstream. Und niemand verkörpert das so gut wie Slater. Wir hören sie mit Old Flow.

zwei Musikerinnen mit sehr viel Momentum direkt hintereinander. Zuerst Slater mit Old Flings und gerade Underscores mit Hollywood Forever. Beide bespielen die Musikwelt schon seit Jahren und haben jetzt aber dieses Jahr erst jeweils die Alben rausgebracht, durch die dann die ganze Welt auf sie aufmerksam geworden ist. Den Höhepunkt dieser Entwicklung hin zu aggressiverer, exzessiverer Clubmusik haben wir natürlich Charlie XCX zu verdanken. Bisschen hintergründiger, arbeiten aber schon seit Jahren viele verschiedene MusikerInnen mit an dieser allmählichen Übernahme. Diese hier zum Beispiel, Milkblood, zusammen mit Raisha Rami und Joey Rubber. Out in the

Sie nennen sich ein audiovisuelles Kollektiv. Milkblood waren das mit Joey Rubber, featuring Raisha Rami, die in einer ganz ähnlichen sexy, avantgardistischen Ecke der elektronischen Musik zu Hause ist. Genau in dieser Ecke treffen wir jetzt, wie vorhin schon kurz angekündigt, die nächste schwedischstämmige Musikerin, auch Cobra, hat vor kurzem ein neues Album rausgebracht. Torn heißt es. Und den Schlusstrack dieses Albums habe ich jetzt für euch. Cobra ist das mit Really Hard.

Ungewohnt soft klingt Cobra auf dem letzten Track ihres aktuellen Albums. Really Hard heißt dieser Track und ist keinesfalls der letzte Track dieser Folge. Wir machen energiemäßig kurz eine kleine Verschnaufpause mit der aktuellen Single von Stemlines. Hier ist Anaconda Love.

Manche MusikerInnen begleiten einen irgendwie über Jahre hinweg, ohne dass man wirklich was über sie weiß. Stem Lyons ist für mich eine davon und lief hier bei New School gerade mit Anaconda Love, ihrer ersten neuen Musik seit 2023. Ungefähr so lange ist es auch fast her, dass ich ihre Musik zuletzt gehört habe, damals aber auf einem fast schon obsessiven Level, und trotzdem ist sie irgendwie so ein ungreifbares Phantom für mich. Sie hat keine 3000 Follower auf Instagram, gibt wenig über sich als Person preis, und ich kann euch nicht mal sagen, ob diese neue Single jetzt als Vorbote für mehr neue Musik interpretiert werden kann. Da war Kelela mit ihrem aktuellen Projekt schon sehr viel eindeutiger. Wir befinden uns nämlich mitten in der Rollout-Phase zu ihrem neuen Album New Avatar. Die neueste Single in diesem Rollout ist diese hier, Kelela mit Point Blank.

Point Blank von Kelellas neuem Album, das für den 10. Juli angekündigt wurde. Inspiriert ist es von der Anfangsphase ihrer Musikkarriere in der Indie-Shoegaze-Grunge-Szene von Washington, D.C. Und schon diesen ersten Singles merkt man an, dass wir uns nicht mehr in diesem glatten, immersiv-elektronischen Klangbad befinden, das sie mit ihrem Vorgängeralbum Raven geschaffen hat. Mit diesen junglehaften Drums, wie eben auf Point Blank, kriegt man mich aber immer. Und deswegen hatte auch der nächste Track mich sofort fest im Griff. Kurz vor Schluss wird es nochmal ein bisschen doller. Mit Just Mustard und Daniel Avery's Remix ihres Tracks Endless Deathless.

Der Bandname Just Mustard löst in mir irgendwie so Assoziationen von selbstironischem, quirky Indie-Pop aus. In Wahrheit nimmt das Ganze aber sehr viel mehr noisy, experimental Rock-Töne an und ist ergo sehr gut aufgehoben in den remixenden Händen des englischen Produzenten Daniel Avery. Mit Endless Deathless im Daniel Avery Remix war das Just Mustard hier bei New School auf Byte FM. Und weil die ganze Folge bisher ja schon so einen eher finsteren Einschlag hatte, gönnen wir uns mit dem letzten Track jetzt ein bisschen mehr Fröhlichkeit mit Barry Can't Swim und Return to Bebo schließen wir diese Folge New School. Vielen Dank an alle, die heute wieder mit dabei waren. Ich bin Paula Steinbauer und für euch in 2 Wochen wieder am Mikrofon. Bis dahin macht's gut und viel Spaß mit dem weiteren Programm hier auf Byte FM.

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0: 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Es ist 0 Uhr. 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
1: Ich bin Tine Klimach. Nach den neuesten Raketenangriffen des Irans auf Israel will US-Präsident Trump den israelischen Ministerpräsidenten Netanyahu auffordern, auf Vergeltungsschläge zu verzichten. Trump habe ein entsprechendes Telefonat mit Netanyahu angekündigt. Das berichtete ein Reporter des Nachrichtenportals Axios auf X. Am späten Abend feuerte der Iran mehrere Raketensalven auf Israel. Laut dem israelischen Militär wurden alle Raketen der ersten Wellen abgefangen. Gleichzeitig habe man weitere Raketenangriffe identifiziert. Die Luftabwehr sei im Einsatz. Der Deutsche Gewerkschaftsbund will die Betriebsrente vorantreiben. Etwa 20 Millionen Menschen in Deutschland hätten keine betriebliche Altersvorsorge, weil sie in Unternehmen ohne Tarifbindung tätig seien, kritisierte DGB-Chefin Fahimi im Redaktionsnetzwerk Deutschland.
2: Die Gewerkschaften wollen das gemeinsam mit den Arbeitgebern für alle Beschäftigten regeln. Konkrete Vorschläge will DGB-Chefin Fahimi Ende des Monats vorlegen. Eins ist für sie aber sicher, die Kosten dürften nicht allein die Arbeitnehmer tragen. In vielen anderen europäischen Ländern zahlen Arbeitgeber laut Fahimi sogar mehr in die Altersvorsorge ein als ihre Beschäftigten. Die Debatte kommt zu einer Zeit, in der die Bundesregierung an einer großen Rentenreform arbeitet. Sozialverbände und auch die Opposition fordern dabei mehr Tempo. Zoe Tassovali, Redaktion.
1: Nach dem tödlichen Einsturz eines Hauses im sächsischen Görlitz sind zwei mutmaßliche Metalldiebe festgenommen worden. Sie stehen im Verdacht, die Rohrleitungen im Gebäude beschädigt oder manipuliert zu haben, teilten Polizei und Staatsanwaltschaft am Abend mit. Zwei Männer aus Polen und Afghanistan sollen auf der Suche nach Diebesgut in dem Haus gewesen sein. Die Männer sitzen bereits wegen anderer Vorwürfe in Untersuchungshaft. Bisher war vermutet worden, dass eine Gasexplosion das Unglück verursacht hat. Dabei sind drei Menschen ums Leben gekommen. Zum Sport. Tennisspieler Alexander Zverev hat das Finale der French Open gewonnen. Der 29-Jährige setzte sich in Paris gegen den Italiener Flavio Cobolli in 5 Sätzen durch. Zverev holte damit den ersten Grand-Slam-Titel seiner Karriere. Für ihn ein langer Weg. 3-mal war er schon im Finale gescheitert, doch diesmal nicht.
3: Finally, it's a happy end.
1: Wie er nach dem Sieg sagte. Auch Bundeskanzler Friedrich Merz meldete sich via X zu Wort. Herzlichen Glückwunsch zum großartigen Sieg. Diese starke Leistung begeistert ein ganzes Land, schrieb er. Das Wetter, die aktuelle Vorhersage des Deutschen Wetterdienstes. In der Nacht geht die Bewölkung zurück und die Schauer klingen ab, mit Tiefsttemperaturen zwischen 13 und 6 Grad. Tagsüber häufig Sonne und nur locker bewölkt und es bleibt trocken. Im Tagesverlauf im Westen immer mehr Wolken und ab dem Nachmittag Schauer und einzelne Gewitter, vor allem im Südwesten. Chancen auf viel Sonne hat vor allem der Osten und Südosten. Höchstwerte 20 bis 29 Grad.
0: Das waren die Nachrichten.
4: Ach schön. Schön, dass ihr dabei seid. Schön, dass es eine neue Ausgabe von Elektro Royal gibt. Und schön, dass es was Neues von DJ Kotze gibt. So kann diese Show würdevoll beginnen.

Ach, in was hat er sich denn da wieder verloren, der gute Hamburger DJ und Produzent? DJ Kosi alias Stefan Kuzala alias Kotze. Spiralen heißt dieser Track, ganz neu veröffentlicht auf seinem eigenen Label Pampa Records. Ich find's grandios, wie so oft. Herzlich willkommen nochmal zu Elektro Royal, 2 Stunden lang elektronische Tanzmusik. Damit ist eigentlich auch schon fast alles gesagt. Außer noch vielleicht in diesen 2 Stunden, wenn wir ausnahmslos gute Musik hören. Das ist das Konzept dieser Sendung. Und das bringt uns zu Hartberg und dem Track Between the Waves. Das ist ein Remix, aber ja, muss uns nicht weiter kümmern.

Between the Waves, also zwischen den Wellen, Hartberg, hier bei Elektroreal auf Byte FM. Ich habe vor einiger Zeit mal einen Track von Low Topic gespielt. Cirandero hieß der. Da wurde irgendwie das sogenannte Kreissingen, was auch immer das ist, gefeiert oder musikalisch nochmal abgebildet. Und von Low Topic gibt es die ganze Zeit noch einen zweiten Track, den ich gerne spielen wollte. Und der jetzt, und das liegt, glaube ich, daran, dass wir die Show mit DJ Cozy angefangen haben, der jetzt ganz gut reinpasst. Das fällt mir dann irgendwie leichter, mich so von bestimmten Soundvorstellungen zu lösen. Und ich kann einfach sagen, ja, ich finde den gut, den Track, und hoffe natürlich, dass ihr den auch gut findet, dass der so ein bisschen ethno elektromäßig angehaucht ist mir dabei egal. Low Topic mit Rosa.

Randalls and Mortimer mit ihrem Sermon 3, Sermon 3, heftige Sounds, die, glaube ich, am Remixer liegen an David Carretta, der ab und zu ja mal aus der Versenkung auftaucht und dann wieder so wie früher von vor 20 Jahren oder wann das war, als er seine Hochzeit hatte, so klingt, bilde ich mir zumindest ein. KI, AI, absoluter Mist, wenn er mich fragt, sowohl was die Verwendung als Musikproduktionstool angeht, als auch als Internet-Informationsmöglichkeit. Wer der KI glaubt, der ist ja selber schuld. Wie komme ich da überhaupt drauf? Hab gerade was gegoogelt und dann wird so, dann formuliert die KI, die man ja in der Google-Zusammenfassung sofort ungefragt bekommt, die formuliert dann so, der Sound wird als deep und tiefschichtig beschrieben. Was soll ich sagen? Ja, wird beschrieben, das klingt so neutral, aber so beschreiben die Macher ihren Sound dann selbst. Da kommst du ja nicht weit, ne? Denkst, hast eine neutrale Formulierung gefunden, hast ein neutrales Urteil, aber nein, es steckt doch irgendwas Verfremdendes, Verzerrendes dahinter. Na gut, erzähle ich euch nichts Neues, wisst ihr ja vielleicht alles selbst. Und trotzdem benutzt wahrscheinlich der ein oder andere von uns öfter mal KI. Ich würde sagen, öfter als uns gut tut. Bisschen Nachdenken hat noch niemandem geschadet. Aber hey, wer bin ich schon, anderen Leuten Vorschriften zu machen? Apropos Internetsuche, folgende Track, der stößt da eventuell so ein bisschen auf Probleme. Nicht, weil er komisch heißt, der heißt nämlich Awareness Rising. Nee, weil er von einem Projekt namens Pornbugs und Frink stammt. Und Pornbugs, naja, kann man sich ja vorstellen, auf was für Links man da gestoßen werden soll. Aber der Track, ich finde den ganz gut, hat einen ganz guten Swing. Awareness Rising.

0: 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Awareness Rising von Pornbugs und Frink hier bei Elektroyal auf Byte FM. Wir sind gerade erst eine halbe Stunde in der Show drin und schon jetzt gibt es den Elektroyal-Klassiker. Die Idee dahinter ist ja immer eine schöne, nämlich nochmal so ein bisschen zurückgehen in der Zeit, in der Geschichte der elektronischen Musik, vor allem der elektronischen Clubmusik. Ist ja inzwischen eine lange Geschichte, auf die wir da zurückblicken können. Und der Track, der uns heute hoffentlich erfreuen wird, ist 35 Jahre alt. Anfang der 90er veröffentlicht worden. Ein Track des niederländischen Techno-Projekts Quadrophonia. Dieser Track, er hat es in sich. Doch, muss man so sagen, er heißt genauso wie das Projekt, nämlich Quadrophonia. Die Besonderheit an diesem 1991 veröffentlichten Track, der vor allem in der Maxi-Version richtig, richtig gut war, aber auch auf dem Album Cosmic Jam von Quadrophonia eigentlich eine ganz gute Version davon zu finden ist. Dieser Track hat eine Besonderheit, da blieb es nämlich so. Es gibt so bliebende Sounds und Bleeps und Klicks und sowas aus Sheffield, aus Leeds und Sheffield, damals sowieso eine große Sache. Aber diese Bleeps, die waren gesampelt aus einem Track des Yellow Magic Orchestra, dieses legendären Elektronikprojekts aus Japan, das so eine ähnliche, so, oder so einen ähnlichen Ruf in Japan oder überhaupt in Asien genossen hat, wie Kraftwerk bei uns in Deutschland oder Europa. Gut, das ist da also gesampelt. Alles Weitere erzählt der Track, glaube ich, selbst. Hier ist Quadrophonia mit Quadrophonia.
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aus dem Jahr 91 und ich glaube, ich habe gerade gesagt, vom niederländischen Projekt Quadrophonia, aber gerade nochmal nachgelesen, ein niederländisch-belgisches Duo war das. Zwei Leute, die sich da zusammengetan haben. Der eine offensichtlich Niederländer, der andere Belgier. Nur ein Album veröffentlicht, Cosmic Jam 1991. Und eben eine Reihe von Maxis. Und man muss ganz ehrlich sagen, dieses Album, ich würde behaupten, braucht kein Mensch. Da sind vielleicht zwei, drei Tracks drauf, die ganz gut sind. Unter anderem dieser Quadrophonia-Track. Ich habe auch die Maxi und sie ist ziemlich abgenudelt, weil ich die einfach so unglaublich oft damals gespielt habe. Damals, ja, gestern könnte man sagen, vor 35 Jahren. Ich kann es selbst kaum glauben. Ja, das ist vielleicht das Manko dieses Elektro-Klassikers, dieses Elektro-Royal-Klassikers, das es mich immer wieder daran erinnert, dass ich jetzt auch nicht mehr der Jüngste bin. Andererseits habe gerade ein interessantes Buch gelesen von Christiane Rösinger, The Joy of Aging. Ich bin eigentlich überhaupt kein Christiane Rösinger-Fan, aber muss sagen, wie sie da das Altern auf den Punkt bringt und vor allem, wie sie sich darüber beklagt, dass alte Leute sowas wie Subkultur nicht mehr haben oder keiner Subkultur angehören wollen oder vielleicht gar nicht mehr den Drive haben, eine Subkultur zu begründen, das hat mich nachdenklich gemacht. Es wäre doch so schön, als alter Mensch, na gut, ein bisschen habe ich ja noch, aber so als alter Mensch irgendwie eine neue Subkultur zu gründen. Wie könnte die heißen? Ich muss mir mal darüber Gedanken machen. Aber ist hier bei Elektro Royal vielleicht auch ein bisschen fehl am Platze. So richtig Elektro ist das ja nicht, was Christiane Rösinger so macht. Auch nicht das, was sie früher mit ihrer Band, den Lassie Singers, so gemacht hat. Okay, bevor ich mich weiter um Kopf und Kragen rede, lass uns weiter gute elektronische Musik hören, oder?

ziemlich neuer Track von Extrawelt hier bei Elektro Royal auf Byte FM. Moonstar. Vielleicht noch ein bisschen was Darkes hier bei uns. Darken Elektro, Darkwave-mäßiges. Ich meine, das Wave und Gothic Treffen in Leipzig, das haben wir ja gut überstanden. Ich war nicht da, aber ich habe Bilder gesehen. Muss sagen, ist nicht schlimm, dass ich nicht da war. Im viktorianische Frühstück im Clara Zetkin Park. Ist jetzt ja auch nicht mehr so wie früher, dass da das blühende Leben unterwegs ist und in der Vergangenheit schwelgt, sondern auch die sind älter geworden. Ja, haben Spaß dabei. Auch da gilt also die Devise Joy of Aging. Ich mache mich darüber auch gar nicht lustig. Es ist nur manchmal so ein bisschen, tja, wie soll ich sagen, es gibt ja diesen Sänger der ziemlich bekannten Neo-Rockabilly-Band Stray Cats, Brian Setzer. Und der hat mal schon vor Jahrzehnten in einem Interview gesagt, I can't picture a punk getting old. Er kann sich einfach nicht vorstellen, wie alte Punks aussehen oder dass Punks altern. Ich glaube, das hat er damals in den 80ern gesagt, in so einem Video. Und tja, was soll ich sagen? Wir wissen inzwischen, wie alternde Punks oder ältere Punks aussehen. Wir wissen auch, wie ältere Leute aus der Gothic-Szene aussehen. Ist auch alles völlig in Ordnung. Aber verliert im Alter dann vielleicht doch ein bisschen an Glanz. Deshalb, um nochmal dieses Bild von Christiane Rösinger zu bedienen, eine Subkultur im Alter ist dann vielleicht nicht die Subkultur, der man schon als junger Mensch angehangen hat. Vielleicht, ja. Aber andererseits, wenn es einem noch Spaß macht, natürlich. Gut. Also, wir hören ein bisschen was Darkes, und zwar von Leona Jaschewska, I Need Another Excuse.

0: trage ich schon ganz lange mit mir rum, diesen Track. Und ich weiß gar nicht, warum. Warum ich den nicht sofort gespielt habe, weil so jetzt hier, ich finde ihn super, aber hat vielleicht auch immer ein bisschen was mit sich selbst zu tun, wenn, in welcher Stimmung man gerade so ist. Ne? Ich bin gerade in guter Stimmung, aber eigentlich bin ich immer in guter oder meistens in guter Stimmung, aber heute passt er vielleicht besonders gut. Er heißt Grande Sable, dieser Track, und stammt von, tja, und jetzt wird es so ein bisschen schwierig, ich weiß nicht, wie man diese römische Ziffernfolge ausspricht, DCLV111OFC, und zumindest diese ersten Buchstaben da, ja, das sind ja die römischen Zahlen, ne? Warte mal, kriege ich das zusammen? 500, 600? 600 DCL, 650, 655, 658 müsste das heißen, laut meinen Informationen aus dem Lateinstudium. Ich habe immer das kleine Latinum, damals gab es noch das kleine und das große Latinum, mittlerweile gibt es ja nur noch eins. Ne? Also ich glaube, dass ich es zusammenbekommen habe, was das OFC heißt, weiß ich nicht. Grain de Sable kann ich auch nichts mit anfangen. Ich weiß aber, dass wir schon in der zweiten Stunde hier drin sind.
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0: Dann also nochmal herzlich willkommen, alle, die sich jetzt erst hier dazuschalten. Ihr habt schon einiges verpasst, aber, und das ist vielleicht auch die gute Nachricht für alle, die schon dabei sind, in dieser zweiten Stunde von Elektroreal wird noch eine Schippe raufgepackt. Doch, verspreche ich, habe hier noch viele gute Tracks, intensive Tracks, energiereiche Tracks, neue Tracks, noch unveröffentlichte Tracks, unter anderem aus Detroit. Unter anderem von Rex the Dog, unter anderem von Brutalismus 3000 und noch viel weirdes Zeug, was hier in dieser knappen Stunde uns erfreuen wird. Also mich auf jeden Fall. Wir fangen mal an mit einem Track von Barut. Ganz, ganz neu.

früher, da sind Messerschleifer durch die Gegend gezogen. Nicht nur bei uns in Deutschland, sondern auch in Spanien. Und wie hat man die da genannt? El Afilador, der Messerschleifer. Ich weiß nicht, ob die immer noch unterwegs sind. Scheint mir doch eine Kulturtechnik aus einer anderen Zeit zu sein. Heutzutage entweder schleift man sich selber, ne, wenn man so einen Messerschleifer zu Hause hat. Oder wir leben ja in einer Wegwerfgesellschaft, man kauft sich halt einfach ein neues Messer. Aber El Afilador, der Messerschleifer, hat diesem Track hier von Barut seinen Namen gegeben. El Afilador. Gibt allerdings auch eine Likörmarke. Und allein schon daran, dass ich diese beiden Wahlmöglichkeiten hier präsentiere, Messerschleifer und Likör, könnt ihr erahnen, wo ich meine Informationen her habe. Bestimmt nicht aus mir selbst, ne? Ach ja, Brutalismus 3000, interessantes Projekt eigentlich, ne? Und auch in welche Richtung das so geht. Die haben sich jetzt mit Boys Noize zusammengetan für einen neuen Track. Es geht aber gewohnt schnell und brachial zur Sache. Und weil wir gerade bei den Messern waren, es gibt ja den schönen Spruch, never bring a knife to a gunfight, der nur so halb wahr ist, weil mit dem Messer kann man manchmal auch ganz schön schnell irgendwelche verheerenden Folgen anrichten. Aber weil wir da gerade sind, hier ein Track von Brutalismus 3000 zusammen mit Boys Noize. I bring my gun to the function. Ich würde sagen, ich feuere meine Pistole ab. Das ist meine Übersetzung für diesen brachialen Track.

Lustig, in diesem Track von Belkina, Pyjama Party heißt der, auch ein guter Titel natürlich. In diesem Track von Belkina, da ist so eine Sequenz drin, erinnert mich so ein bisschen, weiß nicht, Dr. Dre und Snoop Dogg, irgendwas vom Westküsten-Funk. So eine kleine Melodieabfolge. Hoffe, die ist nicht geklaut. Sowas wollen wir doch nicht. Wir wollen auch originell sein. Pyjama-Party. Warte mal auf einer Pyjama-Party. Ich war einmal in meinem Leben auf einer Pyjama-Party. Muss sagen, es war eine extrem entspannte Veranstaltung, so kann man, glaube ich, sagen. Ist natürlich schon ein paar Jahrzehnte her. Sowas macht man normalerweise ja im Teenager-Alter. Und das war aber damals in so einer Zeit, waren schon ein bisschen ältere Teenager, so zwischen 16 und 18. Und damals, da war das ja, ich weiß nicht, wie das heute ist, da wurde damals schon ganz schön viel getrunken. Und normalerweise gab es bei solchen Feiern, wo ich war, so Partys, ziemlich oft irgendwelche Zusammenstöße zwischen alkoholisierten, meist oder fast immer männlichen Jugendlichen, aber nicht bei der Pyjama-Party. Das wollte sich, glaube ich, niemand geben, da unter Umständen in so einer Klopperei die Hosen runtergezogen zu bekommen. So ein Pyjama unbedingt, ja, ein friedensstiftendes Ding. Da müsste man eigentlich eher dem Pyjama den Friedensnobelpreis geben als so einem Menschen wie Donald Trump. Aber der kriegt ihn ja auch nicht. Ja. Ihr hört Elektro Royal, das ist übrigens keine Polit-Sendung, ist auch keine wahre Teenager-Sendung, auch wenn ich das vielleicht gerne hätte. Aber hier ist ja auch definitiv Stoff für Ältere unter uns zu finden. Ne? Der Track, den wir jetzt hören, der ist gerade wieder veröffentlicht worden, neu gemastert. Und zwar ist das Musik von Carl Taylor. Ich glaube, es ist schon 15 Jahre her oder so, dass dessen wirklich gutes Album mal veröffentlicht wurde. Und das ist jetzt noch einmal geremixed worden. Wir hören mal zwei Tracks daraus. Der erste heißt Edge of Forever. Ist echt guter Techno.

habe ich wieder gelogen. Es ist keine 15 Jahre her, dass das zweite Album von Carl Taylor veröffentlicht wurde. True Faith heißt es übrigens, sondern erst 14. Aber jetzt nochmal in der geremasterten Version. Ist übrigens noch nicht draußen. Ende Juni kommt es erst, diese geremasterte Version. Ist immer so ein bisschen komisch, ne? Dann sich eventuell Musik zu kaufen, die schon ein bisschen älter ist. Weil eigentlich möchte man ja so ganz am Puls der Zeit sein, aber das ist zeitlose Musik. Auch in diesem zweiten Track hier von Carl Taylor, von eben diesem True Faith Album. Auch das die geremasterte Version. Orbit heißt dieser Track.

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1: Interessant, an was man sich alles so erinnert. Ich wusste, dass ich diesen Track oder dieses Sample da drin, dass mir dieses Stück hier von Rags the Dog namens Far Out irgendwie bekannt vorkommt. Und da muss man mal so ein bisschen recherchieren und stellt fest, ja, es ist eine Neuinterpretation eines Tracks aus dem Jahr 1991. Ich meine, Rags the Dog ist jetzt auch nicht mehr 20, aber der ist auch noch keine 60. Also, wie kommt der auf diesen Track? Ja, der war damals relativ bekannt oder zumindest so Anfang der 90er, so in diesem Rave, Breakbeat, Hardcore, Continuum, da ging der so durch die, machte der die Runde, ein Track von Danny Breaks unter seinem Pseudonym Sons of the Loop the Loop Era und auch der hieß damals Far Out, hatte so ein Rave Ibiza Piano drin. Und wäre eigentlich wunderbar, um hier mal als Klassiker, als Elektro-Klassiker aufzutauchen. Aber erstens haben wir den ja schon abgefrühstückt in der ersten Stunde. Und zweitens versuche ich mal im Hinterkopf zu behalten und mache ich dann einfach zu einem späteren Zeitpunkt, wenn ich es nicht vergesse. Das ist ein ganz neuer Track übrigens von Rags the Dog. Also mal davon abgesehen, dass er da einen alten Track einfach neu interpretiert hat oder den nachgespielt hat. Aber es ist trotzdem ein ganz neuer Track, erschienen auf dem Kompakt-Label. Und weil ich eine Zeit lang mal so unglaublich großer Rags the Dog-Fan war, das war zu der Zeit, als noch überhaupt nicht klar war, wer hinter diesem Projekt steht. Da gab es einfach nur dieses Pseudonym, Rags the Dog. Hören wir noch mehr von Rags the Dog. Immer wieder schön sein Remix des Depeche Mode Klassikers Photographic.

glaube ich, pflege eine Art Hassliebe zu Depeche Mode. Ich komme nicht von ihnen los. Waren eine der ersten Bands, die ich für mich entdeckt hatte. Die ersten drei Alben finde ich irgendwie immer noch gut. Was danach kam, hat mich alles nicht mehr interessiert. Ich empfand es fast als Verrat an der Sache, auch wenn man natürlich ernsthaft sagen muss, für Depeche Mode ging es dann ja erst so richtig los. Eigentlich mit Album Nummer 4. Oder war es sogar vielleicht Album Nummer 5? Ja, irgendwie sowas, ne, wo sie ihren Sound nochmal verändert haben und zur Stadionband mutierten. Für mich ist es eine Teenie-Band meiner Teenager-Tage gewesen. Und ja, Hassliebe, weil ich sehe, dass Dave und Martin, wie man ja so schön sagt, weiter vor sich hin altern und sehe natürlich auch in deren Gesichtern, wie mein Gesicht weiter altert, gefällt mir vielleicht gar nicht so gut. Ja, ich mag das eh nicht, Bands von früher, die mal in ihren Teenager-Tagen so richtig gerockt haben oder vielleicht auch einfach nur energisch irgendwo zugange waren, dann als alte Männer, ältere Frauen so zu sehen. Irgendwas löst es in mir aus. Macht mir dann nicht mehr so einen Spaß. Aber ich sag das hier nur so und das ist kein allgemein meingültiges Urteil. Muss ich nicht für verurteilt werden. Ich streue das so in die Gegend. Kann sich jeder vielleicht kurz selbst überprüfen, wie er es damit hält. Ich spiele nicht noch was von Depeche Mode. Nee. Aber es gibt jetzt doch noch einen Track von Rex the Dog. Habe ich irgendwie Lust drauf. Let's face it, eigentlich kann ich in dieser Sendung ja machen, was ich möchte. Ne? Das hier ist jetzt eigentlich wirklich mein absoluter Lieblingstrack von Rex the Dog. I Look Into Midair. Ich weiß nicht, was da dran ist. Der ist auch ein bisschen cheesy, ein bisschen billig, aber irgendwie in der Melodie, da finde ich mich wieder.

drei Tracks von Rex the Dog gespielt, beziehungsweise zwei von ihm und einen seiner Remixe. Und fast ist die Sendung schon wieder vorbei. Wie kann das denn sein? Guck hier auf die Uhr, wir haben nur noch knapp 10 Minuten. Und so hatte ich mir das alles nicht vorgestellt. Hier sind noch 400 Songs, die ich eigentlich spielen möchte. Die müssen dann nächste Woche ran. Zwei schaffe ich vielleicht noch, ne? Der eine, der stammt aus Detroit, hab's vorhin schon angekündigt. Es gibt eigentlich vor allem immer zwei Künstler, die im Zusammenhang mit Detroit hier gespielt werden. Der eine ist DJ Godfather, aber ich weiß nicht, der muss krank sein, ihm muss irgendwas passiert sein. Es gibt seit zwei Wochen nichts Neues von ihm. Der andere, Detroit's Filthiest. Ja, der hat mal wieder was Neues rausgeworfen. Einen kurzen Track namens Love to Love. Gefällt mir gut.

Leichte Retro-Sounds auch drin. Hier Detroit's Filthiest mit Love to Love. You habe ich gerade unterschlagen. Ein You ist da am Ende noch. Apropos Ende, diese Show ist so gut wie zu Ende. Mein Name ist Martin Böttcher. Vielen Dank fürs Zuhören. Nächste Woche hoffentlich mehr von Elektro Royal mit euch. Hier im Programm von Byte FM geht es natürlich hochkarätig weiter, wie immer. Ich habe noch zwei Tracks, zwei kurze hier zum Ende hin. Vielleicht ein bisschen ungewöhnliche. Der eine von Digitalism, der andere von Mine. Ja, damit entlasse ich euch und hoffe, euch damit gnädig zu stimmen, um dann nächste Woche wiederzukommen. Macht's gut, bis dann, ja. Tschüss.

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0: 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Es ist 2 Uhr.

I'll Take That With Me. Davon haben gerade Simple Present gesungen, eine sehr neue Band zum Auftakt von Schliemanns Soundbox. Dazu herzlich willkommen. Mein Name ist Gregor Kessler. Alle vier Wochen geht es hier um meistens ältere Musik. Diese ist ganz, ganz frisch, gerade erst erschienen, eine LP auf kleine Untergrundschallplatten, einem löblichen Augsburger Indie-Label. Und die Band sollte gerade mindestens zwei Konzerte spielen. Davon ist eins ausgerechnet, das ich sehen wollte, ausgefallen. Das war sehr schade. Immerhin konnte ich aber die Platte kaufen und entsprechend hier auf die Playlist setzen und mich davon auch inspirieren lassen zum Sendungsthema. Es geht hier heute um Indie-Pop. Der Sommer steht in den frühen Startlöchern. Das Grün ist noch satt. Der Staub hält sich in Grenzen. Da macht es eigentlich am meisten Spaß, luftigen Indie-Pop zu hören. Und darum geht es hier heute auch. Und die Bezüge, die Simple Present, die Stuttgarter Band, herstellen, sind vergleichsweise offensichtlich. Es geht stark um diese Mid- bis End-80er britischen Indie-Pop-Bands nach C86, dieses Jangelige, das dann bei Cyber Records eine Heimat gefunden hat. Und entsprechend machen wir weiter mit der für mich zumindest paradigmatischsten Sarah Band, nämlich den Field Mice. Die singen davon, dass der September gar nicht mehr lange hin ist, und das ist eigentlich das Gefühl, das man bei Indie Pop und dieser unterschwelligen Melancholie immer hat. Es ist egal, wie schön es gerade ist, dass es bald vorbei ist mit dem Schönen, schwingt immer mit, und das hört sich dann bei den Field Mice wie folgt an.